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1: Der heiße Scheiß. Guck mal, das hat sich auch geändert. Das darf man heute sagen. Ja. Sag mal Scheiß.
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0: Ja, Leute, das ging schnell, oder? Es ist der 1. September. Tschüss Sommer, oder? So langsam, ne? Ich glaube schon. Meine Kollegin Lisa Adams war für euch auf den Straßen unterwegs. Und zwar als Herbst. Also so metaphorisch, nicht kleidungstechnisch. Und ihr konntet der Lisa, also dem guten Herbst, der lieben Herbst, wie auch immer jetzt, mal eure Meinung geigen.
1: Ich bin der Herbstanfang. Hi.
2: Hi.
3: Hi.
4: Hallo.
5: Hi.
1: Wieso wunderst du dich, dass ich da bin?
5: Ist schon Herbstanfang, oder?
1: Ja, ich bin schon da.
5: Tja.
1: Freust du dich, mich zu sehen?
2: Auf jeden Fall.
4: Ja, also ich mag andere Jahreszeiten noch lieber.
1: Gemischte Gefühle.
2: Ja, einerseits wird es kälter, aber ja auch irgendwie gemütlicher.
1: Wann findest du mich toll?
2: Wenn es ein bisschen regnet und man drinnen sitzt mit einem Tee in der Hand, ein Filmchen guckt.
1: Wenn wir es uns so gemütlich machen.
5: Ich mag es lieber, wenn es warm ist tatsächlich. Also schön im T-Shirt draußen zu sein, mit den Freunden lecker Bierchen zu trinken, finde ich angenehmer.
1: Ich kann ja auch noch so Laub und Blätter und so.
5: Ja, gut. Habe ich im Sommer auch. Nur, dass es noch an Bäumen hängt, ne?
1: Beschreib mich mal in drei Worten.
2: Bunt, windig,
1: wunderschön,
2: klar,
1: selbstverliebt,
2: gemütlich, kalt und gute Zeit für Urlaub.
1: Ich habe jetzt Pläne ohne Ende. Ich muss jetzt noch so Blätter färben und sowas. Deshalb danke und tschüss.
4: Tschüss.
2: Tschüss.
5: Ciao.
2: Tschüss.
0: Leute, ich bin richtig verwirrt. Es hat niemand von euch Pumpkin Spice Latte erwähnt? Was ist mit euch los? Alter, dann kann er noch gar nicht Herbst sein. Da stimmt doch irgendwas nicht.

Ja, also wenn ich jetzt auch rennen müsste, so wie Heaven und Caitlin Aragon. Nee, Leute, ich wäre komplett außer Puste. Das muss wirklich nicht sein. Da käme ich auch nicht bei Benny Blanco, Halsey und Khalid hinterher. Aber mit denen treffen wir uns jetzt on der Eastside, wo auch immer das sein mag. Aber ihr wisst das bestimmt. 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

Ja, Mensch, wo kommt die Single denn her? Gracie Abrams, Look at My Life, ganz frisch draußen. Gute 2 Monate und ihr hört sie hier bei uns in der jungen Nacht der ARD. Jetzt dafür ein, in Anführungszeichen, Klassiker. Safe and Sound.

0: Vorstadt in beiden Richtungen wegen Tunnelwartungsarbeiten bis ca. 5 Uhr gesperrt. Die A40 Duisburg Richtung Venlo ist zwischen Strahlen und Kreuz Zadeheiken, mein persönlicher Endgegner heute Nacht, schon zweimal versprochen, wegen Bauarbeiten bis 6 Uhr in der Früh gesperrt. Also Strahlen, Kreuz, Zadeheiken, da ist auch alles dicht. Und B96, der Tiergartentunnel zwischen Heidestraße und Reichpietschufer, in beiden Richtungen bis ca. 5.30 Uhr noch dicht. Euch da draußen, wo es geht, eine gute und sichere Fahrt.
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0: Jawohl, ich bin der Nico und ich bin auch dabei. Und auch die Niki. Hier.

Aber was ist das denn hier für eine Musikplanung? Da muss ich mit den Kollegen aber mal ein Wörtchen reden. Nach Justin Bieber kommt jetzt hier seine Ex-Freundin Selena Gomez. Ich meine, gut, die sind ja wieder gut miteinander seit ein paar Jahren, aber wenn jetzt hier später nach Taylor Swift noch Harry Styles kommt, dann falle ich aber auch vom Glauben ab, du. Ich sag's euch, Leute. Nee, so geht das hier nicht.

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0: So, einmal wollen wir heute Nacht nochmal über das Koksen reden. Immer mehr Menschen konsumieren Kokain. Immer wieder zeigen Studien, dass sich die Zahl der Konsumenten in den letzten Jahren verdoppelt hat. Und deswegen sprechen wir auch diese Woche vor und vor allem mit den Menschen darüber.
1: Das sind nicht einfach nur Menschen, die eine Droge nehmen. So, das sind Menschen in erster Linie. Und ja, sie nehmen Drogen. Aber es sind Menschen wie du und ich. Und sie haben genau das gleiche Recht auf ein menschenwürdiges Leben wie
0: das
1: du
0: und ich. Das ist Lukas, den ich da gerade fast unterbrochen habe. Er arbeitet bei der Krisenhilfe Bochum und hat täglich eben mit Menschen zu tun, die Drogen nehmen. Er arbeitet unter anderem als Streetworker in Bochum, sieht auf der Arbeit vieles, was wir sonst nicht so sehen würden. Und seine Klienten nehmen vorwiegend Crack, aber auch Kokain begegnet ihm immer häufiger.
1: Kokain ist extrem verfügbar geworden in den letzten Jahren. Der Konsum ist gestiegen. Das lässt sich definitiv ja auch aus den Zahlen ableiten. Das Kokain ist günstiger geworden und durchbricht auch noch mehr gesellschaftliche Schranken, sage ich mal. Also, dass es wirklich überall eigentlich in der Gesellschaft konsumiert wird.
0: Und genau dieses überall, das bedeutet, dass ja jeder und jede von uns damit auch mal konfrontiert sein kann, dass im persönlichen Umfeld konsumiert wird. Wir haben Lukas gefragt, wie geht man damit am besten um?
1: Erstmal ist es ganz wichtig, sich selbst auch vorzuhalten, dass man es nicht schaffen wird, jemanden zu retten oder jemanden zu heilen. Das muss ja aber auch gar nicht der Anspruch sein. Es gibt trotzdem Dinge, die man tun kann.
0: Ja, und wenn ihr ein ungutes Gefühl habt bei dem Konsum von Freunden oder Bekannten, dann empfiehlt Lukas.
1: Dann ist das Allerwichtigste, was man tun kann, sowohl jetzt fachlich gesprochen als auch menschlich gesprochen, einfach erstmal da zu sein und ein offenes Ohr anzubieten. Es auch anzusprechen und das Ganze auch möglichst in einer Art und Weise, die halt eben Vertrauen und Akzeptanz signalisiert.
0: Ja, und Lukas sagt, dass es auch hilft, vielleicht schon ein paar Angebote für die Person rauszusuchen, ob ihr jetzt von Sucht betroffen seid oder eben jemanden im Freundeskreis habt.

Gaga und ja, wir sind die junge Nacht der ARD. Aber ein bisschen Nostalgie darf es manchmal sein. Das ist auch noch gar nicht so lange her. Naked and Famous, Youngblood, dieser Song damals. Werbung bei den Kollegen von Viva. Oh Leute, wirklich so geil, da bin ich gerne wieder 15 Jahre alt.

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1: Um 3 Uhr mit Christine Beidt. Die EU-Verteidigungsminister beraten heute in Irland über die weitere militärische Unterstützung der Ukraine. Thema wird auch die russische Schattenflotte sein, wie die EU-Außenbeauftragte Kallas mitteilte. Aus Brüssel berichtet Sabrina Fritz.
2: Rund 680 Schiffe hat die EU schon auf die Sanktionsliste gesetzt. Damit soll der russische Ölverkauf verhindert werden. Bald könnten weitere Schiffe dazukommen, aber auch Sanktionen gegen russische Einzelpersonen sind im Gespräch. Die Europäische Union will weitere Strafmaßnahmen gegen Russland verhängen. Ein Grund sind die anhaltenden Angriffe gegen die Ukraine, aber auch die zunehmende Bedrohung für die Gemeinschaft. Hinter den zahlreichen Drohnen- und Störaktionen der vergangenen Monate vermuten viele Politiker Moskau. Sicherheitsexperten zählen auch den versuchten Drohnenanschlag auf dem Leipziger Flughafen dazu.
1: Die USA haben die Einladung Russlands zum G20-Finanzministertreffen in North Carolina verteidigt. Ein Sprecher des Weißen Hauses sagte, man arbeite mit Russland an einer Vereinbarung, das Blutvergießen in der Ukraine zu beenden. Dafür spreche man mit den Leuten, mit denen gesprochen werden müsse. Die USA haben zurzeit den Vorsitz der G20. Die Einladung des russischen Finanzministers hat bei den Vertretern aus Europa Empörung ausgelöst. Bundesfinanzminister Klingbeil sprach von einem irritierenden Signal. 30 Jahre nach dem Mord an US-Rapper Tupac Shakur haben die Geschworenen den Angeklagten Dwayne Davis schuldig gesprochen. Demnach hat der frühere Gang-Anführer die Tat organisiert. Dem 63-Jährigen droht nun eine lebenslange Gefängnisstrafe. Tupac war 1996 in Las Vegas durch Schüsse aus einem vorbeifahrenden Auto getötet worden. Hintergrund soll ein Bandenkrieg gewesen sein. Der argentinische Profifußballer Lionel Messi wird nicht mehr für die Nationalmannschaft seines Heimatlandes spielen. Die Entscheidung tue weh, aber es sei der richtige Zeitpunkt, teilte der 39-Jährige mit. Südamerika-Korrespondentin Anne Herberg berichtet.
3: Er habe es immer geliebt, in der Selektion zu spielen, immer gekämpft, nun aber sei er leer. Er habe nichts mehr zu geben und außerdem kämen nach ihm großartige Nachwuchsspieler, die es verdient hätten, dort zu sein. Insgesamt stand Messi für die Albiceleste stolze 207 Mal auf dem Rasen. Dabei erzielte er 125 Tore. Zu seinen größten Erfolgen zählt der WM-Titel 2022.
1: Das Wetter für Deutschland. In der Nacht an den Küsten und im Osten weitere Schauer, sonst wechselnd bewölkt oder sternenklar. Die Tiefstwerte 15 bis 9 Grad. Tagsüber im Norden weitere Schauer, vereinzelt Gewitter, an den Alpen nur geringes Schauer- und Gewitterrisiko. Sonst Sonne, Wolken und meist trocken, dazu maximal 19 bis 26 Grad. Die Zeit, es ist 3.03 Uhr.
4: Ihr hört die junge Nacht der ARD. Hallo zusammen. Die A1 Hamburg Richtung Lübeck ist zwischen Kreuz Bagdeheide und Bad Oldesloe wegen Fahrbahnerneuerungen bis 5 Uhr gesperrt. Auch bis 5 Uhr dicht ist die A4 Erfurt Richtung Dresden zwischen Glauchau Ost und Hohenstein Ernstthal hier wegen Bauarbeiten. Die A9 Halle Leipzig Richtung Nürnberg ist zwischen Münchberg Nord und Münchberg Süd nach einem Unfall gesperrt. Es staut sich weiterhin, ihr habt eine Umleitung über die U10. Die A17 Dresden-Prag ist zwischen Dresden-Gorbitz und Dresden-Südvorstadt in beiden Richtungen wegen Tunnelwartungsarbeiten bis 5 Uhr gesperrt. Bis 6 Uhr gesperrt ist die A40 Duisburg Richtung Venlo zwischen Strahlen und dem Kreuz Zarder-Heiken. Das Ganze wegen Bauarbeiten. Und die B96, der Tiergartentunnel, ist zwischen Heidestraße und Reich-Pietsch-Ufer in beiden Richtungen noch bis 5.30 Uhr gesperrt. Euch allen da draußen eine gute Fahrt.
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4: Yes, Sir, ich bin am Start, ihr seid am Start, 0221 567 89 111. Ihr dürft euch immer reinmelden, was geht in dieser Nacht noch bei euch oder an diesem frühen Morgen, ob ihr auf der Arbeit unterwegs seid oder auch einfach nur so. Ich meine, es gibt viele Möglichkeiten, wie man diese Nacht oder diesen frühen Morgen gestalten kann. Ich will's wissen. Und damit ihr auch was auf die Ohren kriegt, damit ihr einfach wisst, wie geil der Sound dieser Nacht ist. Hausier, too sweet.

0: Kesha mit Dayang, ihr hört die junge Nacht der ARD. Vor 2 Monaten, am 1. Juli, hat die EU eine neue Zollabgabe für so Kleinpakete, Kleinsendungen aus Drittstaaten eingeführt. Und das betrifft seitdem vor allem Online-Händler wie Shein. Ist eigentlich ganz spannend, falls ihr euch dort auch selbst nicht mehr beim Shoppen erwischen solltet. Denn Sarah Lopez, junge Nachtreporterin in Brüssel, welchen Effekt hatten jetzt diese Zollabgabe für zum Beispiel Shein?
1: Offenbar einen ziemlich starken Effekt. Der französische Wirtschaftsminister Roland Lescure, der hat vergangene Woche von einem Rückgang zwischen 30% und 50% gesprochen. Und vom deutschen Zoll heißt es auf Anfrage, es gebe einen Rückgang mit einem ähnlichen Prozentsatz für Pakete, die in Deutschland ankommen. Dazu muss man sagen, diese Zollabgabe von 3 € pro Produktkategorie im Paket, die haben die Unternehmen teilweise über höhere Produktpreise an die Kunden weitergegeben. Dass weniger kleine Pakete aus Drittstaaten in der EU ankommen, das liegt aber auch daran, dass die Unternehmen teilweise ihre Geschäftsmodelle angepasst haben, zum Beispiel durch den Aufbau neuer Lager in der EU. Das heißt also, die bringen zum Beispiel einen Container voller Kleidung in die Europäische Union, dann kommt diese Kleidung erstmal in ein Lager und von da gehen dann erst die kleinen Pakete an die Leute raus, die etwas bestellt haben. Und dann läuft das Ganze eben über eine reguläre Verzollung und nicht über diese 3 € Zollabgabe.
0: Okay, diesen Weg, den muss man erstmal nachvollziehen können, muss ich ehrlicherweise zugeben, da hat es jetzt auch bei mir ein bisschen gehapert. Aber gut, ich halte fest, diese Zollabgabe, das ist so eine Übergangslösung. Wie geht's denn da jetzt weiter?
1: Also die Zollabgabe, die soll es so lange geben, bis die EU mit ihrer großen Zollreform weiter ist. Ab Juli 2028 soll es eine neue digitale Zollplattform geben. Da ist die Idee, dass alle 27 nationalen Zollbehörden zusammenarbeiten und da zum Beispiel Daten miteinander austauschen. Das Ganze unter Aufsicht einer neuen EU-Zollbehörde. Bis es soweit ist, hat die EU aber noch mehr geplant. Spätestens in 2 Monaten, also am 1. November soll es eine zusätzliche Bearbeitungsgebühr für Kleinsendungen aus Drittstaaten geben, um die gestiegenen Kosten der Zollbehörden auszugleichen. Wie hoch die sein wird, das hat die EU aber noch nicht festgelegt.
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Zane und Sia. Das Till Dawn in der Jungen Nacht der ARD. Und ich habe euch gefragt, was geht um 3 Uhr? Und Jens antwortet mit, ja, was soll denn nachts um 3 Uhr bitte gehen? Ja, Gülle fahren. Er ist schon fleißig mit dem LKW unterwegs am Feld nach der langen Trockenheit. Kam er endlich ein bisschen Regen runter, dass die Bodenbearbeitung auf dem Feld wieder möglich ist. Und am Ende profitieren wir alle davon. Also, geile Sache, Jens. Danke dir.

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0: Richtung Nürnberg zwischen Münchberg Nord und Münchberg Süd nach einem Unfall. Es staut sich weiterhin. Die Umleitung führt euch über die U10. Die A17 Dresden-Prag ist zwischen Dresden-Gorbitz und Dresden-Südvorstadt in beiden Richtungen wegen Tunnelwartungsarbeiten bis 5 gesperrt. Die A40 Duisburg Richtung Venlo ist zwischen Strahlen und Kreuz Saale-Heiken wegen Bauarbeiten bis 6 dicht. Und bis 5.30 Uhr die B96, der Tiergartentunnel zwischen Heidestraße und Reichpietschufer in beiden Richtungen. Euch da draußen eine gute und sichere Fahrt.
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0: Hier ist Nico Schmidt, hallo zusammen. Und ich habe jetzt in der Playlist für euch einen Song von Damini Ebunuvolava Ogulu. Mhm. Und von Isabel Mebarak Ripoli. Ich kann jetzt fies sein und sagen, ich spiele diesen Song erst ab, wenn ihr euch reingemeldet habt und wenn ihr wisst, wer die beiden Künstler sind. Aber ich habe bei der Frau den ersten Vornamen weggelassen. Das wird es jetzt ein bisschen vereinfachen. Aber wartet mal. Ja, ich habe ja noch 30 Sekunden. So, gucken wir mal. So lange wie die Musik läuft. Wer weiß es? Weiß es einer? 0221-567-89-111? Jens schreibt nochmal die Aussprache vom ersten Song. Dazu kann ich nur eins sagen, Gesundheit. Es ist halt nicht der erste Song, sondern der Künstlername. Ach komm, ich löse es auf. Es ist Burner Boy. Burner Boy zusammen mit Shakira. Die, die. So heißen die beiden nämlich mit richtigen Namen.

Also in diesem Song, da kommen ja so unfassbar viele Namen von Fußballern vor. Deswegen dachte ich, würde ich nochmal gerne den richtigen, den echten Namen von Shakira und Burna Boy würdigen. Das mache ich jetzt nochmal, indem ich euch sage, Burna Boy heißt gebürtig oder mit richtigem Namen Damini Ebunoluwa Ogulu. Und Shakira, das wusste ich auch nicht, heißt nicht Shakira Shakira, sondern Shakira Isabel Mebarak Ripoli. Wahnsinn, Wahnsinn. Also ich bin der Nico Laurin Schmidt, das weiß man vielleicht auch, wenn man hier schon die ein oder andere junge Nacht gehört hat. Und die nächste Dame hat meines Wissens nach, glaube ich, keinen zweiten Namen. Ich glaube, das ist ihr vollständiger Name. Ja, Tiffany Harris. Achso, Vertigo, ja. Vielleicht erwähne ich noch, wie der Song heißt. Das wäre nicht verkehrt.

Impala Loser. Mein Kumpel und Arbeitskollege Basti, der ist definitiv kein Loser, aber der hat in einer WhatsApp-Gruppe mit anderen Arbeitskollegen die Tage eine ganz wichtige Frage gestellt. Tame Impala Konzert, Köln Arena, 17. 18. Juni 2027. Wie sieht's aus? Sitzer oder Steher? Also erstmal nice, finde ich gut, dass er da hin will, aber hallo, check die Frage nicht. Also ich würde sofort sagen Steher, oder? Haben alle in der Gruppe auch gesagt, also klar, sitzen, ich bin ja selber mittlerweile Sitzplatz-Dauerkarteninhaber im Stadion. Das ist auch schon mal verdammt geil. Ja, lacht ihr nur, aber da braucht man auch mal eine Pause, ne? Aber bei so einem Tame Impala-Konzert, ich glaube, da muss man schon ein bisschen mehr stehen und einfach steil gehen. Ne? Und deswegen, ich glaube auch, dass der Steher gekauft wurde. Er hat es in die Gruppe geschrieben, aber ich bin ehrlich, ich habe es nicht mehr gelesen. Ich bin auch einfach zu faul, den Chat zu öffnen. Aber komm, gemeinsam glauben wir alle dran, dass der Basti stehen wird.

kommen wir doch durch den ganz frühen Morgen in der jungen Nacht der ARD, oder? 3.51 Uhr. Das sind Tyler und Sarah Larsson mit She Did It Again. Und Leute, ich komme auch Tage später immer noch nicht auf Sarah Larssons Auftritt beim Puckelpop Festival in Belgien klar. I create summertime us. Es ist so geil einfach, ja. Wirklich. What the fuck? Ja, what the fuck, wie die sich nicht mehr einkriegt, weil ihre Fenster den Delfin machen und sich alle hochheben lassen und sie einfach sich da einen weggiggelt. Und ich giggle mir da auch einen mit, weil mein Feed seit Tagen einfach voll davon ist mit diesen Videos. Und Sarah, bitte, ich brauche endlich diese Haha-Version von Midnight Sun. Bitte, so ganz offiziell, bring diesen Song endlich raus. Es wäre so geil.

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1: Um 4 Uhr mit Christine Beidt. 30 Jahre nach dem Mord an US-Rapper Tupac Shakur haben die Geschworenen den Angeklagten Duane Davis schuldig gesprochen. Über das Strafmaß soll im Oktober entschieden werden. Dem 63-jährigen ehemaligen Gang-Anführer droht eine lebenslange Gefängnisstrafe. Aus Los Angeles, Antje Sieb.
2: Auf den erfolgreichen Rapper Tupac Shakur war vor fast genau 30 Jahren in Las Vegas aus einem vorbeifahrenden Auto mehrfach geschossen worden. Wenige Tage später war der damals 25-Jährige im Krankenhaus verstorben. Weder Waffe noch Auto wurden je gefunden. Als Beweismittel dienten dem Prozess in erster Linie die eigenen Worte des Angeklagten. In einem Buch, aber auch in Interviews und Aussagen hatte er behauptet, er habe mit im Tatauto gesessen und dem eigentlichen Schützen die Waffe gereicht. Der Mord sei Vergeltung gewesen für eine vorangegangene Auseinandersetzung.
1: Die EU-Verteidigungsminister sprechen heute über die weitere Unterstützung der Ukraine. Es geht unter anderem darum, wie die ukrainische Luftverteidigung gestärkt werden kann. Ein weiteres Thema ist die russische Schattenflotte. Die EU hat bereits hunderte Schiffe auf ihre Sanktionsliste gesetzt. Sie dürfen keine europäischen Häfen mehr ansteuern und es könnten weitere Schiffe dazukommen. Damit soll der russische Ölverkauf verhindert werden. Die Deutsche Post legt ihren Konzernnamen ab und heißt ab heute DHL AG. Hintergrund ist, dass das klassische Briefgeschäft der Post in Deutschland nur einen kleinen Teil des Konzerngeschäfts ausmacht, die internationale Logistik aber überwiegt. Die Namensänderung war zusammen mit einer neuen Konzernstruktur im Mai bei der Hauptversammlung in Bonn beschlossen worden. Dadurch bleibt auch der Firmenname Deutsche Post erhalten. Das Deutschlandgeschäft wurde in eine neu gegründete Tochterfirma ausgelagert, die diesen Namen weiterträgt. Die deutschen Tennisprofis Jannik Hanfmann und Tamara Korpatsch haben ihre Auftaktmatches bei den US Open in New York verloren. Damit sind beide bereits in Runde 1 ausgeschieden. Aus der Sportredaktion Tim Brockmeier.
3: Tamara Korpatsch, gesundheitlich leicht angeschlagen, fand zu spät in ihr Match gegen die Österreicherin Lilly Tagger. Am Ende ein 0:6 und 6:7 aus Sicht der topgesetzten Deutschen bei den Frauen. Nach ihr dann war Jannik Hanfmann gegen den Chilenen Alejandro Tabilo mehr oder weniger chancenlos. Der Karlsruher unterlag in 4 Sätzen und verpasste es damit, bei seiner 4. US Open Teilnahme endlich mal in die 2. Runde einzuziehen.
1: Am 3. Turniertag starten unter anderem Daniel Altmaier und Eva Lüß in die US Open und in der kommenden Nacht auch Alexander Zverev. Das Wetter für Deutschland. Die Tiefstwerte liegen am Morgen zwischen 15 und 9 Grad. Tagsüber im Norden weitere Schauer, vereinzelt Gewitter. An den Alpen nur geringes Schauer- und Gewitterrisiko. Sonst Sonne, Wolken und meist trocken. Dazu Temperaturen von maximal 19 bis 26 Grad. Die Zeit 4:03 Uhr.
4: Ihr hört die Junge Nacht der ARD. Schönen guten Morgen zusammen. Unser Blick auf die Straßen und Autobahnen. Die A1 Hamburg Richtung Lübeck ist zwischen Kreuz Bagdeheide und Bad Oldesloe wegen Fahrbahnerneuerungen bis 5 Uhr in der Früh gesperrt. Die A2 Hannover Richtung Berlin ist zwischen Lostau und Burgzentrum nach einem Unfall dicht. Die A4 Erfurt Richtung Dresden ist zwischen Glauchau Ost und Hohenstein-Ernsthal wegen Bauarbeiten bis 5 Uhr gesperrt. Die A9 Halle-Leipzig Richtung Nürnberg ist zwischen Münchberg Nord und Münchberg Süd nach einem Unfall weiterhin gesperrt. Es staut sich dort, die Umleitung führt euch über die U10. Die A17 Dresden-Prag ist zwischen Dresden-Gorbitz und Dresden-Südvorstadt in beiden Richtungen wegen Tunnelwartungsarbeiten bis 5 dicht. Die A40 Duisburg Richtung Venlo ist zwischen Strahlen und Kreuz Saader-Heiken wegen Bauarbeiten bis 6 gesperrt. Und B96 der Tiergartentunnel ist zwischen Heidestraße und Reichpietsch-Ufer in beiden Richtungen auch noch bis ca. 5.30 Uhr dicht. Euch da draußen überall eine gute Fahrt.
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4: Yo, ich habe euch vorhin gefragt, was geht um diese, ich sag's wie es ist, gottlose Uhrzeit. Aber manche müssen aufstehen, zur Arbeit gehen, manche sind schon seit ein paar Stunden auf der Arbeit und manch andere sind auf dem Weg in den Urlaub? Fragezeichen, könnte sein. Liebe Grüße ins Studio. Also wir sind auf dem Weg nach Polen mit dem Auto. Liebe Grüße Vanessa und Waldemar aus Spelle. Da sage ich, Cześć Vanessa, ihr Waldemar. Serdecznie pozdrowienia również dla was udanej podróży. Also soll sowas heißen wie liebe Grüße und gute Reise.

Major Lazer singen Light It Up um 4.14 Uhr in der jungen Nacht der ARD. Und heute startet auch endlich aus ihrer Sicht natürlich der BVB mit der Road zu Berlin. Erste Runde DFB-Pokal ist auch heute nochmal, ja, mit Verspätung, liegt halt am Franz-Beckenbauer Supercup. Da haben ja die Dortmunder gegen die Bayern gespielt und das ist dann immer am Samstag der ersten Runde des DFB-Pokals, wenn alle anderen spielen. Ja, und dementsprechend gibt es jetzt nochmal die Spiele der Dortmunder, der Bayern verzögert. Und Borussia Dortmund spielt auswärts, heute eben gegen Fünftligist HEBC Hamburg. Und das, noch würde ich sagen konjunktiv, wird wohl das Rekordspiel für die erste Runde im DFB-Pokal. Denn Stand gestern, also Montagmittag, waren mehr als 41.600 Karten für die Partie verkauft. Das ist eine Hausnummer, Leute. Also falls ihr euch im Fußball nicht auskennt, in der Regel ist es ja im DFB-Pokal so, da spielt man ja eigentlich bei den kleinen Vereinen, bei den Dorfvereinen, ohne das negativ oder böse zu meinen. Aber oftmals dürfen die Dorfvereine dann auch mal bei den ganz großen Nachbarvereinen spielen. Und der bisherige Rekord lag bei einem Spiel zwischen Atlas Delmenhorst und Werder Bremen. Da waren es 41.500. Aber wohl mindestens um 100 Karten könnte das jetzt eben heute Abend dann gebrochen werden. Also dieser Rekord. Gespielt wird in Hamburg im Stadion vom HSV im Volkspark. Nicht so ganz voll wird es dann an der Bremer Brücke in Osnabrück morgen Abend. Da spielen dann die Bayern bei Zweitligist VfL Osnabrück, liegt aber einfach daran, weil da ein bisschen weniger ins Stadion reinpassen. 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Und jetzt kriegt ihr Save My Love von Kygo, Khalid und Griffin.

0: Ich kann es kaum glauben, aber endlich haben Billie Eilish und ich etwas gemeinsam. Ja, wir waren Trauredner am Wochenende. Ich habe meine Freunde Lena und Patrick zusammen mit meinem anderen Kumpel Dadan unter die Haube gebracht, haben dann eine schöne Rede gehalten, gab ein schönes Ja-Wort. Und Billie hat das Gleiche gemacht. Mit ihrem Bruder. Den hat sie verheiratet. Die war Traurednerin bei Phineas. Und Annika Wasenmüller aus dem Junge Nacht-Team, also da muss ich ja direkt sagen, auch das ist mir natürlich schon in ein Algo gespült worden. Und das sah ja auch wirklich toll aus.
1: Es war wirklich richtig schön. Es sah ganz romantisch aus. Billie Eilish hatte so ein olivgrünes Kleid an mit so einer ganz braven Frise und wurde auch von ihrem Freund begleitet, Ned Wolf. Und Phineas hatte so ein Smoking an mit Fliege und alles war so ganz schön im Grün mit ganz vielen Blumen. Und naja, haben wir halt alles gesehen, weil sehr viele Paparazzi vor Ort waren.
0: Ja, aber wir hatten ehrlich gesagt natürlich auch hauptsächlich Augen für die Gäste.
1: Da verstehe ich dich, weil da habe ich auch ordentlich gefangirlt, weil unter anderem Emma Chamberlain war da, Nina Dobrev, Ted Lasso-Schauspieler Jason Sudeikis oder auch, und das natürlich das Krasseste, Justin und Hailey Bieber. Naja, und von denen hat, sag ich jetzt mal, Billie Eilish wohl die meiste Aufmerksamkeit bekommen, weil die haben da nämlich hauptsächlich zusammen gechillt.
0: Ja, ich würde sagen, damit hat man das nächste Live-Call erreicht, ne?
1: Ja, und ich stelle mir das so krass emotional vor, weil erstmal traut sie ihren Bruder, spricht da vor den ganzen Gästen und verheiratet den. Und dann feiert sie halt auch noch mit ihrem Idol und Kindheitscrush Justin Bieber. Es ist halt so, ha? Huh?
0: Schöner kann es eigentlich nicht gehen, ne? Und ich denke mir, auf so einer Hochzeit, da darf auch ein Song nicht fehlen. Das ist dieser hier. Dermot Kennedy, Kiss Me. Vielleicht gab's den da ja auch.

Ja, Leute, dann kommt doch mal ein Stückchen näher. Dann erzähle ich euch nämlich, was auf den Straßen und Autobahnen so los ist um 4.30 Uhr. Die A1 Hamburg Richtung Lübeck ist zwischen Kreuz Bargteheide und Bad Oldesloe wegen Fahrbahnerneuerungen noch bis 5 gesperrt. Auch die A2 Hannover Richtung Berlin ist zwischen Lostau und Burgzentrum weiterhin nach einem Unfall gesperrt. Die A4 Erfurt Richtung Dresden ist zwischen Glauchau Ost und Hohenstein-Ernsthal wegen Bauarbeiten bis 5 noch dicht. Die A9 Halle Leipzig Richtung Nürnberg ist zwischen Münchberg Nord und Münchberg Süd nach einem Unfall heute Nacht immer noch gesperrt. Es staut sich dort weiterhin. Ihr habt eine Umleitung über die U10. Die A17 Dresden-Prag ist zwischen Dresden-Gorbitz und Dresden-Südvorstadt in beiden Richtungen wegen Tunnelwartungsarbeiten, das ist das Wort, bis circa 5 gesperrt. Die A40 Duisburg Richtung Venlo ist zwischen Strahlen und dem Kreuz Zaderheiten wegen Bauarbeiten bis 6 noch dicht und bis 5.30 Uhr gesperrt. Die B96, der Tiergartentunnel, zwischen

0: 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Comedian Tassim, der kriegt jetzt eine eigene Reisedoku. Und die heißt Deutschland, ich küsse dein Herz. Kommt am Donnerstag raus. In dieser Doku reist er dann in 6 Folgen quer durch Deutschland. Gemeinsam mit seiner Tante Zeynep. Und naja, so richtig verwandt schienen die beiden nicht zu sein, hat Tassim uns erzählt.
1: Unter Kuden ist nicht viel notwendig, damit jemand deine Tante ist. Da reicht es, dass wir vor etlichen Jahren zufällig in der gleichen TK Maxx-Filiale waren und dann ist sie meine Tante. Und ich kannte sie aber eben nicht persönlich an diesem ersten Tag.
0: Tja, und trotzdem hat seine Mom ihn gezwungen, Zeynep mit auf die Reise zu nehmen. Aber nicht nur Zeynep ist dabei. Die beiden treffen auf dieser Reise, in dieser Doku, eine Menge andere Leute, vor allem auch Prominente. Unter anderem Klaas Häufer-Umlauf, Ikimel, Kurt Krömer, Paschat. Also das wird, glaube ich, richtig, richtig geil. Also ich meine, das Duo Tassim und Paschat ist ja eh schon überragend. Und es ist zwar eine Doku und dadurch ist auch vielleicht ein bisschen was Geplanteres dabei als der Content, den Tassim sonst macht. Und dennoch,
1: es ist nichts geskriptet. Wir wussten, wo wir ungefähr hinreisen werden und wen wir treffen werden. Aber alles, was ihr da zu sehen kriegt, ist nicht irgendwie vorher ausgemacht worden. Das sind echte Interaktionen, Dialoge und Reaktionen. Und es hängt viel auch mit meinem Content zusammen, auf jeden Fall. Es ist inspiriert von der Dynamik zwischen meiner Mutter und mir.
0: Tja, wer hat jetzt bei wem abgeguckt? Der Tassim bei mir oder ich beim Tassim? So wie meine Sendung manchmal auch klingt. Auch ohne Fahrplan. Einfach drauf los und irgendwo kommt man schon raus. Naja, also, wenn ihr auch drauf Bock habt auf Tassims neue Doku Deutschland, ich küsse dein Herz. 6 Folgen gibt's und die findet ihr ab Donnerstag in der ARD Mediathek.

Hayley Williams, Stay the Night, die junge Nacht der ARD, 4:57 haben wir's. Ich lasse jetzt Summer Jam und Billa Joe den Kilimanjaro besteigen. Ich steige jetzt gleich nur noch in mein Bett. Ich habe jetzt Feierabend, wir hören uns dann aber heute Nacht ab Mitternacht wieder. Ich wünsche euch allen da draußen einen fantastischen Arbeitstag. Ich bin Nico Schmidt. Ciao. 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
1: Um 5 Uhr mit Milat Kupay. Die massive Finanzlücke in der Pflegeversicherung sorgt für Diskussionen. Der zuständige Spitzenverband hatte davor gewarnt, dass schon im Oktober nicht mehr alle Leistungen bezahlt werden könnten. Die Pflegebevollmächtigte der Bundesregierung Staffler sieht die Gefahr nicht. Aus der Nachrichtenredaktion Jonas Valentin Weber.
2: Staffler verwies im Gespräch mit dem Bayerischen Rundfunk auf die Pflegereform, die die Regierung im Herbst vorlegen will und die dann Anfang des kommenden Jahres in Kraft treten soll. Da gehe es genau darum, die Pflegereform langfristig tragfähig zu machen. Sollte das Geld bis dahin ausgehen, werde der Bund mit Darlehen einspringen. Pleite gehen lassen werde man die Pflegekassen nicht, so die CSU-Politikerin.
1: An den Bahnhöfen in Braunschweig, Kiel und Berlin ist ab heute das Trinken von Alkohol verboten. Bis Mitte Oktober soll das an allen 5.400 Bahnhöfen in Deutschland gelten. Am Hamburger Hauptbahnhof ist das Trinken von Alkohol schon seit mehr als 2 Jahren untersagt. Das sei ein notwendiger Schritt, meint auch Thomas Wulff, der zuständige GdP-Vorsitzende der Bundespolizei in Schleswig-Holstein.
3: Man hat eben an den Bahnhöfen, wo es schon ein Alkoholverbot gibt, also Frankfurt, München, Hamburg, da hat man eben festgestellt, dass diese Gewaltdelikte oder die strafbaren Handlungen im Zusammenhang mit Alkohol nach unten gegangen sind. Also insofern kann man da schon Erfolge sehen und insofern begrüßen wir das auch, dass das bundesweit jetzt eingeführt wird.
1: In Polen prüfen die Behörden nach einem Brand in einer Drohnenfabrik, ob ein ausländischer Geheimdienst dahinter steckt. Es bestehe der Verdacht auf Sabotage, hieß es von der zuständigen Staatsanwaltschaft. Bei dem betroffenen Unternehmen handelt es sich um die größte private Rüstungsfirma Polens, die auch die Armee beliefert. Der polnische Staat wiederum ist einer der wichtigsten militärischen Unterstützer der Ukraine. Der Brand war in der Nacht zum Montag ausgebrochen, etwa 150 Kilometer südlich von Warschau. Immer mehr Eltern in Deutschland haben finanzielle Sorgen. Zu diesem Ergebnis kommt eine Umfrage des Hilfswerks Save the Children. Mehr als ein Viertel der Familien sorgt sich demnach, Heizkosten, Kleidung oder Nahrung nicht mehr zahlen zu können. Das sind 2% mehr als noch im Vorjahr. Betroffen sind laut Umfrage insbesondere Eltern mit geringem Einkommen und Alleinerziehende. Mehr als 80% sind der Meinung, dass die Bundesregierung nicht genug gegen Kinderarmut tue. Das waren die Nachrichten. Das Wetter in Deutschland, tagsüber im Süden trocken, sonst einige Schauer und vereinzelt Gewitter, Höchstwerte 18 bis 27 Grad. Am Mittwoch Sonne, Wolken und meist trocken, im Norden und Nordwesten zeitweise Regenschauer, 18 bis 27 Grad. Und dann Donnerstag im Süden heiter, 19 bis 29 Grad. Es ist 5.03 Uhr.
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2: Wie stellt ihr eure Gläser ins Regal rein? Richtig rum oder auf den Kopf? Ist ein Thema, merken wir. Und Sven hat uns eine Sprache geschickt.
3: Also Gläser stelle ich natürlich immer mit der Öffnung nach unten. Denn ich finde es immer ganz furchtbar, wenn du auch irgendwo essen gehst und die Bedienung kommt, nimmt das Glas vom Tablett und es wird oben am Rand angefasst. Dann kann ich da nicht mehr draus trinken, weil ich es einfach unhygienisch finde. Und wenn die Gläser mit der Öffnung nach unten stehen, können sie, wenn sie länger stehen, nicht einstauben. Und man ist eigentlich immer dazu geneigt, sie dann doch eher am Fuß anzufassen.
4: Jenna schreibt, im Küchenschrank richtig rum und gestapelt, in der Vitrine im Wohnzimmer zum Teil mit der Öffnung nach unten, kommt auf die Gläser drauf an. Christiane sagt, unsere Gläser stehen abwechselnd kopfüber und richtig rum. Mhm. So kann man nämlich einiges an Platz sparen. Und Sandra sagt, immer falsch rum, dass sich kein Staub im Glas ansetzt.
2: Ja, aber das mit dem Staub, also so viel Staub im Schrank.
4: Weiß ich auch nicht, wie viel wirbelt da bei euch?
2: Ich kann es mir auch nicht vorstellen, aber gut, dass wir das auf jeden Fall geklärt haben.
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2: Bin aufgeregt, weil jetzt wird's hot hier.
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3: Unser Kollege Martin besucht die Generation 80 plus regelmäßig in der Grau und Schlau WG. Manchmal quatscht er mit ihnen über diepe Themen. Und diesmal wird es ein bisschen spicy. Die Frage ist nämlich, was ist dein Bodycount?
4: Peter, was ist dein Bodycount?
5: Body was?
4: Bodycount. Mit wie vielen Frauen hast du in deinem Leben geschlafen?
5: Ja, ja, ja. Oh Gott, oh no, 20, 30. In meinen Augen viel zu wenig, aber... Das hätte mehr sein müssen, weil es macht einfach Freude.
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7: Die Anzahl sage ich nicht, aber es waren mehr als 2 oder 3.
4: Okay. Deutlich mehr oder ein bisschen mehr?
7: Ja, doch, deutlich mehr.
4: Ist dir diese höhere Zahl unangenehm?
7: Ja, weil es meistens als unangenehm interpretiert wird.
4: Also ich finde das nicht schlimm jetzt, wenn man mit vielen Männern geschlafen hat.
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4: Was waren deine Gründe?
7: Ich war nicht der Typ, der lange Beziehungen machen konnte. War ein bisschen beziehungsgestört, kann man sagen. Aber ich wollte auch immer Erfahrungen machen mit Männern, bevor ich mich entscheide für einen einzigen. Ne?
2: Ja.
7: Nur, dass ich dann doch nicht geheiratet habe.
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1: Und das war gestern Thema bei Martina und Greg.
2: Sich mal eben mit einem Nebenjob zum Studium was dazu verdienen, das ist ja eigentlich ganz normal.
3: Ja.
2: Enjoy-Serienexpertin Jule, in der neuen ARD-Serie Selling Sex geht es um einen ganz besonderen Nebenjob.
4: Es geht um das Leben als Escort, denn genau das macht Nelly, nachdem sie sich durch ihr BWL-Studium ordentlich Schulden aufgehalst hat. Eine Freundin von ihr macht das eben auch und so ist der Weg zur Agentur für Nelly gar nicht so weit. Die Regeln sind auch direkt klar.
5: Immer deine eigenen Kondome, nie deinen echten Namen, nie deine private Telefonnummer. Trinken ja, betrunken sein nein und kein Treffen mit dem Kunden auf privater Ebene. Niemals.
4: Klingt für Nelly super und so startet sie unter dem Namen Aurora eine richtige Karriere als Escort.
3: Okay, das ist jetzt eine Welt, von der ich noch nicht privat viel gesehen habe. Hast du das Gefühl, die Serie ist realistisch gemacht oder ist das alles eher so ein Klischee?
4: Nee, also ich finde schon, dass die Serie vor allem Nelly als sehr selbstbestimmte, selbstbewusste Frau zeigt, die sich eben ihr Stück vom Kuchen nehmen möchte. Das ist jetzt auch nicht einfach irgendwie so eine spicy Sex-Serie oder so. Ich finde, die Serie erzählt das Thema Sexarbeit ohne Zeigefinger, aber dafür mit ganz, ganz viel Feingefühl auch für so die zwischenmenschlichen Töne, schwierige Kunden, natürlich Drogen auch ein riesiges Thema. Da ist schon viel Party und viel Eskalation, aber ich habe die Frauenpower auf jeden Fall gefeiert, deswegen gerne mehr davon.
3: Okay. Ach, gut. 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

0: ist doch Dienstag, eure Enjoy Morning Show. Schön, dass ihr mit am Start seid.
1: Ja, herzlich willkommen im September, Leute.
0: Och Gott, das ist crazy.
1: Ich hoffe, ihr habt gestern den August noch schön verabschiedet.
0: Ja, habe ich tatsächlich.
1: Hast
0: ich habe noch ein kleines Instagram-Posting gemacht, weil was ich immer ganz clever finde, wenn man so denkt, ach, der August und der ist so an einem vorbeigerast und man hat irgendwie gar nichts gemacht und das Wetter war ja die ganze Zeit nur schlecht, dann muss man mal so ein bisschen durch seine Galerie im Handy scrollen.
1: Ja.
0: Und dann stellt man fest, ach, guck mal, da war ich unterwegs. Ach, guck mal, das habe ich gemacht. Ach,
1: gut,
0: da
1: ne?
0: haben wir draußen im Garten gesessen. Das war ja doch ganz schön.
1: Ja, man muss. Ja, es klingt so doof, aber die Sache mit dem Handy dann festhalten ist auch irgendwie ganz geil. Ja. Auch wenn man sich manchmal vornimmt, ah, leg ich es mal öfter beiseite.
0: Mhm.
1: Aber wenn man die dann hat, die Sachen.
0: Das ist gut.
1: Ist schon
0: richtig.
1: Schön. Ja, schönes Throwback-Gefühl.
0: Schön September gewünscht.
1: Ja.
0: Was steht denn bei euch im Monat September so an? Also bei dir viele Geburtstage tatsächlich.
1: Ja, du hast ja auch Urlaub.
0: Ich habe auch Urlaub noch, Sommerurlaub.
1: Dann ist nächste Woche auch ein neuer Deutscher Radiopreis.
0: Hör doch auf.
1: Ist ja für uns, und da sind wir ja nominiert als beste Morningshow, falls ihr es noch nicht mitbekommen haben solltet.
0: Ja, und
1: Falls habt ihr noch was?
0: Bitte, haut mal raus über
1: was
0: die Angel
1: im September, ey.

0: Wir haben 6 Uhr, guten Morgen.
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2: Vielleicht habt ihr einen Job, bei dem ihr schön an der frischen Luft seid und dann kann euch das völlig egal sein. Vielleicht seid ihr aber auch Schreibtischtäter wie wir und dann ist das ein Riesenaufreger heute Morgen. Es gibt seit gestern Abend heftige Probleme bei Microsoft. Lisa Posorska aus den Enjoy Infos, was ist da los?
3: Teilweise ist Outlook, das ist ja das E-Mail-Programm von Microsoft, down. Da gehen zum Beispiel Mails nicht raus oder die kommen eben nicht an. Das betrifft aber zum Beispiel auch das Chat-Programm Teams und das nutzen ja viele, um sich auf der Arbeit mit ihren Kolleginnen und Kollegen abzusprechen. Es gab zehntausende Störungsmeldungen. Enjoy-Reporter Hauke Schelling, was kann ich jetzt tun, wenn mich das betrifft?
4: IT-Fachleute sagen, dass du erstmal gar nichts machen sollst. Also weder irgendwelche Einstellungen am PC ändern, noch die Software neu installieren. Wenn deine Mails nicht rausgehen, dann brauchst du einfach Geduld. Also auch am besten nicht nochmal neu rausschicken, sonst kann es am Ende passieren, dass die Mail mehrfach beim Empfänger landet. Microsoft arbeitet laut eigenen Angaben daran, das Problem zu beheben. Zum Beispiel rollen die ITler des Konzerns ein Update auf den betroffenen Servern aus. Es ist aber noch nicht abzusehen, wann dann alles wieder laufen wird.
3: Es ist eins der großen Rätsel der Musikgeschichte, der Tod von US-Rapper Tupac. Er war vor knapp 30 Jahren durch Schüsse aus einem vorbeifahrenden Auto gestorben. Jetzt ist ein Mann in dem Fall schuldig gesprochen worden. Das Gericht sagt, dass er damals Gangboss war und die Tötung in Auftrag gegeben hat. Seine Strafe soll Mitte Oktober verkündet werden. Am Bahnhof Alkohol trinken. Das ist ab heute verboten an den Bahnhöfen in Kiel, in Schleswig-Holstein und Braunschweig in Niedersachsen. Das Verbot soll für mehr Sicherheit sorgen. Am Hamburger Hauptbahnhof darf man schon seit 2 Jahren keinen Alkohol mehr trinken. Da gibt es seitdem deutlich weniger Straftaten. Dabei haben darf man Alkohol am Bahnhof aber schon. Fußball-Weltstar Lionel Messi tritt aus der argentinischen Nationalmannschaft zurück. Das hat er über Instagram mitgeteilt. Messi hat in 207 Länderspielen für Argentinien gespielt. Dabei hat er 125 Tore gemacht.
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0: Okay. Also wir haben 14 Grad am Delmenhorster Wasserturm in Niedersachsen, 14 an der Piratenschlucht von Sassnitz in Mecklenburg-Vorpommern. Heute auf dem 1. September einige Wolken unterwegs, dazu etwas Sonne und immer wieder Regen. Minimal auch so ein paar kurze Gewitter. Zum Abend bleibt es aber in einigen Teilen trocken, da wird sogar richtig schön sonnig und 19 bis 22 Grad maximal.
2: 3 nach 6 auf den Straßen ist noch nichts los, euch eine gute und sichere Fahrt.
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0: Ta moin! Und happy Ausbildungsstart an alle, die heute das erste Mal in die Berufsschule gehen oder in den Betrieb. Das ist bestimmt ganz aufregend.
2: Ja, aber ihr schafft das und heute erstmal sowieso ankommen, alle kennenlernen. Macht euch da gar keinen Druck. Ja. Also heute muss man noch keine abliefern, finde ich. Wir gehen rein mit Harry Styles.
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0: Wunderschönen guten Morgen. Enjoy ist hier. 6.08 Uhr haben wir es.
1: Und Fiebertraum beschreibt es ganz gut, was da am Samstagabend in Büsum bei Enjoy the Beach so abging, Leute.
2: 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Mission Norddeutschland.
1: Also in Büsum fand nämlich das große Finale der aktuellen Challenge statt. Lars hatte knapp eine Woche Zeit, um mit eurer Hilfe Akkordeon spielen zu lernen.
0: Ja, es gab Tipps von euch. Ihr habt einen Shantycore besucht, mit einem Akkordeon-Profi geübt und das alles, um am Samstag vor euch, vor Tausenden von Menschen, einen Song zu spielen. Und ich sag's nochmal, eine Woche nur Zeit gehabt.
1: Ja, knapp.
0: Und dann kam der große Moment. Lars spielt Drunken Sailor live in Büsum vor Tausenden Menschen.
1: Aber jetzt halt die Frage, hat Lars diese Mission Norddeutschland jetzt wirklich bestanden oder halt nicht? Wir haben euch das Publikum mal entscheiden lassen.
3: Wieso? Würdet ihr sagen, Lars hat es nicht geschafft? Wieso? Seid ihr der Meinung, Lars hat diese Mission bestanden?
1: Und das war ja wohl mehr als eindeutig.
0: So, und wenn ihr euch Lars' Auftritt mit dem Akkordeon in Büsum nochmal angucken wollt, dann schaut gerne mal bei uns in der kostenlosen Enjoy-App vorbei. Da findet ihr ein sehr lustiges Video, vor allem mit dem speziellen Outfit auch noch von Lars.
1: Boah, das müsst ihr sehen, ey, das ist so geil.
0: Vom großen Finale der Mission Norddeutschland Nummer 4. Und dann freuen wir uns schon auf die 5, die bald kommt. Juhu!

0: Schön, so kann man doch starten, oder? 17 Minuten nach 6, Enjoy hier. Guten Morgen.
1: Wisst ihr, wie Kaiserpinguine klingen? Ganz normale Frage am Dienstagmorgen um 6.17 Uhr.
0: Okay.
1: Unsere Tochter hat ein neues Buch mit Tiergeräuschen. Und da klingt dieser Pinguin so. Ich habe das mal für euch aufgenommen. Du dancest gleich mit.
0: Da geht man ja, weil so sollen Kaiserpinguine klingen.
1: Also ich weiß es nicht, sind wir beide dumm, haben wir in der Schule nicht aufgepasst. Also ich wusste nicht, dass die so ein Beat machen. So ein Scherz, oder?
0: Und ist das in so einem Buch einfach, wo man dann auf so einen Knopf...
1: Genau, da muss man einfach so den Finger draufhalten und fängt das Tier an. Da gibt es auch noch Pferde drin und weiß ich was alles. So, wir haben irgendwie gedacht, das kann doch spontan auf dem Rave laufen. Und den Beweis gibt's jetzt, denn unser Produzent Dennis hat da mal was, ich sage mal, gezaubert.
0: Ist das doof, ey.
1: Und alle.
0: 2, 3, 4.
1: Tschüss.
0: Hä, wie geil ist das
1: denn?
0: Ja,
1: guten Morgen.
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0: schön, dass ihr mit dabei seid. Enjoy ist hier. 6.23 Uhr haben
1: wir. Also Langeweile, ne? Das Thema, das ist irgendwie ein bisschen durch bei uns Erwachsenen, habe ich das Gefühl. Das ist mir klar geworden, als ich letztens den Nachbarsjungen gesehen habe auf dem Hof bei uns. Der ist so circa 4 oder 5 Jahre alt. Und er hat so mit kleinen Steinchen so vor sich hingeworfen die ganze Zeit. Und ich dachte mir so, krass, du hast ja richtig Langeweile. Weil er hat auch kein Handy in dem Alter. Natürlich. Und seine Freunde waren irgendwie noch in den Sommerferien unterwegs. Und das war es halt für ihn.
0: Ja, und Langeweile muss aber gar nichts Schlechtes sein, hat uns Mai Jöng erklärt. Das ist ja unsere Psychologin hier in der Enjoy Morning Show.
2: Ja, es stimmt halt wirklich, ne? Langeweile ist schon fast ein Luxus. Also Momente, in denen ich mich gelangweilt fühle, bedeuten ja eigentlich, boah, ich habe Raum und Zeit. Und das ist diese Quality Time. Wir sind oft so getrieben und lassen gar keine Freiräume mehr zu. Ständig muss irgendein Reiz da sein. Da muss man sich ja gar nicht wundern, dass viele Menschen einfach super erschöpft sind. Und genau das ist schon zum Beispiel eine wichtige Funktion. Wenn wir gelangweilt sind, ist es eigentlich eine Möglichkeit, dass wir uns erholen können. Mhm. Diese Dauerstimulation ist einfach wirklich nicht gut für unser Gehirn, weil wenn wir zum Beispiel kreativ sein wollen oder Probleme lösen wollen, dann brauchen wir eigentlich Distanz. Und die großen Aha-Momente im Leben, die kommen ja oft, wenn wir gar nicht so angestrengt an etwas nachdenken, sondern wenn wir gerade irgendwie nichts machen.
1: Oder ja, so. Ja, ja.
0: Voll, fühle ich auch. Also Langeweile ist ein Gefühl, das wir viel zu selten haben. Und der Junge mit dem Stein ist bestimmt danach richtig kreativ geworden. Er ist mal reingegangen, hat gesagt, ich brauche Zettel und Stift. Ich muss eine Mona Lisa malen. So, wahrscheinlich, oder?
1: Mit dem Tuschkasten.
0: Ja.
1: Finde ich geil.

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1: Guten Morgen, 6:30.
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2: Das hat damals extrem viele Leute auf der Welt bewegt, als der Rapper Tupac gestorben ist. Ist jetzt 30 Jahre her, danach wurde lange darüber spekuliert, wer dahinter steckt. Jetzt ist der Fall endlich geklärt. Lisa Posorska aus den Enjoy Infos, was ist das Ergebnis?
3: Ein US-Gericht hat einen Mann schuldig gesprochen, der soll der Drahtzieher gewesen sein. Tupac war ja vor knapp 30 Jahren durch Schüsse aus einem vorbeifahrenden Auto gestorben. Enjoy-Reporterin Antje Sieb sagt, warum der Mann jetzt genau verurteilt wurde.
4: Die Jury geht davon aus, dass er zwar nicht selber geschossen, aber dass er den Mord organisiert hat. In den Jahren nach der Tat hat er nämlich selber in Interviews und in Aussagen und in seinen Memoiren erzählt, dass er mit dem Auto gesessen hätte, die Tatwaffe besorgt hätte. Und sein Anwalt hat zwar gesagt, er hätte das alles nur erfunden, das hat aber die Jury offensichtlich nicht überzeugt. Der Grund für die Tat sollen Rivalitäten zwischen Gangs gewesen sein. Der Mann selbst, heute 63, ist ein ehemaliger Gangleader und die beiden Gruppen waren vor der Tat schon heftig aneinander geraten. Das Strafmaß ist noch nicht verkündet, das soll erst im Oktober passieren.
3: Vielleicht merkt ihr es heute Morgen auf der Arbeit. Bei Microsoft gibt es seit gestern Abend massive Probleme. Tausende Leute haben Störungen gemeldet. Das betrifft zum Beispiel das E-Mail-Programm Outlook. Teilweise können sich Leute nicht einloggen oder Mails gehen nicht raus und kommen nicht an. Auch beim Chatprogramm Teams läuft das nicht rund. Microsoft arbeitet laut eigenen Angaben daran, das Problem zu beheben. Wann alles wieder gehen wird, lässt sich noch nicht sagen. In der Fußball-Bundesliga schließt heute Abend das Transferfenster. Das heißt, bis dahin müssen alle Vereinswechsel in Deutschland abgewickelt sein. Wechsel in einige andere Länder, wie etwa die Türkei oder die Schweiz, sind aber noch einige Tage länger möglich. Und heute

0: Records.
1: Come on! Und das haben wir auch nicht gewusst, aber es gibt wohl einen mega einfachen Trick, wie wir Schmerzen beim Zahnarzt oder im Tattoo-Studio besser ertragen. Wie? Chat mal gleich in 6 Minuten bei Nice to Know.
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0: emotional hier um die Uhrzeit. 6.38 Uhr. Enjoy. Guten Morgen.
1: Das nächste Mal, bevor es für uns zum Zahnarzt geht, einfach eine Runde Heavy Metal ballern. Dann tut die Wurzelbehandlung weniger weh. Warum das denn? Das klären wir jetzt mal.
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0: Ein klein bisschen Snack to go. Na? Okay, wir gehen rein. Was hat Heavy Metal mit Schmerzen zu tun? Moritz aus dem Enjoy-Team.
3: Ja, Metal hat wohl einen positiven Einfluss auf unsere Schmerztoleranz. Das hat ein Forscherteam vom Max-Planck-Institut herausgefunden. Die waren 2023 auf dem Wacken Open Air.
0: Wacken!
3: Schön in Schleswig-Holstein, genau. Haben da einen Test mit den Festivalbesuchern gemacht. Aufgabe war, die sollten ihre Hand und ihren Unterarm in kaltes Wasser halten.
0: Aha.
3: Und dabei kam dann schnell raus, die Leute, die schon heftig vor der Bühne irgendwie im Headbang waren, Metal gehört haben, die haben das Ganze länger ausgehalten als die Leute, die gerade erst auf dem Festival angekommen sind.
0: Okay, das ist wild, aber warum haben die das überhaupt untersucht?
3: Also das Forscherteam, das will damit chronischen Schmerzpatienten helfen, die sagen selber, unterdrückter Ärger hat wohl einen sehr großen Einfluss darauf, wie stark wir Schmerzen empfinden. Ja, und weil die Musikrichtung wie Metal halt krass viele Emotionen in uns ausschüttet und auslöst, wollten die das mal auf dem Festival checken.
0: Ach so.
1: Das ist ja nur geil. Also wenn ihr demnächst irgendwie ein Tattoo stechen geht oder ein Piercing oder so, wisst ihr Bescheid, was ihr vorher macht. Ja. Schön Heavy Metal.
3: Schön Iron Maiden.
1: Ja.
2: Danke. Morgen wieder um 20 vor 7 in eurer Enjoy Morning Show.

0: Also, wenn ich am meteorologischen Herbstanfang denke, dann ist es genau das, was heute bei auf uns zukommt irgendwie.
1: Na bitte.
0: 6:46 Uhr, es ist Angel, wunderschönen guten Morgen. Also so ein wechselhafter Mix aus Wolken, bisschen Regen, bisschen Wind, aber auch mal Sonne und bis zu 22 Grad maximal. Also noch nicht kalt, aber jetzt auch nicht mehr warm, ne?
1: So, zum Duschen haben wir jetzt Musik für euch aus Rumänien. DJ Goja macht schon seit 20 Jahren Musik, aber den größten Erfolg hat er gerade jetzt in diesem Jahr mit seinem Song Mi Chico.
0: Und es zeigt auch mal wieder, ne, dass du irgendwie Geduld haben musst.
1: Als DJ voll, glaube ich.
0: Ja, also du fängst irgendwie klein an.
1: Hochzeiten.
0: Genau, Hochzeiten, hier mal kleine, kleine Firmenfeier und
1: ja,
0: so weiter
1: genau.
0: Und so fort. Und irgendwann kommst du mit Michiko um die Ecke.
1: Geil.
0: Und dann knallt's richtig, so wie hier jetzt.

0: München, Enjoys hier, 6.52 Uhr haben wir's.
1: Und die Story ist einfach wie aus dem Film. Liebesgrüße aus Moskau, sehr schön hier. Der Kaviar ist fantastisch. Das soll Hendrik Holt auf seinem Insta-Account gepostet haben. Wer ist Hendrik Holt, fragt ihr euch? Also, der kommt aus dem Emsland in Niedersachsen und sitzt eigentlich für 9 Jahre hinter Gittern, weil er internationalen Energieunternehmen Windparks angedreht hat, die es gar nicht gab. Und dafür hat er einfach Millionen kassiert.
0: So, jetzt ist aber Hendrik Holt weggeflohen. Letzte Woche bei einem Freigang. Vorher soll er noch ein Foto in der Insta-Story gepostet haben mit James-Bond-Musik From Russia with a Love.
1: Das ist so frech.
0: Bei Insta hat er immerhin, gerade mal nachgeguckt, fast 80.000 Follower. Dass er so seine Flucht angekündigt hat, hätten die Behörden theoretisch merken können. Haben sie aber nicht.
2: Es ist so, dass die Strafvollstreckungsbehörden grundsätzlich nicht die Social-Media-Accounts Verurteilter abonnieren und dies überwachen, ob es möglicherweise Fluchttendenzen oder andere Straftaten während des Strafvollzugs gibt.
1: Ja, schade.
0: Ja, so absurd. Das hat Martin Schanz von der Staatsanwaltschaft Osnabrück den Kollegen von Hallo Niedersachsen gesagt. Und jetzt ist er weg, wird mit internationalem Haftbefehl gesucht und hat sogar seine Frau und Kind zurückgelassen.
1: Das ist so schlimm. Also alles an dieser Story ist einfach wild. Und zu dem Fall gibt's auch eine Doku, Leute. Holt, der Windkraftschwindler. Findet ihr in der ARD Mediathek.
0: Vielleicht mal heute reinziehen.
1: Ja, macht es mal.

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3: 7 Uhr, guten Morgen.
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4: Vielleicht habt ihr einen Job, bei dem ihr schön an der frischen Luft seid, dann kann euch das egal sein. Vielleicht seid ihr aber auch Schreibtischtäter wie wir zwei und dann ist das ein Riesenaufreger heute Morgen. Es gibt nämlich seit gestern Abend heftige Probleme bei Microsoft. Lisa Posorska aus den Enjoy-Infos, was ist da los?
5: Teilweise ist Outlook das E-Mail-Programm von Microsoft down. Da gehen zum Beispiel Mails nicht raus oder die kommen gar nicht an. Das betrifft aber zum Beispiel auch das Chat-Programm Teams und das nutzen ja viele, um sich auf der Arbeit mit ihren Kolleginnen und Kollegen abzusprechen. Es gab zehntausende Störungsmeldungen. Enjoy-Reporter Hocke Schelling, was kann ich jetzt tun, wenn mich das betrifft?
6: IT-Fachleute sagen, dass du erstmal gar nichts machen sollst. Also weder irgendwelche Einstellungen am PC ändern, noch die Software neu installieren. Wenn deine Mails nicht rausgehen, dann brauchst du einfach Geduld. Also auch am besten nicht nochmal neu rausschicken, sonst kann es am Ende passieren, dass die Mail mehrfach beim Empfänger landet. Microsoft arbeitet laut eigenen Angaben daran, das Problem zu beheben. Zum Beispiel rollen die ITler des Konzerns ein Update auf den betroffenen Servern aus. Es ist aber noch nicht abzusehen, wann dann alles wieder laufen wird.
5: Es ist eins der großen Rätsel der Musikgeschichte. Der Tod von US-Rapper Tupac. Er war vor knapp 30 Jahren durch Schüsse aus einem vorbeifahrenden Auto gestorben. Jetzt ist ein Mann in dem Fall schuldig gesprochen worden. Das Gericht sagt, dass er damals Gangboss war und die Tötung in Auftrag gegeben hat. Seine Strafe soll Mitte Oktober verkündet werden. Ab heute gibt's in den deutschen Apotheken zum ersten Mal eine Abnehmpille. Sie soll gegen die Krankheit Adipositas helfen. Man braucht dafür ein Rezept und muss in der Regel selbst zahlen. Eine Abnehmspritze gibt es ja schon, die funktioniert ähnlich. Es gibt viel Kritik an der Pille, unter anderem, weil sie Nebenwirkungen haben kann. Fußball-Weltstar Lionel Messi tritt aus der argentinischen Nationalmannschaft zurück. Das hat er über Instagram mitgeteilt. Messi hat in 207 Länderspielen für Argentinien gespielt. Dabei hat er 125 Tore gemacht.
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3: Und es wettert heute passenderweise auch so einen leichten herbstlichen Touch. Mhm. Also einige Wolken unterwegs, dazu etwas Sonne, immer wieder Regen. Minimal auch so ein paar kurze Gewitter. Aber zum Abend hin gibt es auch mal wieder mehr Sonne, bleibt auch länger trocken. 19 bis 22 Grad maximal.
4: Gleich 3 nach 7, zwei Meldungen von den Straßen. A1 Osnabrück Richtung Bremen, zwischen Dreieckstur und Bremen-Hemeling 4 Kilometer vor der Baustelle. Und A24 Berlin Richtung Hamburg, zwischen Schwarzenbeck-Grande und Bezarfe 3 Kilometer. Gute Fahrt euch.
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0: So Leute, 8:07, es ist Enjoy.
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2: Yes, Martin aus unserem Enjoy-Team besucht ja immer die Generation 80+ und schnackt mit ihnen. Diesmal hat er eine, ich nenn's mal, kreative Frage gestellt. Hast du schon mal ein ungewöhnliches Tier gegessen?
3: Also Froschschenkeln, was sind für mich ungewöhnlich?
4: Wie schmeckt so ein Frosch?
3: Habe ich einmal gegessen. Und war ganz überrascht, dass das wie Hühnerfleisch schmeckte. Hm.
4: Peter, hast du schon mal ein ungewöhnliches Tier gegessen?
5: Ich habe Austern gegessen, ich habe Muscheln, esse ich sowieso gerne, Krebse. Aber Schlange zum Beispiel würde ich nicht essen und Insekten auch nicht.
4: Christa, hast du mal ein ungewöhnliches Tier gegessen?
6: Ein Hase ist auch ein ungewöhnliches Tier, was man eigentlich nicht essen sollte.
4: Wie schmeckt Hase?
6: Hase schmeckt nach Geflügel. Schmeckt gut.
4: Wann isst du Hase?
6: Wenn ich Appetit drauf habe, würde ich mir einen Hasen leisten.
4: Wo kriege ich denn so einen Hasen her? Gibt es einen Hasenschlachter?
6: Oh. Nee.
4: Das heißt, wir müssen selber auf die Jagd gehen, Christa?
6: Ja, ich selber könnte keinen Hasen jagen.
4: Tini, hast du schon mal ein ungewöhnliches Tier gegessen?
7: Nee. Ja. Dann wäre das ja dann eine Katze oder sonstiges. Das wäre für mich ungewöhnlich. Und das habe ich ganz bestimmt nicht. Nee.
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1: Und ist Google Maps eigentlich traurig? Also ich bin ja nicht der Einzige, der irgendwie eine Route eingibt und dann auf den letzten Metern die Navigation ausmacht und meint,
0: oh ja,
1: jo, ab hier übernehme ich, Freundchen.
0: Das, ja, das stimmt.
1: Das muss ja für Google Maps und diese ganzen anderen Anbieter ja irgendwie so ein Schlag in die Fresse sein, oder? Und deswegen habe ich mir jetzt auch gedacht, nee, neuer Monat, neuer Greg, ich mach das jetzt nicht mehr.
0: Bis zum Ende ziehst du durch?
1: Ich ziehe bis zum Ende durch, koste es, was es wolle.
0: Aber mich nervt dann auch, dass da noch eine Ansage kommt, obwohl ich ja weiß, dass ich gleich links muss. Da muss mir ja nicht jemand noch wieder sagen, dass ich links muss.
1: Ja, dann musst du aber auch alles alleine machen dann.
0: Also, dann bin ich komplett lost.

0: 8 Minuten vor 7:30. Angel hier. Tag, moin.
1: Manchmal gibt es einfach ungeschriebene Gesetze. Zum Beispiel, dass man bei dem Song von Flo Rida und T-Pain, Low, egal wie alt man ist, egal wie sehr das Knie gerade wehtut, immer noch runtergeht.
0: Ja, egal wie eng die Hose ist. Wirklich.
1: Da kommt man ja auch nicht runter.
0: Ich weiß nochmal, es kam der Song im Club und ich hatte die falsche Hose an.
1: Oh nein.
0: Und ich kam gar nicht mehr wieder richtig hoch, weil die hing da so in den Knien.
1: Kann mir kurz jemand helfen? Ich komm nicht mehr hoch.
0: Aber es ist halt einfach so. Und wir haben den Song jetzt als Throwback-Song in der Playlist.
1: Ich freu mich.
0: Ihr wisst, was los ist. Ihr wisst, was zu tun ist. Egal, wo ihr seid. Im Badezimmer, im LKW.
1: Gut, da ist vielleicht schwierig.
0: Ja,
1: da
0: ist schwierig.
1: Aber Bad auf jeden Fall, oder?
0: Ich denke doch wohl. Das sollte drin sein.
1: Yes.

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4: 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Guten Morgen, 7:30.
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5: Es ist ein Fall, der viele Jahrzehnte lang viele Fragen aufgeworfen hat. Der Tod von Rapper Tupac. Und er beschäftigt auch seit 30 Jahren die Hip-Hop-Szene und viele Leute darüber hinaus. Jetzt gibt es ein Urteil in dem Fall. Lisa Posowska aus den Enjoy Infos. Wie sieht das aus?
6: Ein US-Gericht hat einen Mann schuldig gesprochen. Demnach war er der Drahtzieher hinter der Tötung. Tupac ist damals ja aus einem vorbeifahrenden Auto heraus erschossen worden. Enjoy-Reporterin Antje Sieb sagt, warum der Mann jetzt verurteilt wurde.
7: Es ging nicht darum, dass er selber geschossen haben sollte, aber darum, dass er den Mord organisiert hat. In den Jahren nach der Tat hat er nämlich selber in Interviews und in Aussagen und in seinen Memoiren auch erzählt, dass er mit dem Auto saß, dass er die Tatwaffe besorgt hat. Und die eigenen Aussagen des Mannes, die waren tatsächlich Hauptbeweismittel in dem Prozess. Denn die Waffe oder das Auto, das hat man nie gefunden. Der Schütze selbst und die anderen Insassen des Tatautos, die leben alle nicht mehr. Deshalb hat es auch 30 Jahre gedauert, bis es überhaupt zu einem Prozess kam.
6: Vielleicht merkt ihr es heute Morgen auf der Arbeit. Bei Microsoft gibt es seit gestern Abend massive Probleme. Tausende Leute haben Störungen gemeldet. Das betrifft zum Beispiel das E-Mail-Programm Outlook. Teilweise können sich Leute nicht einloggen oder Mails gehen nicht raus und kommen nicht an. Microsoft arbeitet laut eigenen Angaben daran, das Problem zu beheben. Am Bahnhof Alkohol trinken, das ist ab heute verboten, an den Bahnhöfen in Kiel in Schleswig-Holstein und Braunschweig in Niedersachsen. Das Verbot soll für mehr Sicherheit sorgen. Am Hamburger Hauptbahnhof darf man schon seit 2 Jahren keinen Alkohol mehr trinken, da gibt es seitdem deutlich weniger Straftaten. Dabei haben darf man Alkohol am Bahnhof aber schon. In der Fußball-Bundesliga schließt heute Abend das Transferfenster. Das heißt, bis dahin müssen alle Vereinswechsel in Deutschland abgewickelt sein. Wechsel in einige andere Länder, wie etwa die Türkei oder die Schweiz, sind aber noch einige Tage länger möglich. Und heute Abend steht dann auch noch eine Premiere an. Der Hamburg-Eimsbütteler Beispielclub hat sein erstes Spiel im DFB-Pokal gegen Borussia Dortmund.
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5: Ja, Dienstag, 1. September. Die Miete geht ab und das Wetter auch. Also es ist wirklich einiges los. Wolken sind unterwegs, dazu etwas Sonne, immer wieder Regen, teilweise auch kurze Gewitter. Zum Abend hin wieder trockener, da gibt es auch wieder mehr Sonne und 19 bis 22 Grad maximal.
4: 7:33 Uhr auf den Straßen wird

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1: Unser Kandidat heute, Dominik aus Wietze in Niedersachsen. Wie ist die Lage bei dir?
2: Ja, alles gut.
1: Ja, perfekt, weil wir eine kleine Runde zocken. Gefragt gejagt geht gleich los in 6 Minuten, okay?
2: Ja, perfekt.
1: Geil.
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0: Wunderschönen guten Morgen, jetzt schon wieder vorbei. 20 vor 8, ihr seid bei Enjoy.
1: Übernimmt Dominik aus Wietz in Niedersachsen jetzt die Führung?
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1: Jeden Morgen tritt jemand von euch in unserer Schnellraterunde an, um so viele Fragen wie möglich zu beantworten. Wer die meisten richtigen Antworten gibt, wird Freitag Wochensieger oder Wochensiegerin und gewinnt 2 Tickets für Robin Schulz am Timmendorfer Strand.
0: Gestern hat Markus aus Delmhorst schon mal krass vorgelegt mit 7 richtigen Antworten. Mal schauen, was Dominik heute draus macht. Er ist 36, arbeitet als Recycling-Kaufmann, ist Hannover 96-Fan und spielt hobbymäßig Airsoft. Guten Morgen.
3: Ja, guten Morgen.
1: Ah, krass, Airsoft bedeutet sowas wie so Paintball? Nur ohne Farbe und dann... Oder?
3: Ja, Paintball spielt man ja mit so viel größeren Kugeln. Wir spielen mit so 6 mm Kugeln. Aha. Und die sind gepresst.
0: Kann auch tut das weh?
3: Das tut schon weh.
1: Okay, krass. Muss man mögen.
0: Muss man wollen.
1: Aber Dominik, anscheinend...
3: Man muss Bock drauf haben.
0: Ja, klar. Okay.
3: Sag mal, Paintball tut ja auch weh.
0: Ja, ja. Da hast du recht.
1: Ein bisschen was musst du aufholen. Mhm. Also was heißt aufholen? Wir haben 7 richtige Antworten in der Pipeline.
3: Ja, ich glaube, das ist schon stark, wenn man so hier vom Radio dann steht. Ne?
0: Ja, es ist schon nicht schlecht, aber es ist auch machbar, mindestens wieder 7 zu schaffen oder sogar 8.
1: Ja.
0: Bist du bereit?
3: Ja, von mir aus gerne. Ja.
0: Okay, die Zeit startet jetzt. Wie oft wird in Deutschland pro Jahr die Zeit umgestellt?
3: 2-mal.
0: Welches Geschlecht haben Arbeitsbienen?
3: Weiblich.
0: Welche Alexandra beendete 24 nach über 140 Länderspielen ihre Fußballnationalmannschaftskarriere?
3: Pop.
0: In welcher Hansestadt steht das Elfi genannte Konzerthaus?
3: Hamburg.
0: Den 2024 verstorbenen Peter Zwegert kannte man aus der TV-Sendung Raus aus den...
3: Schulden.
0: Welches Essbesteck nennt man im schwedischen Gaffel?
3: Gabel.
0: Ist der Zander ein Süß- oder Salzwasserfisch?
3: Süßwasser.
0: Welche europäische Sprache ist in der Dominikanischen Republik Amtssprache?
3: Spanisch.
0: Welchen Fluss nennt man in Ungarn Duna?
1: Digga, du weißt ja alles.
0: Sag mal, wie viel haben wir geschafft?
1: Naja, alle.
0: Ja, aber wie viel waren denn alle?
1: 8 Stück?
0: Ja!
1: Oh. Hä? Digga, du hast ja komplett einmal uns auf links gedreht mit deinen...
0: Ich musste gar nichts korrigieren, ne.
1: 8 Bananen, da hinterher zu kommen, das war schon hart. Ich konnte kaum mitzählen. Aber wenn ihr denkt, ihr schafft das, jetzt anmelden auf enjoy.de oder über die kostenlose Enjoy-App für Robin Schulz Tickets am Timmendorfer Strand.
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0: Sehr schön. Leute, vielen Dank fürs Einschalten. 7:48. Es ist doch Enjoy.
1: Oh, wow.
0: Geil, ne?
1: Den habe ich nicht kommen sehen. Extra Gebäck in Vereinsfarben, nämlich in Weiß und Lila. Das gibt's heute beim Bäcker in Hamburg um die Ecke vom Hamburger Eimsbütteler Ballspielclub, auch HEBC genannt.
0: Okay.
1: Der spielt nämlich um 8:45 heute Abend im DFB-Pokal gegen Dortmund. BVB, wie wir Fans sagen.
0: Wow.
1: Erstligist gegen Fünftligist. Warum weiß ich das?
0: Ich bin gerade total verwirrt, dass du mit so viel Fußball kommst.
1: Kommt die Erklärung. Basti, mein Mann, wurde gestern Abend per WhatsApp vom Freund gefragt: Ey, sag mal, uns ist einer abgesprungen in der Truppe. Hast du morgen Bock auf Husi BVB gegen HEBC? Ich habe überhaupt nichts verstanden, aber ich habe mich reingelesen. Und der geht heute Abend jetzt schön Fussi gucken. Habe ich sturmfrei. Gut, ich habe auch noch ein Kind, aber ja. Ich habe sturmfrei.
0: Aber ist das nicht total doof, weil das fängt ja 8:45 erst an.
1: Ja, ja.
0: Und? Das heißt, es bleibt ja alles an dir hängen und wenn er kommt, wirst du dann wach, ne?
1: Ja. Ich schlafe tief um 8:45.
0: Ich gehe um halb neun
1: ins Bett.
0: Nee, ich habe einen Denkfehler.
1: Was denn?
0: Bei mir wäre das doof, aber so ein Kind bellt ja nicht, wenn jemand zur Tür reinkommt. Das ist ja komplett.
1: Hat sie bisher noch nicht gemacht, aber kann natürlich heute das erste Mal sein.
0: Stimmt.
1: Papa ist wieder da.

0: haben wir für eine Uhrzeit? 7:56 schon. Oh, guten Morgen.
1: Wir kennen Rapperin Bad Moms J bisher ja so.
2: Ich komme auf die Party und will sofort wieder gehen.
1: Ja, ja, ja.
0: Starker Track.
1: Jetzt zeigt sie in der neuen Folge von Deutschland 3000 mit Eva Schulz aber noch ganz viele andere Facetten, zum Beispiel, was sie so für Marotten hat.
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1: Ist das,
0: das
1: geil.
0: Ist so komisch, oder?
1: Aber ich finde es witzig. Lass das auch mal machen. Ich suche dir mal eine aus und du mir. Aber echt? Das geht natürlich dann in die Hose, ne? Weil ich suche dir irgendwas Quatschiges aus.
0: Ja, das Handy geht dann wirklich in die Hose, weil ich die Hülle nicht angucken will. 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
4: Guten Morgen. Noch.

0: 8 Uhr. Guten Morgen.
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2: Also ich kann mich noch an meinen ersten Tag in der Bankausbildung erinnern. Ich war so aufgeregt und heute geht's für hunderttausende junge Leute in Deutschland los. Lisa Posorska aus den Enjoy-Infos, was müssen wir dazu wissen?
3: Wie in den letzten Jahren ja auch schon, sind viele Ausbildungsstellen besetzt, viele sind es aber auch nicht. Und viele junge Leute sind noch auf der Suche. Rund 100.000 wollen noch eine Stelle haben, sagt die Bundesagentur für Arbeit. Wie gut die Chancen da im Norden stehen, sagt Enjoy-Reporterin Tabea Tschöpe.
4: Auch im Norden gibt's noch tausende freie Lehrstellen. In Niedersachsen waren es beim Start des Ausbildungsjahres über 16.000, in Hamburg rund 3.000, in Schleswig-Holstein etwa 4.000. In Mecklenburg-Vorpommern hieß es 40% der Lehrstellen unbesetzt. Ob Büromanagement, Lagerlogistik oder Veranstaltungsgastronomie, in fast allen Branchen sind die Chancen für Azubis gut. Auch die Chefin der Arbeitsagentur Nahles fordert junge Leute auf, statt zu jobben, besser eine Ausbildung zu machen. Das lohne sich auf jeden Fall, um dauerhaft arbeiten zu können.
3: Ab heute bekommt die Deutsche Post im Ausland einen neuen Namen, nämlich DHL. Sie legt ihren alten Konzernnamen ab. Das soll internationaler klingen. Den größten Teil ihrer Geschäfte macht die Post nämlich mittlerweile mit Auslandstransporten und nicht mehr mit Briefen und Paketen. In Deutschland bleibt der Name Deutsche Post aber erstmal weiter. Jahrzehntelang hat der Tod des Rappers Tupac die Musikszene beschäftigt. Jetzt gibt es ein Urteil in dem Fall. Ein US-Gericht hat einen Mann schuldig gesprochen. Er soll damals Gangboss gewesen sein und die Tat in Auftrag gegeben haben. Seine Strafe wird erst nächsten Monat bekannt gegeben. Tupac war vor 30 Jahren aus einem Auto heraus erschossen worden. Über viele Stunden gab es Probleme bei Microsoft, unter anderem beim Mail-Programm Outlook, aber auch beim Chat-Programm Teams. Zum Beispiel konnten sich viele nicht einloggen oder keine Mails verschicken und empfangen. Jetzt aber gibt der US-Konzern Entwarnung. Das Problem ist bald behoben, heißt das von Microsoft.
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0: Kommen wir schnell zum Wetter. Heute einige Wolken unterwegs, dazu etwas Sonne, immer wieder Regen, minimal auch ein paar kurze Gewitter. Windig ist es auch, aber zum Abend hin soll es ein bisschen länger schön bleiben mit Trockenheit und Sonne und 19 bis 22 Grad maximal.
2: Gleich 3:08 auf den Straßen. Es ist mittlerweile voll. A1 Osnabrück Richtung Bremen steht jetzt zwischen Dreieckstur und Bremen-Hemmeling 6 Kilometer vor der Baustelle. Da kommt eine knappe halbe Stunde obendrauf. Dann die A7 Hannover Richtung Hamburg zwischen Heimfeld und dem Elbtunnel 3 Kilometer. A23 Heide Richtung Hamburg zwischen Horst, Emshorn. Weißt du, wenn man einen Gag machen will, so Richtung Kiel-mäßig, wollte ich sagen, war ich zu aufgeregt.
0: Oh nein!
2: Dann Heizenbeck-Relling, streckenweise Stau. Dann A24 Berlin Richtung Hamburg zwischen Schwarzenbeck-Grande und Bezarfe 3 Kilometer. Und noch die A27 Bremen Richtung Bremerhaven zwischen Bremerhaven Süd und Bremerhaven-Geestemünde 3 Kilometer. Gute Fahrt!
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0: Miram schreibt über die Enjoy-App. Mensch, Martina und Greg. Kaiserpinguin Rave made my day. Hab mir eben extra eure App installiert, um euch das zu sagen.
2: Ja, wenn ihr jetzt denkt, was für ein Rave, wovon redet die? Die ganze Story gönnen wir uns gleich nochmal in 5 Minuten.
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0: 9 Minuten nach 8. Es ist Angel. Tag, moin.
1: Wisst ihr eigentlich, wie Kaiserpinguine klingen? Ganz normale Frage am Dienstagmorgen.
0: Klar.
1: Unsere Tochter hat ein neues Buch mit Tiergeräuschen. Und da klingt der Pinguin so.
2: Also, das hast du uns ja vorhin schon kurz gezeigt. Und ich muss sagen, der knallt schon rein, der Sound.
1: Also, ich habe beim ersten Mal hören wirklich gedacht, sorry, das ist doch ein Song. Also, da ist ja voll der Beat drauf.
2: Das ist ein Rhythmus.
1: Das kann irgendwo auf dem Rave laufen. Und den Beweis dafür gibt's jetzt, denn unser Produzent Dennis, liebe Grüße, hat da mal was Kleines gezaubert.

0: 17 Minuten nach 8. Tenjo hier. Tag. Moin, Leute. Am 1. September heute haben wir 22 Grad maximal. Durchwachsenes Wetter. Wirklich. Bisschen Regen, bisschen Sonne, bisschen Wind, bisschen Wolken. Alles dabei. Macht sich gut.
1: Martin Garrix und Ed Sheeran sind nicht nur musikalisch ein geiles Team, die verstehen sich auch privat ganz gut und haben zusammen jetzt einen sehr süßen Fanwunsch erfüllt. Jemand hat ihm bei Insta so eine DM geschickt und hat gesagt, Mensch, wir feiern irgendwie gerade die Hochzeit meiner Schwester.
0: Ja.
1: Habt ihr nicht spontan, ihr seid im gleichen Ort, vorbei irgendwie dazu kommen, ein bisschen das zu crashen?
0: Mhm.
1: Haben sie gesagt, machen wir. Und dann haben sie einfach mal Repeated performt. Das war der Bräutigam.
0: Das ist geil. Also alle sind, wie man gehört hat, komplett ausgetickt.
1: Ja.
0: Videos gibt es auf den Instagram-Seiten der beiden und wir hören jetzt Repeated von Martin Garrix und Ed Sheeran in der normalen Version. Nicht
1: ja.
0: Auf einer Hochzeit.
1: Kannst du nochmal machen?
0: Oh mein Gott!

0: Da sind wir schon wieder, 8.24 Uhr, ihr hört Enjoy.
1: Ey, sorry, aber diese Story ist wie aus dem Film. Mhm. Also ein Typ verkauft internationalen Energieunternehmen Windparks, kassiert dafür Millionen. Problem ist nur, die gibt's gar nicht. Das ist Henrik Holt aus dem Emsland in Niedersachsen und eigentlich sollte er dafür 9 Jahre lang im Knast.
0: Ja, wenn er nicht geflohen wäre nach 4 Jahren bei einem Freigang. Vorher soll er noch ein Foto in der Insta-Story gepostet haben, wo es Hinweise gab, dass er eventuell nach Russland, Moskau abhauen will. Fast 80.000 Leute folgen ihm da. Hätten da die Behörden nicht reagieren können?
2: Es ist so, dass die Strafvollstreckungsbehörden grundsätzlich nicht die Social-Media-Accounts Verurteilter abonnieren und dies überwachen, ob es möglicherweise Fluchttendenzen oder andere Straftaten während des Strafvollzugs gibt.
0: Das hat Martin Schanz von der Staatsanwaltschaft Osnabrück den Kollegen von Hallo Niedersachsen gesagt. Und jetzt ist er weg, wird mit internationalem Haftbefehl gesucht und hat sogar seine Frau und Kind zurückgelassen.
1: Das
0: völlig crazy.
1: Ist so schlimm. Also alles an der Story ist einfach wild. Und zu dem Fall gibt es auch eine Doku. Holt, der Windkraftschwindler. Findet ihr in der ARD?

0: Guten Morgen, 8:30.
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2: Ein Wegbier, das gehört für viele einfach dazu, wenn es in den Club geht oder aufs Konzert oder. Konnte man früher immer schön am Bahnhof trinken, wenn man auf den Zug gewartet hat. Das ändert sich jetzt aber nach und nach. Lisa Posorska aus den Enjoy Infos, was ist da los?
3: Immer mehr Bahnhöfe verbieten, dass man dort Alkohol trinkt. Hamburg hat das ja schon vor 2 Jahren so gemacht. Jetzt kommen ab heute Kiel in Schleswig-Holstein und Braunschweig in Niedersachsen dazu. Das heißt aber nicht, dass Alkohol da jetzt komplett verboten ist, sagt Enjoy-Reporterin Antonia Ross.
4: Wer im Bahnhof ein Restaurant oder eine Bar besucht, darf dort auch weiterhin ein Bier trinken, denn die Gastronomie ist ausdrücklich von dem Verbot ausgenommen. Und auch wer nach dem Einkauf verschlossene alkoholische Getränke im Gepäck transportiert, darf das weiterhin problemlos tun. Bundesweit gab es im letzten Jahr nach Angaben der Gewerkschaft der Polizei rund 28.000 Gewaltdelikte auf Bahnhöfen und in Zügen. Oft war Alkohol im Spiel. Bis Mitte Oktober sollen alle 5.400 Bahnhöfe im Land schrittweise alkoholfrei werden.
3: Tausende Jugendliche und junge Erwachsene starten heute in ihre Ausbildung. Viele Ausbildungsstellen sind laut Bundesagentur für Arbeit aber noch offen, auch bei uns im Norden. Zum Beispiel suchen viele Firmen im Einzelhandel und Handwerksbetriebe weiter nach Azubis. In Niedersachsen kommen zum Beispiel auf rund 10.000 Leute, die noch eine Stelle haben möchten, etwa 11.000 freie Plätze. Das Land Nepal in Asien kennt ihr vielleicht für das schöne Himalaya-Gebirge. Letzte Woche gab es da eine schwere Sturzflut. Jetzt haben die Behörden die Zahl der Opfer nach oben korrigiert. Mehr als 1.000 Menschen sind gestorben. Tausende Menschen werden außerdem noch vermisst. Ab heute gibt es in den deutschen Apotheken zum ersten Mal eine Abnehmpille. Sie soll gegen die Krankheit Adipositas helfen. Man braucht dafür ein Rezept und muss in der Regel selbst zahlen. Eine Abnehmspritze gibt es ja schon, die funktioniert ähnlich. Es gibt viel Kritik daran, unter anderem, weil die Pille Nebenwirkungen haben kann.
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2: Ein paar Temperaturen in Vechta am Stoppelmarkt in Niedersachsen, 15 Grad in Warnemünde am Alten Strom in Mecklenburg-Vorpommern, jetzt schon stabile 16. Heute auf dem 1. September einige Wolken unterwegs, dazu etwas Sonne, immer wieder Regen, minimal auch ein paar Gewitter möglich, aber zum Abend hin bleibt es länger trocken, da zeigt sich auch mehr die Sonne, 19 bis 22 Grad maximal.
0: 8:32 Uhr, hab Geduld, auf den Straßen bei uns im Norden ist einiges los. A1 Osnabrück Richtung Bremen zwischen Dreieckstor und Bremen-Hemeling, 6 Kilometer, dauert eine halbe Stunde länger. Dann die A7 Flensburg Richtung Hamburg zwischen Quickborn und Schnellsen Nord 3 Kilometer. A7 Hannover Richtung Hamburg zwischen Heimfeld und dem Elbtunnel 3 Kilometer. A23 Heide Richtung Hamburg zwischen Horst Emshorn und Halstenbek-Grelling auch streckenweise Stau. Dann die A24 Berlin Richtung Hamburg zwischen Jenfeld und Horn haben wir 3 Kilometer. Und letzte Meldung von der A27 Bremen Richtung Bremerhaven zwischen Bremerhaven Süd und Bremerhaven Geestemünde 3 Kilometer Stau. Auch da dauert es eine knappe halbe Stunde länger. Gute Fahrt!
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2: Geil! Und Leute, das haben wir nicht gewusst, aber es gibt wohl einen mega einfachen Trick, wie wir Schmerzen beim Zahnarzt oder im Tattoo-Studio besser ertragen.

0: 25 Minuten vor 9. Enjoy hier. Tag, moin.
1: Das nächste Mal, bevor es zum Zahnarzt geht, einfach eine Runde Heavy Metal ballern, weil dann tut die Wurzelbehandlung wohl weniger weh. Warum das denn?
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0: So, jetzt einen kleinen Wissensnack to go. Also, was hat Heavy Metal mit Schmerzen zu tun? Moritz aus dem Enjoy-Team, hau mal raus.
3: Ja, Metal hat wohl einen positiven Einfluss auf unsere Schmerztoleranz. Das hat ein Forscherteam vom Max-Planck-Institut herausgefunden. Die waren 2023 auf dem Wacken Open Air. Das war schön Schleswig-Holstein, Kreis Steinburg, abgerockt da. Und haben einen Test mit den Festivalbesuchern gemacht. Aufgabe war, die sollten ihre Hand und ihren Unterarm in kaltes Wasser halten. Dabei kam dann relativ schnell raus, die Leute, die schon ja, irgendwie heftig vor der Bühne headgebankt haben, ne, Metal gefeiert haben und so gehört haben vor allem,
0: ja,
3: haben das länger ausgehalten als diejenigen, die gerade erst aufs Festival gekommen sind.
0: Okay, das ist schon irgendwie wild, aber warum haben die das überhaupt untersucht?
3: Ja, das Forscherteam will damit chronischen Schmerzpatienten helfen. Die sagen, unterdrückter Ärger hat wohl einen sehr großen Einfluss darauf, wie stark Schmerz empfunden wird. Und weil bei Musikrichtungen wie Metal krass viele Emotionen einfach ausgeschüttet werden, wollten die das mal auf dem Festival checken.
1: Okay. Also, wenn ihr dem nächsten Tattoo stechen geht oder ein Piercing oder so, wisst ihr Bescheid, was ihr vorher macht. Schön Heavy Metal pumpen machen wir jetzt auch.
0: Alter, wobei ich nicht drauf vorbereitet.
1: Kleiner Scherz.
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0: Ey, geil. Danke fürs Einschalten. 9:12. Enjoy hier. Tag, moin.
1: Nina hat uns geschrieben über die kostenlose Enjoy-App. Greg, heute ist Halbzeit. In 6 Monaten haben wir wieder Geburtstag. Habt noch ein schönes Halbjahr. Liebe Grüße an euch alle.
0: Ich finde das so krass, dass Nina das geschrieben hat, weil für mich ist wirklich der 1. September jedes Jahr aufs Neue magisch. Weil es ist wirklich, am 1. März habe ich Geburtstag, ja. Halbes Jahr später. Lass ich immer so kurz Revue passieren. Wie war dieses erste halbe Jahr dieses neuen Lebensjahres?
1: Finde ich total spannend, bin ich noch nie drauf gekommen. Wirklich? Also am Ende des Jahres, dass man sagt, wie war das ganze Jahr? Hm? 26, das mache ich auch.
0: Ja, klar.
1: Aber so dieses Halbjahr vom neuen Geburtsjahr, ist ja absurd.
0: Ja, und es war wirklich viel los, muss ich sagen. Aber das liegt ja alles in meinem neuen Buch.
2: Neu.
0: Vielleicht.
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0: Wunderschönen guten Morgen. Enjoy ist hier. 8.54 Uhr haben wir es jetzt.
1: Und nicht mal eine Woche hatte unser Kollege Lars Zeit, um gemeinsam mit euch Akkordeon spielen zu lernen. Und um zu zeigen, ob das geklappt hat, ging es für ihn am Wochenende auf die große Bühne bei Enjoy the Beach. Und das klang so.
0: Jeden Ton genießen.
2: 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Ein Ziel. Challenge accepted. Mission Norddeutschland.
0: Ihr durftet entscheiden, ob er die Mission erfüllt hat. Und das Urteil war eindeutig bestanden, hat Büsum gerufen. Lars, Glückwunsch.
3: Yes. Dankeschön. Ey, ich habe wirklich am ganzen Körper gezittert, weil ich so verdammt aufgeregt war.
1: Ja, glaube ich.
3: Umso besser, dass die Community sich dann dazu entschieden hat, zu sagen, ey, die Mission ist bestanden.
1: Ja.
3: Ich habe mich bloß nach dem Auftritt gefragt, ob die das aus Mitleid gemacht haben oder nicht. Und deswegen habe ich nochmal nachgefragt. Ehrlich, wie war der Auftritt?
4: Es war schon richtig geil. Hast du sehr gut gemacht.
5: Mega.
3: Sagst du das jetzt nur, weil ich vor dir stehe?
5: Mega!
3: Wirklich?
5: Mein Bruder hatte auch so ein Akkordeon wie du.
3: Ja, und der macht das nicht so gut.
5: Nein, du warst viel besser. Viel besser.
3: Auf einer Skala von 1 bis 10.
6: 10. Würde ich auf jeden Fall sagen.
3: Ja, ich hatte eine Woche Zeit nur.
6: Dafür würde ich sogar 11 geben.
1: Oh, ey, so tolle Menschen nur.
0: Lars mit dem Akkordeon bei Enjoy the Beach in Büsum. Davon gibt es natürlich auch ein sehr unterhaltsames Video. Aha. Seht ihr jetzt bei uns in der kostenlosen Enjoy-App. Viel Spaß.

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6: 9 Uhr, guten Morgen.
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7: Ja, ich kann mich noch an meinen ersten Tag in der Bankausbildung erinnern. Da war ich so aufgeregt. Und heute geht's für hunderttausende junge Leute in Deutschland los. Lisa Posorska aus den Enjoy Infos. Was müssen wir dazu wissen?
8: Ja, wie in den letzten Jahren ja auch schon, sind viele Stellen besetzt. Viele sind es aber auch nicht. Und viele junge Leute sind noch auf der Suche. Rund 100.000 wollen noch eine Stelle haben, sagt die Bundesagentur für Arbeit. Wie gut die Chancen da im Norden stehen, sagt Enjoy-Reporterin Tabea Tschöpe.
9: Auch im Norden gibt's noch tausende freie Lehrstellen. In Niedersachsen waren es beim Start des Ausbildungsjahres über 16.000, in Hamburg rund 3.000, in Schleswig-Holstein etwa 4.000. In Mecklenburg-Vorpommern hieß es 40% der Lehrstellen unbesetzt. Ob Büromanagement, Lagerlogistik oder Veranstaltungsgastronomie, in fast allen Branchen sind die Chancen für Azubis gut. Auch die Chefin der Arbeitsagentur Nahles fordert junge Leute auf, statt zu jobben, besser eine Ausbildung zu machen. Das lohne sich auf jeden Fall, um dauerhaft arbeiten zu können.
8: Alkohol am Bahnhof trinken. Das ist im Norden zum Teil schon verboten. Ab heute ist das auch in Kiel, in Schleswig-Holstein und in Braunschweig in Niedersachsen so. Das soll für mehr Sicherheit sorgen. Alkohol zum Beispiel in der Tasche dabei haben darf man aber schon. In Hamburg gibt es so ein Verbot schon seit 2 Jahren. Es soll nach und nach deutschlandweit kommen. An 5.400 Hauptbahnhöfen und Bahnhöfen. Der Grand Canyon in den USA ist ein beliebtes Reiseziel. Am Wochenende gab es da an der Schlucht eine schwere Sturzflut, die Landschaft verwüstet hat. Und noch immer wird ein Mensch vermisst. 2 Menschen sind mindestens gestorben. Über 80 Menschen konnten gerettet werden. Über viele Stunden gab es Probleme mit Microsoft, unter anderem beim Mail-Programm Outlook, aber auch beim Chat-Programm Teams. Zum Beispiel konnten sich viele nicht einloggen oder keine Mails verschicken und empfangen. Der US-Konzern hat aber inzwischen Entwarnung gegeben. Das Problem soll bald behoben sein, heißt das von Microsoft.
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6: Und was kann das Wetter am 1. September? Also ich sag mal so, es hat einen angenehmen herbstlichen Touch. Ein bisschen. Nicht zu doll, nicht zu wenig, nicht zu viel. Ist perfekt. Bisschen Sonne, bisschen Regen, bisschen Wind, bisschen Gewitter. Bleibt auch mal länger trocken. 19 bis 22 Grad maximal kann man mopen.
7: Gleich 3 nach 9 auf den Straßen ist noch einiges los. A1 Osnabrück Richtung Bremen. Zwischen Dreieckstur und Bremen-Hemeling haben wir 6 Kilometer vor der Baustelle. Dann A1 Bremen Richtung Hamburg zwischen Maschener Kreuz und Stillhorn 4 Kilometer. A7 Flensburg Richtung Hamburg zwischen Quickborn und Schnelsen Nord 3 Kilometer. Dann Hannover Richtung Hamburg. Zwischen Heimfeld und dem Elbtunnel haben wir 4 Kilometer. A24 Berlin Richtung Hamburg zwischen Jenfeld und Horn 3 Kilometer. Und noch die A27 Bremen Richtung Bremerhaven. Zwischen Bremerhaven Süd und Bremerhaven Geestemünde 3 Kilometer im Baustellenbereich. Gute Fahrt!
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0: Giant Rooks, Slow Dance, 9:09. Es ist Enjoy hier. Tamo.
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2: Der gute Martin aus dem Enjoy-Team besucht ja die Generation 80 plus ganz oft und schnackt mit ihnen. 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Hast du schon mal ein ungewöhnliches Tier gegessen?
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3: Ein Hase ist auch ein ungewöhnliches Tier, was man eigentlich nicht essen sollte.
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0: Fantastisch, danke fürs Einschalten. 18 Minuten nach 9, Enjoy hier.
1: Ein Schock habe ich. Also die Schlagzeile hat mich wohl umgehauen, weil ich habe das früher immer geguckt und ihr vielleicht auch. Unter uns wird eingestellt.
0: Da, da, da, da. 90er-Anruf, was ist da denn los?
1: Ja, genau. Seit mehr als 30 Jahren läuft die Serie im deutschen Fernsehen, die gute alte Schillerallee mit Ute, damals noch Familie Weigel. Und für die Schauspieler und Schauspielerinnen kam das Ende wohl auch überraschend. RTL hat aus strategischen Gründen, wie sie sagen, entschieden, dass es aus dem Programm raus soll. Schluss damit ist. Die Produktionsfirma prüft wohl angeblich jetzt noch, ob es irgendwie anders weitergehen könnte.
0: Boah, die müssen eine Gewerkschaft
1: machen. Aber steht alles
0: in den
1: Sternen, ja.
0: Krass.
1: Hast schon schade.
0: Hast du es wirklich geguckt?
1: Ich habe es immer geguckt. 17:30 ab von Fernseher, Martina. Halbe Stunde alles miterleben. Und danach gab es ja dann noch Marienhof, Verbotene Liebe und GZSZ. Ich habe mich viel auch mit Menschen getroffen manchmal.
0: Ja. Aber nicht in dem Slot.
1: So, danach musste ich auch ins Bett.
0: Ja, diese 4 Stunden haben einfach dir gehört. Das gefällt mir.

0: Seit einem Jahr ist Feiern so richtig dick im Game. Da kam dieser Song hier raus, verliebt in mich. Und er hat sein Leben einfach einmal komplett auf links gedreht, sagt er bei Social Media.
1: Seitdem auch gegönnt, weil der hat früher schon im Jugendzentrum bei sich in Baden-Württemberg Songs von 50 Cent performt, hat er geschrieben. Und jetzt läuft er einfach mal im Radio. Selbstverständlich. Hier ist er mit Versprich mir.

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8: 30 Minuten nach 9. Hallo.
9: Sowas macht mich wahnsinnig. Wir gucken auf die Straßen A1 Osnabrück Richtung Bremen zwischen Dreieckstur und Bremen-Himmeling 4 Kilometer vor der Baustelle. Dann Bremen Richtung Hamburg zwischen Maschener Kreuz und Stillhorn auch 3 Kilometer. Und A7 Hannover Richtung Hamburg zwischen Heimfeld und dem Elbtunnel 4 Kilometer. Gute Fahrt!
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8: Nice.
9: Habt ihr vielleicht auch schon mal mitbekommen, Greg verdreht gerne mal Vornamen. Das ist so ein Ding. Also statt Martina nennt er mich auch gerne mal Anitram.
8: Ganz normal, ja.
9: Und das ist Steve aus Rostock letztens auch aufgefallen.
10: Guten Morgen, Greg. Dankeschön für den Lacher mit den rückwärts gesprochenen Namen. Das war sehr geil. Ich stelle mir das jetzt gerade vor, wenn ihr die Morningshow eröffnet mit eurem Opener und das dann kommt. Das wäre mega.
8: Steve, nichts leichter als das.
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9: Das ist eine Frechheit. Frechheit.
8: Und Gerg. Gerg ist so cool, ey.
9: Schönen guten Morgen.
8: Ja, ich lieb's nur.
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0: Das ist das blöd. Wir hatten gerade kurz einen kleinen Lachanfall. Das kann man ja auch mal erzählen. Wenn hier die Musik läuft, machen wir vielleicht eventuell auch zu späterer Stunde noch ein bisschen Quatsch. Und ja, das war jetzt auch gemein von mir. Ich habe vorher noch dich zum Lachen gebracht und dann sollst du in die Moderation reingehen. Das ist auch blöde.
1: Ja, das war auch witzig. Also damit ihr auch mitlachen könnt, wir gucken ja immer raus auf dem NDR-Hof hier und sehen zwei Kollegen, also Mann und Frau, die Auffahrt hochlaufen. Die haben bestimmt was miteinander, was total abwegig ist und überhaupt keinen Sinn ergibt. Aber es war so lustig in dem Moment und ich konnte mich nicht zusammenreißen, sorry.
0: Also vielleicht muss man auch dabei gewesen sein. So, anderes Thema. Greg hat vorhin schon erzählt, dass er einen Jungen in seinem Urlaub gesehen hat, der mit einem Stein gespielt hat und seine Freunde waren wahrscheinlich alle leider verreist. Ein Handy hat er nicht. Du hast gesagt, er war so 5 Jahre alt und es waren irgendwie nur er und der Stein. Das ist ein bisschen traurig. Achso, du kannst gar nicht? Soll ich alleine weitermachen? Okay, dann erzähle ich das allein, die Story. Also, und wir haben über das Thema Langeweile gesprochen, haben gesagt, okay, Langeweile, eigentlich geil, weil man wird dann irgendwie kreativ. Aber unsere Enjoy-Psychologin Mai Jung sagt, die kann auch richtig schlecht für uns sein.
2: Diese negative Langeweile, die gibt es halt vor allen Dingen am Arbeitsplatz. Das wird Bore-out genannt und bezeichnet einen Zustand, wenn wir wirklich chronisch unterfordert sind. Also wirklich, wo man das Gefühl hat, total desinteressiert zu sein und auch unzufrieden mit der Arbeit ist. Und das ist dieses Bore-out, das kommt ja so ein bisschen von Burnout. Mhm. Das kann wirklich auch psychische Folgen nach sich ziehen, dass man auch wirklich depressive Symptome entwickeln kann. Und auch, dass die Arbeitsleistung wirklich runtergeht.
0: Also wir merken, mal Langeweile haben ist gar nicht so schlimm. Auf Dauer allerdings schon. Haben wir doch die Moderation klasse hinter uns gebracht, Martina. Ja, danke dir, Martina. Und jetzt Clean Bandit und Clean mit Rather Be. Guten Morgen.

0: Okay, cool. Wir sind wieder da. 9.44 Uhr. Angel, guten Morgen.
1: Extra Gebäck in Vereinsfarben. Das gibt's heute beim Bäcker in Hamburg um die Ecke vom Hamburger Eimsbütteler Ballspielclub, auch HEBC genannt. Der spielt um 20.45 Uhr im DFB-Pokal gegen Borussia Dortmund.
0: Ja, BVB aus der ersten Liga gegen HEBC aus der fünften. Gespielt wird im Volksparkstadion. Und mal ganz ehrlich, die Spieler vom HEBC wissen natürlich, wo sie stehen heute Abend.
2: Es geht nicht so viel um das Sportliche an sich, sondern vor allem im Moment, wenn man zum ersten Mal rausläuft, wenn man seine Familie, seine Freunde da drüben sieht. Und das sind, glaube ich, die Dinge, an die man sich dann immer erinnern wird.
0: Oh ja, das hat Spieler Robert Schick unseren NDR-Kolleginnen aus Hamburg erzählt. Mitspieler Jannik Wrede ergänzt noch.
3: Ich glaube, das ist schon das, wovon man einfach als kleiner Junge schon mal geträumt hat, insbesondere als HSV-Fan, einmal in einem echten Pflichtspiel hier auflaufen zu dürfen.
1: Ja, das ist schon geil. 20.45 Uhr geht's wie gesagt los. DFB-Pokal Dortmund gegen den Hamburger Eimsbüttler Ballspielclub. RTL überträgt das Spiel und auch bei uns in der Sportshow-App könnt ihr das Duell live verfolgen. Ab 20.30 Uhr im Audiostream.

0: Enjoys hier, 9.52 Uhr.
1: Und was ist Dominik aus Wietze in Niedersachsen eigentlich für eine Maschine?
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2: Spanisch.
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0: Sag mal, wie viel haben wir geschafft?
1: Naja, alle.
0: Ja, aber wie viel waren denn alle?
1: 8 Stück?
0: Ja!
1: Oh. Hä? Das ist unglaublich.
0: Krass,
1: einfach
0: ja.
1: 8 Dinger richtig gemacht bei unserem Quiz gefragt gejagt.
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0: 10 Uhr haben wir es.
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0: So ein Wegbier, wenn man ins Stadion geht, war immer ein Klassiker bei uns früher. Aber bei Auswärtsfahrten fand ich das ehrlich gesagt immer nicht so gut, weil es am Bahnhof und im Zug dann halt irgendwann anstrengend wird, wenn einige so ein paar Spaßgetränke zu viel hatten. Und Alkohol wird jetzt auch an immer mehr Bahnhöfen bei uns im Norden verboten. Lisa Posorska aus den Enjoy Infos, wo überall?
2: Heute neu dazugekommen sind Kiel in Schleswig-Holstein und Braunschweig in Niedersachsen. In Hamburg gibt es schon seit 2 Jahren ein Alkoholverbot am Hauptbahnhof. Das heißt, da darf man kein Alkohol mehr trinken. Komplett verboten ist Alkohol aber nicht, sagt Enjoy-Reporterin Antonia Ross.
3: Wer im Bahnhof ein Restaurant oder eine Bar besucht, darf dort auch weiterhin ein Bier trinken, denn die Gastronomie ist ausdrücklich von dem Verbot ausgenommen. Und auch wer nach dem Einkauf verschlossene alkoholische Getränke im Gepäck transportiert, darf das weiterhin problemlos tun. Bundesweit gab es im letzten Jahr nach Angaben der Gewerkschaft der Polizei rund 28.000 Gewaltdelikte auf Bahnhöfen und in Zügen. Oft war Alkohol im Spiel. Bis Mitte Oktober sollen alle 5.400 Bahnhöfe im Land schrittweise alkoholfrei werden.
2: Tausende Jugendliche und junge Erwachsene starten heute in ihrer Ausbildung. Viele Stellen sind laut Bundesagentur für Arbeit aber noch offen, auch bei uns im Norden. Zum Beispiel suchen viele Firmen im Einzelhandel. In Niedersachsen kommen auf rund 10.000 Leute, die noch eine Stelle haben möchten, etwa 11.000 freie Plätze. Die Bundesregierung will mehr Menschen nach Afghanistan schieben und dafür arbeitet sie auch mit den radikal-islamischen Taliban zusammen, die dort die Macht haben. Am Wochenende kam raus, dass eine Taliban-Gruppe nach Deutschland gereist ist, um hier vor Ort Abschiebungen zu unterstützen. Dafür gibt es jetzt auch heftige Kritik von der Menschenrechtsorganisation Pro Asyl. Dem Redaktionsnetzwerk Deutschland hat sie gesagt, die Bundesregierung öffnet den Taliban damit die Tür nach Deutschland und Europa. In Wilhelmshaven in Niedersachsen wurde gestern eine große Bombe aus dem Zweiten Weltkrieg gefunden. Die soll heute entschärft werden. Deshalb wird das Gebiet drumherum heute Morgen evakuiert. Das betrifft rund 13.600 Menschen in der Südstadt, der Innenstadt und im Stadtteil Heppens.
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0: Erster offizieller Herbsttag und das Wetter so, ja, gar kein Problem, kann ich. Wolken, Wind, Schauer, Gewitter, alles am Start heute. Heute Abend ist zumindest vereinzelt so ein bisschen Sonne am Start hier und da. Das ist alles bei 19 bis 22 Grad im Osten und Südosten. Morgen netter, im Rest vom Norden machen wir einfach genauso weiter wie heute bei 19 bis 23 Grad. Stau oder stockenden Verkehr kriegt ihr ab einer Länge von 3 Kilometern. A1 Osnabrück Richtung Bremen zwischen Dreieckstur und Bremen-Hemelingen 3 Kilometer Stau. Und die A7 Hannover Richtung Hamburg zwischen Hamburg-Hausbruch und dem Elbtunnel, da stockt es gerade auf 3 Kilometern. Kommt gut durch.
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0: Ja, Entschuldigung, aber in welchem Alter hört das eigentlich auf, dass man Albträume hat und sich dann nicht mal mehr traut zu atmen, geschweige denn sich im Bett umzudrehen? Gibt's da irgendeine Deadline oder so? Frag für einen Freund. Ja, aber wenn er auch eine miese Nacht hatte, dann erstmal Sutsche, Freunde, erstmal klarkommen, ne?
4: Trink bitte 5 Liter Kaffee zum Wachwerden.
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Hey Leute, was tut ihr eigentlich ausschließlich aus Liebe? Mein Freund gestern Abend so, ich werde gleich mit Talion zurück nach Kirit Ungol gehen. Natürlich, was man halt an so einem Montagabend macht, ne? Also wir haben schön auf dem Sofa gelegen, alles entspannt und dann hat er so richtig angefangen zu sprudeln vor Freude, weil er gerade so ein geiles Computerspiel zockt. Ich, ne? Keine Zockermaus, null Ahnung von sowas. Ehrlich gesagt, interessiert mich das auch überhaupt nicht. Zieh mir das dann aber wirklich immer von vorne bis hinten rein, weil ich weiß, er freut sich, er findet das ja geil. Ich versuche Nachfragen zu stellen, alles drum und dran, obwohl ich eigentlich nach 20 Sekunden immer nur noch sowas höre. Ja. Sehr viel weißes Rauschen. Aber äußerlich bin ich voll am Start. Und ich bitte euch doch bitte, dass ihr sowas auch habt, dass ich damit nicht alleine bin. Was macht ihr rein aus Liebe für den anderen, was euch normalerweise wirklich 0,0 jucken würde? Irgendeine Serie gucken, eine Sportart ausprobieren, was auch immer. Haut mal raus über den Messenger der kostenlosen Enjoy-App.

0: Ich habe euch gerade erzählt, dass ich mir regelmäßig irgendwelche Spielberichte und Zusammenfassungen von irgendwelchen Computerspielen reinziehe, weil ich meinen Freund sehr doll liebe. Ja, was tut ihr so aus Liebe, wo ihr eigentlich gar keinen Bock drauf habt, kein Interesse dran, was euch wirklich sowas von gar nicht tangiert normalerweise? Diana hat sich direkt mal reingemeldet über die Enjoy-App.
1: Was ich aus Liebe tue zu meinem Mann, ist seine Telefonate mit seiner Schwester zu ertragen. Und zwar ruft sie mindestens 30 Mal am Tag an und das aus Tunesien und sie sprechen nur Arabisch. Und selbst wenn er sagt, ich rufe dich später zurück, ruft sie sofort wieder an. Was muss man sich 30 Mal am Tag erzählen?
0: Ja, ne? Familie kannst du dir auch nicht aussuchen. Also was macht ihr so aus Liebe? Meldet euch gerne mal rein über die Enjoy-App.

0: One Direction hier bei Enjoy mit Drag Me Down. Wir haben es kurz nach 10:30. Kurzer Straßencheck für euch. 3 Meldungen habe ich. Die erste kommt von der A1 Osnabrück Richtung Bremen. Zwischen Dreieck Stur und Hemelingen, da stockt es auf 3 Kilometern vor der Baustelle. A2 Hannover Richtung Dortmund. Zwischen Hannover Herrenhausen und Wunstorf-Lute, 5 Kilometer Stop and Go. Und die A27 Bremerhaven Richtung Bremen. Zwischen Bremen-Honlehe und Sebalsbrück, da nochmal 3 Kilometer stockend. Kommt gut durch.
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0: gegen 15 Uhr erst aus dem Bett kommen, mitten in der Woche. Also gut, wer Nachtschicht schiebt, der hat gute Argumente, aber ansonsten ist das wohl eher ein Zeichen für Prokrastinieren. Und Newcomer Johnny Mahoro hatte genau so einen Tag, hat er bei Insta erzählt.
1: Boah, ich bin ehrlich, ich bin gefühlt erst vor 20 Minuten aus meinem Bett gekommen. Ich muss mich jetzt raffen und habe eine lange To-Do-Liste.
0: Ja, es sind halt auch immer die Tage, an denen wir besonders viel zu tun haben, an denen wir dann irgendwie den Arsch nicht hochkriegen. Aber manchmal kriegt er seinen Hintern dann offensichtlich hoch, zum Beispiel, wenn es ums Songschreiben geht. Sonst hätte er nämlich keinen Platz auf dem Enjoy-Songradar gekriegt. Das ist Johnny Mahoro mit seinem Song Manchmal hier bei Enjoy.

0: Was macht ihr so ausschließlich aus Liebe? Diana hat sich zum Beispiel schon reingemeldet über die Enjoy-App. Die zieht sich elendig lange Telefonate mit ihrem Mann und dessen Schwester rein. Ich habe mir jetzt gerade nochmal Martina aus eurer Enjoy Morning Show ins Studio geholt. Was machst du denn so ausschließlich aus Liebe?
1: Ich gucke Angelsendungen, sowas wie diese NDR-Sendung Route raus, der Spaß beginnt.
0: Geil!
1: Weil mein Mann Basti leidenschaftlicher Angler ist, das interessiert mich überhaupt nicht, aber es ist tatsächlich zwischendurch doch mal sehr unterhaltsam.
0: Da lernt man ja auch bestimmt ganz viel.
1: Ja, vergesse ich alles danach.
0: Achso, sport ich das nicht an.
1: Ich war schon einmal mit, aber ja, es gibt Dinge, die mir mehr Spaß machen.
0: Verstehe ich gar nicht. Ja, also ich darf ja gerne mal so YouTube-Videos zu irgendwelchen neuen Computerspielen angucken. Ist auch richtig cool.
1: Schlafe ich direkt ein, ja.
0: Check ja null, dass man bei YouTube-Videos guckt von Menschen, die gerade ein Videospiel angucken.
1: Ja, ja, ja.
0: Bin
1: genau.
0: Ich raus.
1: Nee, bin ich auch voll
0: raus.
1: Nee,
0: aber mach ich voll gerne.
1: Mach
0: geil. Was macht ihr so aus Liebe? Haut gerne mal raus über den Messenger der kostenlosen Enjoy-App.
2: 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Nico Santos, why don't you stay?

0: Donnerstag geht's los.
1: 11 Uhr haben wir's.
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1: Der erste Tag in der Ausbildung, also da erinnere ich mich noch sehr gut dran, obwohl es schon ganz schön lange her ist. Da habe ich wirklich die Nacht vorher nicht gepennt, weil ich so aufgeregt war. Und so geht es heute ganz bestimmt auch tausenden jungen Menschen bei uns im Norden. Denn heute ist Ausbildungsstart für viele. Katharina Neuenfeld aus den Enjoy Infos, was müssen wir dazu wissen?
2: Dass immer noch viele Stellen offen sind. Also falls ihr noch keine habt und eine Ausbildung machen wollt, dann habt ihr auch bei uns im Norden noch gute Chancen. Enjoy-Reporter Hauke von Hallern sagt, in welchen Bereichen besonders?
3: Speziell im Einzelhandel und im Handwerk. Ich habe mit der Agentur für Arbeit in Schleswig-Holstein gesprochen. Und besonders viele freie Ausbildungsplätze gibt es im Bereich Büromanagement, aber auch bei den Kfz-Mechatronikern und für eine Ausbildung als Verkäuferin oder Verkäufer. Wer sich informieren und orientieren möchte, kann sich auch kurzfristig bei der Agentur für Arbeit melden und einen Beratungstermin vereinbaren.
2: Alkohol am Bahnhof trinken. Das ist im Norden zum Teil schon verboten und ab heute ist das auch in Kiel und Braunschweig so. Das soll für mehr Sicherheit sorgen. Alkohol zum Beispiel in der Tasche dabei haben darf man aber schon. In Hamburg gibt es so ein Verbot schon seit 2 Jahren. Es soll nach und nach deutschlandweit kommen, an 5400 Hauptbahnhöfen und Bahnhöfen. Eine Wohnung finden. Das ist vor allem in der Stadt schon lange ein Riesenproblem und jetzt gibt's neue Zahlen dazu, wie viele Wohnungen fehlen. Es sind in Deutschland insgesamt etwa 1,4 Millionen. Gezählt hat das der Deutsche Mieterbund. Er warnt, dass die Krise am Wohnungsmarkt immer größer wird und fordert, dass die Bundesregierung mehr macht. Zum Beispiel Mieten deckelt und mehr Sozialwohnungen baut. Nirgends in Deutschland sind so viele Menschen auf E-Bikes unterwegs wie in Niedersachsen. Hier haben nämlich etwa 40% schon eins. Das zeigt eine Umfrage des Stromkonzerns E.ON. Deutschlandweit ist es etwa jeder Dritte. Innerhalb von 6 Jahren hat sich die Zahl damit mehr als verdoppelt. Vor allem bei den unter 30-Jährigen werden E-Bikes danach immer beliebter.
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1: Also wenn graues, windiges Wetter euer Ding ist, dann herzlich willkommen im Norden, Freunde. Obendrauf kriegt ihr heute noch einzelne Schauer und Gewitter. Dazu haben wir bei euch in Cuxhaven 19 Grad, in Lauenburg 18 und bei euch in Schwerin sind es auch 18 Grad. Morgen ziehen wir uns direkt nochmal das gleiche Programm rein bei bis zu 23 Grad. 3 Meldungen habe ich. Die erste kommt von der A1 Osnabrück Richtung Bremen zwischen Dreieckstur und Hemelingen. 3 Kilometer Stop and Go vor der Baustelle. A2 Hannover Richtung Dortmund zwischen Herrenhausen und Wunsterflute stockt es auf 5 Kilometern. Und ich habe die A23 Heide Richtung Hamburg. Die ist zwischen Heide Süd und Albersdorf nach einem Unfall gerade gesperrt. Das war's, kommt gut durch.
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1: Na Leute, wie viele neue Namen müsst ihr euch ab heute merken? Also ihr habt es ja gerade schon in den Infos gehört, ganz, ganz viele im Norden sind heute in ihre Ausbildung gestartet. Das heißt, es gibt neue Kolleginnen und Kollegen. Yay! Also bitte seid lieb zu denen und liebe Azubis und Azubinen, lasst euch nicht veräppeln und macht euch auch auf die ein oder andere, ich sag mal, unterschwellige Prüfung gefasst.
4: Wir haben den Azubi schon neues Blinkerwasser besorgen geschickt, gleichzeitig mit der Ersatzblase für die Wasserwaage und den Siemens Lufthaken.
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0: Durchschlafen ist für Anja aus Krummsee in Schleswig-Holstein seit Februar ehrlich gesagt ein Fremdwort. Und das klingt so ein bisschen so, als wäre sie Mama geworden. Ist sie in gewisser Weise auch.
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0: Hier verteilen wir ja immer Lob an Menschen, die den Norden am Laufen halten und auch noch ein Stück besser machen. Und diese Frau, ehrlich gesagt, hat sie mehr verdient als nur ein paar Props von mir. Aber damit fangen wir jetzt zumindest mal an. Anja von der Eichhörnchenhilfe päppelt nämlich einfach in ihrer Freizeit Waisen-Eichhörnchen auf. Und das ist, klingt mega süß, aber es ist wirklich ein Knochenjob. Das hat sie den Kollegen vom Schleswig-Holstein-Magazin erzählt.
2: Ja, also es ist sehr anstrengend. Ich hatte jetzt auch die letzten 2 Wochen Aufnahmestopp, weil ich einfach wirklich kaputt war.
0: Ja, ist auch kein Wunder. Aktuell wohnt zum Beispiel Eichhörnchen Otto bei ihr. Und Otto ist erst 6 Wochen alt, wurde einsam und unterkühlt draußen gefunden und zu Anja gebracht. Und Otto braucht alle 3 bis 4 Stunden Milch. Also stellt sich Anja einfach alle 3 Stunden die Nacht durch den Wecker. Jo, und diesen Job, den macht sie nicht ab und zu zwischendurch.
2: Ich bin seit Ende Februar im Einsatz und man ist einfach für die Tiere da, weil eben sonst es keinen gibt, der sich drum kümmert.
0: Also macht Anja das. Und in 15 Jahren hat sie insgesamt schon 500 Eichhörnchen wieder aufgepäppelt. Also tagsüber übrigens arbeitet sie einfach, na klar, Vollzeit in ihrem Job als Tierarzthelferin in Eutin. Sorry, aber was für eine Queen ist sie bitte? Und alles nur, damit Tiere wie Otto noch eine Chance haben. Lieben wir doch.

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1: Ariana Grande in Puschen auf der Bühne. Das könnte heute Abend wohl passieren. Die spielt heute Abend das letzte Konzert ihrer Tour, und zwar in London, und hat schon auf Instagram angekündigt, statt ihrer High Heels, die sie ja sonst immer anhat, auf bequemere Schuhe umzusteigen. Die hat sich nämlich am Fuß verletzt und wirklich, ich habe es mir direkt vorgestellt, ich hoffe sehr, sie zieht so richtig schöne, dicke, gemütliche Puschen an und macht sich nochmal so einen richtig geilen Abend mit ihren Fans, denn ab morgen legt sie dann ja ihre angekündigte Pause ein. Grund soll unter anderem die öffentliche Kritik an ihrem Körper und ihrem Gewicht sein. Über Social Media wird ihr Aussehen ja wirklich seit ewigen Zeiten kommentiert, und in letzter Zeit ist das halt immer krasser geworden. Viele schreiben da, sie sei zu dünn, sie sehe ungesund aus, und Ariana zieht sich jetzt erstmal außer Öffentlichkeit zurück. Ja, und vielleicht kriegen sich in der Zwischenzeit alle mal ein und hören auf, Körper zu kommentieren. Das wäre doch mal was, oder? Ihr kriegt Ariana jetzt bei mir mit Hate That I Made You Love Me bei Enjoy.

0: Mr. Bowser mit Magnetic hier bei Enjoy. Wir haben es genau 11:30 Uhr. Kurzer Straßencheck für euch. Und dann starten wir auf der A1 Osnabrück Richtung Bremen. Zwischen Dreieckstur und Hemelingen stockt es auf 3 Kilometern vor der Baustelle. A2 Hannover Richtung Dortmund. Zwischen Herrenhausen und Bunsterflute 5 Kilometer Stop and Go. Dann rüber auf die A7 Flensburg Richtung Hamburg. Die ist zwischen Wader und Bordesholm nach einem Unfall gerade gesperrt. Da staut sich es auch schon ein bisschen. Und die A23 Heide Richtung Hamburg. Die ist zwischen Heide Süd und Albersdorf nach einem Unfall ebenfalls dicht. Das war's. Haltet durch.
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1: Und

0: in den Aktivurlaub fahren, obwohl ihr eigentlich nur am Strand liegen wollt. Ins Stadion gehen, obwohl euch Sport eigentlich so gar nicht interessiert. Oder auch die schnulzige Serie gucken, obwohl ihr eigentlich auf Action steht. Was tut ihr denn so aus Liebe? Frank schreibt über die Enjoy-App, ich gehe mit meiner Freundin wandern, dabei hasse ich es. Was tut man hier alles? Und Karim hat seiner Freundin eine Katze geschenkt, obwohl er Katzen jetzt auch eigentlich gar nicht so feiert, aber sie halt. So, wozu lasst ihr euch aus Liebe so breitschlagen? Meldet euch gerne mal rein über den Messenger der Enjoy-App.
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0: sich mal eben mit einem Nebenjob zum Studium was dazu verdienen. Das ist ja gang und gäbe. In der neuen ARD-Serie Selling Sex geht es allerdings um einen, sagen wir mal, ganz besonderen Nebenjob, sagt Enjoy-Serien-Expertin Jule.
1: Es geht um das Leben als Escort, denn genau das macht Nelly, nachdem sie sich durch ihr BWL-Studium ordentlich Schulden aufgehalst hat. Eine Freundin von ihr macht das eben auch und so ist der Weg zur Agentur für Nelly gar nicht so weit. Die Regeln sind auch direkt klar.
2: Immer deine eigenen Kondome, nie deinen echten Namen, nie deine private Telefonnummer. Trinken, ja? Betrunken sein, nein. Und kein Treffen mit dem Kunden auf privater Ebene. Niemals.
1: Klingt für Nelly super und so startet sie unter dem Namen Aurora eine richtige Karriere als Escort.
0: Krass. Okay, das ist jetzt eine Welt, von der ich noch nicht so viel gesehen habe. Hast du das Gefühl, dass die Serie realistisch ist oder ist das eher so eine Klischeekugel?
1: Nee, also ich finde schon, dass die Serie vor allem Nelly als sehr selbstbestimmte, selbstbewusste Frau zeigt, die sich eben ihr Stück vom Kuchen nehmen möchte. Das ist jetzt auch nicht einfach irgendwie so eine spicy Sex-Serie oder so. Ich finde, die Serie erzählt das Thema Sexarbeit ohne Zeigefinger, aber dafür mit ganz, ganz viel Feingefühl auch für so die zwischenmenschlichen Töne, schwierige Kunden, natürlich Drogen auch ein riesiges Thema. Da ist schon viel Party und viel Eskalation, aber ich habe die Frauenpower auf jeden Fall gefeiert, deswegen gerne mehr davon.
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6: 12 Uhr haben wir's.
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6: Viele von euch machen vielleicht gerade die erste Mittagspause als Azubi. Heute starten ja viele Ausbildungen bei uns im Norden. Und ihr seid übrigens auch noch nicht zu spät dran, falls ihr noch einen Ausbildungsplatz sucht. Katharina Neuenfeld aus den Enjoy Infos. Welche Unternehmen haben denn zum Beispiel Last Minute noch Plätze frei?
7: Zum Beispiel der Hamburger Flughafen und Reedereien. Da könnt ihr es mal versuchen. Und Tipp von den Arbeitsagenturen, vereinbart am besten noch einen Termin bei der Berufsberatung. Da könnt ihr mit jemandem drüber reden, welcher Job am besten zu euch passt. Und wo noch Auszubildende gebraucht werden, sagt Enjoy-Reporter Uli Petersen.
8: Zum Beispiel suchen viele Unternehmen im Einzelhandel und Handwerksbetriebe weiter Azubis. In Niedersachsen kommen auf rund 10.000 Menschen, die noch eine Stelle haben möchten, etwa 11.000 freie Plätze. Vergleichbar ist das Verhältnis von freien Stellen und Bewerbern in Schleswig-Holstein. Auch in Mecklenburg-Vorpommern gibt's noch 2.200 freie Stellen, unter anderem in der Gastronomie und der Hotelbranche. Und in Hamburg sind knapp 3.000 Azubi-Plätze im Angebot.
7: Die Deutsche Post heißt international ab heute DHL. Sie legt ihren alten Konzernnamen ab. Den größten Teil ihrer Geschäfte macht die Post nämlich mittlerweile im Ausland mit Auslandstransporten und nicht mehr mit Briefen und Paketen. Bei uns in Deutschland bleibt der Name Deutsche Post aber erstmal weiter. Es ist ein Fall, der seit 30 Jahren Fragen aufwirft, rund um den Tod von Rapper Tupac. Der ist damals in Las Vegas aus einem fahrenden Auto heraus erschossen worden. Und jetzt hat ein US-Gericht einen Mann schuldig gesprochen wegen Mordes. Der soll Tupac zwar nicht selbst erschossen haben, aber er soll den Mord organisiert haben. Der Verurteilte soll damals Chef einer Gang gewesen sein. Was seine Strafe ist, soll erst im Oktober bekannt gegeben werden. Der Grand Canyon in den USA ist ein beliebtes Reiseziel. Am Wochenende gab es da eine schwere Sturzflut, die die Landschaft verwüstet hat, und noch immer wird ein Mensch vermisst. 2 Menschen sind mindestens gestorben. Über 80 Menschen konnten gerettet werden.
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6: Falls ihr heute einen Bad Hair Day habt, schiebt's einfach aufs Wetter. Es ist super windig bei uns im Norden. Dazu Wolken, Schauer, Gewitter und so ein klitzekleines bisschen Sonne hier und da. Das alles bei 19 bis 22 Grad. Morgen sogar 1 Grad mehr an der Spitze. Bis zu 23 Grad sind drin. Dazu im Prinzip das gleiche in Grün. Nur im Osten und Südosten, da wird's ein bisschen netter. Da ist nämlich ein wenig mehr Sonne drin. Stau oder stockenden Verkehr kriegt ihr ab einer Länge von 3 Kilometern. A1 Osnabrück Richtung Bremen zwischen Dreieckstur und Hemelingen stockt es auf 3 Kilometern vor der Baustelle. A2 Hannover Richtung Dortmund zwischen Herrenhausen und Wunsterflute 5 Kilometer Stop and Go. A7 Flensburg Richtung Hamburg, die ist zwischen Wader und Bordesholm nach einem Unfall gerade gesperrt. Auch da staut es sich schon. Und die A23 Heide Richtung Hamburg, die ist zwischen Heide Süd und Albersdorf nach einem Unfall ebenfalls dicht. Kommt gut durch.
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6: Ja, und liebe Muggelgrüße gehen raus an euch. Ich habe leider schlechte Nachrichten, muss ich sagen. Denn wenn ihr bis jetzt keinen Brief aus Hogwarts bekommen habt, dann war es das leider, Leute. Heute geht nämlich das Schuljahr los. Aber hey, ich sitze ja hier auch noch im Enjoy-Studio. Also von daher sind wir alle leer ausgegangen. Zumindest sitzen jetzt keine Klugscheißer um uns rum.
9: Es heißt Leviosa und nicht Leviosa.
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0: Die nächste Story, die ist so ein Fiebertraum. Es würde mich nicht wundern, wenn Netflix da den nächsten Film draus macht.
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0: Jetzt mit Newcomer Mako. Den kennt ihr zum Beispiel von diesem Song hier.
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0: Dieser Mako hat etwas geschafft, wovon viele internationale Topstars ehrlich gesagt nur träumen können. Der wurde nämlich entdeckt, und zwar von den Chainsmokers. Ja, normalerweise machen die nur Musik mit absoluten Weltstars, wie zum Beispiel Coldplay, aber jetzt eben auch mit Mako. Denn die haben irgendwo seine Songs entdeckt und gefeiert und haben ihn dann sogar selbst aufgelegt. Und das wiederum, das hat Mako mitgekriegt. Und dann sind sie sich da gegenseitig in die DMs geslidet. Und surprise, sie sind natürlich Best Buddies geworden. So, und jetzt droppen sie einfach ihren ersten gemeinsamen Song. Den haben wir euch natürlich direkt mal aufs Enjoy Songradar gepackt. Hier gibt es ja immer neue Musik zum Beschnuppern für euch. Also haut gerne mal raus über die Enjoy App, ob ihr das Ding gut riechen könnt oder eher nicht so. Das ist Mako zusammen mit den Chainsmokers und ihrem Song In und Auswendig.
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0: Sheeran hier bei Enjoy mit Shape of You. Wir haben es gleich 12:30. Kurzer Blick auf die Straßen. Drei Meldungen habe ich. Die erste kommt von der A1 Osnabrück Richtung Bremen. Zwischen Dreieck Sturen, Bremen-Hemeling. 3 Kilometer Stop and Go vor der Baustelle. Dann die A2 Hannover Richtung Dortmund. Zwischen Herrenhausen und Brunsterflute stockt es gerade auf 5 Kilometern. Und die A7 Flensburg Richtung Hamburg. Die ist zwischen Bader und Bordesholm nach einem Unfall immer noch gesperrt. Auch da haben wir ein bisschen Stau. Das war's. Kommt gut durch.
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0: vor der nächsten Steuerrückzahlung erstmal schön eine Runde Heavy Metal reinziehen. Dann tut's nämlich weniger weh. Kein Scheiß.
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0: Das ist unsere kleine Wissensrubrik aus eurer Enjoy Morning Show mit Martina und Greg. Und Moritz aus dem Enjoy Team sagt jetzt, was hat Heavy Metal mit Schmerzen zu tun?
2: Tja, Metal hat wohl einen positiven Einfluss auf unsere Schmerztoleranz. Das hat ein Forscherteam vom Max-Planck-Institut rausgefunden. Die waren 2023 auf dem Wacken Open Air, schön Schleswig-Holstein. So, haben da einen Test mit den Festivalbesuchern gemacht. Aufgabe war, die sollten ihre Hand und ihren Unterarm in kaltes Wasser halten.
0: Okay.
2: Und dabei kam noch relativ schnell raus, die Leute, die schon heftig vor der Bühne dann irgendwie am Headbang waren und Metal gehört haben, die haben das länger ausgehalten als die Leute, die gerade erst aufs Festival angekommen sind.
0: Gut, da würde ich jetzt vielleicht auf sowas wie Adrenalin oder so das ein oder andere Spaßgetränk tippen.
2: Ja, nee, war wohl nicht dabei.
0: Okay.
2: Bei der Studie wurde darauf geachtet, dass die Personen gar nicht wenig oder moderat Alkohol getrunken haben.
0: Aha, naja, okay. Warum haben die das überhaupt untersucht?
2: Das Forscherteam, das will damit chronischen Schmerzpatienten helfen. Die sagen, unterdrückter Ärger hat wohl einen sehr großen Einfluss darauf, wie stark wir Schmerz empfinden. Und weil die Musikrichtung wie Heavy Metal, sonst was, Death Metal, geht auch in die Richtung, wird auch noch krasser. Viele Emotionen ausschütten, wollten die das mal auf dem Festival checken.
0: Also ich sag mal so, ich höre ja Musik mit sehr vielen Gitarren und sehr vielen Drums.
2: Ja.
0: Ich mag das.
2: Ja.
0: Trotzdem hat mich mein großes Tattoo auf dem Rücken meinen letzten Nerv gekostet.
2: Ist
0: also
2: so?
0: Weiß ich jetzt
2: vielleicht
0: nicht.
2: Mehr Metal hören.
0: Noch mehr.
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0: Was macht ihr einfach nur aus Liebe zu eurem Partner oder eurer Partnerin? Frank schreibt über die Android-App, er geht wandern, obwohl er es hasst. Diana zieht sich nicht enden wollende Telefonate rein zwischen ihrem Mann und seiner Schwester, findet sie auch super nervig. Und das Wohnzimmer von Steffi aus Kiel, das verwandelt sich regelmäßig in eine kleine Fußballkneipe, weil ihr Mann es einfach liebt, mit anderen Fußball zu gucken. Im Gegensatz zu Steffi, die kann das nämlich gar nicht leiden. So, und Johanna, die hat sich auch noch reingemeldet.
1: Ich lerne gerade jemanden kennen und ich kenne tatsächlich niemanden, der so wenig an Fußball interessiert ist wie ich. Und das Problem dabei ist, er ist natürlich großer Fußballstar, sag ich mal. Aber ich sag immer, solange es ihn nicht stört, dass ich da mit meinem Häkelzeug stehe, ist das ja gar kein Thema.
0: Ich lieb's komplett. Johanna, schön in der Fankurve erstmal am Pulli häkeln. 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
3: Wir haben es gleich 13 Uhr.
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3: So ein kleines Bierchen mit den Kumpels, während ihr am Bahngleis auf den Zug wartet. Das geht in Kiel und in Braunschweig ab heute nicht mehr. Alkohol ist nämlich an beiden Bahnhöfen ab sofort verboten. Katharina Neuenfeld aus den Enjoy Infos. Warum?
4: Erstens aus Sicherheitsgründen. Die Bahn sagt nämlich, dass es weniger Gewalt am Bahnhof gibt, wenn die Menschen keinen Alkohol trinken, den sie selber mitgebracht haben. Und zweitens lassen sie wohl auch weniger Müll rumliegen. Das würden die Erfahrungen zeigen von den 30 Bahnhöfen, an denen es jetzt schon verboten ist, mitgebrachten Alkohol zu trinken. Zum Beispiel in Hannover ist das schon so. Was allerdings eine Herausforderung wird, ist, ob das jemand überprüft. Enjoy-Reporter Michael Kück sagt, ob das überhaupt klappen kann.
5: Ja, im Grunde muss man ganz klar sagen, nein. Denn durchsetzen müssten das die Mitarbeiter der DB Sicherheit. Die Bahn aber bräuchte dafür viele zusätzliche Beschäftigte und das ist nicht geplant, heißt es vom Konzern. Darüber hinaus ist ja die Bundespolizei für die Sicherheit an Bahnhöfen zuständig, aber auch die hat schon alle Hände voll zu tun und klagt über zu wenig Personal. Und dann gibt es natürlich auch Situationen, wo es ganz einfach kaum möglich ist, ein Alkoholverbot in Bahnhöfen zu kontrollieren. Etwa, wenn an Fußball-Bundesliga-Spieltagen tausende Fans da durchziehen. Deshalb sagt die Bahn, wir werden das natürlich überprüfen, aber je nach Lage und Situation mit Augenmaß.
4: Das Ziel ist allerdings klar, bis Mitte Oktober sollen in ganz Deutschland an Bahnhöfen selbst mitgebrachter Alkohol zu trinken verboten sein. Unser Alltag ist in vielen Bereichen teurer geworden. Vor allem die Energiepreise sind momentan besonders hoch. Und das Statistikamt der EU hat sich jetzt angeschaut, wie sich Preise für alles Mögliche innerhalb eines Jahres entwickelt haben. Also wie hoch die Inflation gerade in allen Ländern ist, in denen wir mit Euro zahlen können. Letzten Monat lag die bei 3,3%. Heißt, wenn ein Produkt letztes Jahr im August noch 100 Euro gekostet hat, dann hat es diesen August 103,30 Euro gekostet. Die Bundesregierung will mehr Menschen nach Afghanistan abschieben und dafür arbeitet sie auch mit den radikal-islamischen Taliban zusammen, die dort die Macht haben. Am Wochenende ist rausgekommen, dass eine Taliban-Gruppe nach Deutschland gereist ist, um hier vor Ort Abschiebungen zu unterstützen, so heißt es. Dafür gibt es jetzt auch heftige Kritik von der Menschenrechtsorganisation Pro Asyl. Dem Redaktionsnetzwerk Deutschland hat sie gesagt, die Bundesregierung öffne den Taliban damit die Tür nach Deutschland und nach Europa. Heute Abend steht ein besonderes Fußballspiel an und zwar trifft ein kleiner Verein aus Hamburg auf Borussia Dortmund in der ersten Runde des DFB-Pokals. Der HEBC spielt in der 5. Liga, für den wird es das größte Spiel in der Vereinsgeschichte. Anpfiff ist um 20.45 Uhr.
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3: Das Wetter hängt irgendwie mit dem halben Hintern noch im Sommer, nämlich bei den Temperaturen. Da sieht es noch nett aus. Da haben wir in Lage 19 Grad, bei euch in Pinneberg 20 und in Oldenburg auch 19 Grad. So, die andere Hinternhälfte, die ist aber schon im Herbst angekommen. Viele Wolken heute und morgen, dazu Wind, Schauer, auch mal ein einzelnes Gewitter. Dazu geht es morgen hoch auf bis zu 23 Grad. Wir starten bei euch auf der A1 Osnabrück Richtung Bremen. Zwischen Dreieckstur und Hemeling stockt es gerade auf 3 Kilometern vor der Baustelle. Und die A2 Hannover Richtung Dortmund zwischen Herrenhausen und Wunsterflute nochmal 5 Kilometer Stop and Go. Haltet durch!
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3: Na, seid ihr schon fertig mit Konzerten für dieses Jahr? Nee, oder? Wir auch nicht. Wir holen euch Robin Schulz in den Norden. Ihr seht ihn nächste Woche Donnerstag live am Timmendorfer Strand. Und wenn ihr mit uns, ich sag mal, die letzte Open-Air-Party des Jahres feiern wollt, dann holt euch doch bitte Last-Minute-Tickets bei Martina und Greg in eurer Enjoy-Morning-Show. 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

so eine Currywurst-Pommes in der Mittagspause ist schon geil, ne? Allerdings nicht so geil ist das Gefühl danach, wenn wir im Pausenraum versacken wollen. Aber gar kein Ding, Freunde. Ich ziehe euch da jetzt beidhändig aus diesem Fresskoma wieder raus. Enjoy. Throwback Battle. Zwei 2000er Songs buhlen jetzt um eure Gunst. Ihr sucht euch einen davon aus und mit dem holen wir uns den nötigen Push, um bis zum Feierabend wieder durchzuhalten. Welcher holt euch denn eher ab? Song 1, J-Lo und Pitbull mit On The Floor. Oder habt ihr mehr Bock auf Song Nummer 2? Ist auch ein Brett, würde ich sagen. David Guetta und Sia sind das mit Titanium. Welcher Song schiebt euren Puls denn wieder so, ich sag mal, Richtung Normalzustand? Gerne auch noch einen Ticken höher, wäre auch geil. Haut mal raus über den Messenger der kostenlosen Enjoy-App. Was macht ihr gerade und welchen Song braucht ihr dazu? Song 1 oder 2? 10 Minuten habt ihr Zeit, euch zu entscheiden und dann schiebe ich euch den Siegersong hier sowas von in die Playlist.

0: Achtung, Achtung, wir boostern kurz eure Arbeitsmoral.
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0: Die Spielregeln, die sind super simpel. Ich gebe euch zwei 2000er Songs zur Auswahl und ihr sagt mir kurz über die Enjoy App Bescheid, auf welchen von beiden ihr mehr Lust habt. Und mit dem gönnen wir uns jetzt so eine klitzekleine Auszeit auf der Arbeit. Heute gab es diese beiden hier zur Auswahl. Song 1, J-Lo und Pitbull mit On The Floor. Es gab ja aber auch noch Song Nummer 2, vielleicht ist der ja eher was für euch. David Guetta zusammen mit Sia und Titanium. Elea braucht Song 1, damit die Masterarbeit auch erfolgreich fertiggestellt werden kann, schreibt sie. Nicole aus Garbsen kriegt beim Song On The Floor richtig Off-Campus-Vibes. Und Alida aus Hannover schreibt, wir, Alida und Marleen, würden uns riesig über J-Lo freuen. Ein bisschen Booty shaken gegen das Mittagstief im Büro. Lieb ich doch nur. Ist ja sowas von gebongt. Also eine Runde J-Lo und Pitbull für euch. Bitteschön.
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0: Kamrat, I hope you end up alone, hier bei Enjoy, kurz nach 2:30. Und wir checken kurz die Straßenlage. 3 Meldungen habe ich. Die erste kommt von der A1 Osnabrück Richtung Bremen. Zwischen Dreieckstur und Hemelingen stockt es auf 3 Kilometern vor der Baustelle. A1 Hamburg Richtung Lübeck, zwischen Hamburg-Morfleet und Ögendorf auch 3 Kilometer Stop and Go. Und die A2 habe ich, Hannover Richtung Dortmund, zwischen Herrenhausen und Wunstorf-Lute nochmal 5 Kilometer Stop and Go. Gute Fahrt euch!
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3: Also wenn es zum Frühstück so schöne warme Brötchen vom Bäcker gibt, vielleicht auch bei euch am Wochenende, dann knibbelt ihr doch, nachdem man das Brötchen aufgeschnitten hat, aus der oberen Hälfte das Softe vom Brötchen raus,
4: ja,
3: oder?
4: Ja, ja, ich bin noch bei dir.
3: Und dann, das ist auch einfach so dumm.
4: Jetzt kommt ja eine Suppe rein, oder was?
3: Fange ich an, dieses Geknibbelte zu einer Kugel zu formen.
4: Okay.
3: Dann habe ich wie so eine Brötchenpraline und da beiß ich dann rein.
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0: muss jetzt gar nicht unbedingt der Skorpion am Stiel auf der Asienreise sein. Es reicht schon der Meeresfrüchteteller im Spanienurlaub, der uns mutmäßig alles abverlangt hat.
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0: Reporter Martin hat mal wieder auf dem Klönschnack in der Grauen Schlau-WG angehalten. Da klärt er ja mit den Enjoy-Seniorinnen und Senioren immer die großen und die kleinen Fragen des Lebens. Und wir checken heute, ob sich die Generation 80+ kulinarisch in ihrem Leben auch mal sehr weit aus dem Fenster gelehnt hat. Martin wollte heute nämlich wissen, hast du schon mal ein ungewöhnliches Tier gegessen?
2: Also Froschschenkeln, was sind für mich ungewöhnlich?
3: Wie schmeckt so ein Frosch?
2: Das habe ich einmal gegessen und war ganz überrascht, dass das wie Hühnerfleisch schmeckte.
3: Peter, hast du schon mal ein ungewöhnliches Tier gegessen?
4: Ich habe Austern gegessen, ich habe Muscheln, esse ich sowieso gerne, Krebse. Aber Schlange zum Beispiel würde ich nicht essen und Insekten auch nicht.
3: Christa, hast du mal ein ungewöhnliches Tier gegessen?
5: Ein Hase ist auch ein ungewöhnliches Tier, was man eigentlich nicht essen sollte.
3: Wie schmeckt Hase?
5: Hase schmeckt nach Geflügel, schmeckt gut.
3: Wann isst du Hase?
5: Wenn ich Appetit drauf habe, würde ich mir einen Hasen leisten.
3: Wo kriege ich denn so einen Hasen her? Gibt es einen Hasenschlachter?
5: Nee.
3: Das heißt, wir müssen selber auf die Jagd gehen, Christa?
5: Ja, ich selber könnte keinen Hasen, ja.
3: Timi, hast du schon mal ein ungewöhnliches Tier gegessen?
6: Nee. Ja. Dann wäre das ja eine Katze oder sonstiges. Das wäre für mich ungewöhnlich. Und das habe ich ganz bestimmt nicht. Nee.
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0: Donnerstag. 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
1: 14 Uhr haben wir's.
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1: 1. September, Start der Ausbildung für tausende Menschen bei uns im Norden. Katharina Neuenfeld aus den Enjoy Infos. Was müssen wir denn dazu wissen?
2: Dass immer noch viele Stellen offen sind. Also, wenn ihr noch keine Ausbildungsstelle habt, aber eine Ausbildung machen wollt, dann habt ihr auch bei uns im Norden noch gute Chancen. Enjoy-Reporter Hauke von Hallern sagt, in welchem Bereich besonders?
3: Speziell im Einzelhandel und im Handwerk. Ich habe mit der Agentur für Arbeit in Schleswig-Holstein gesprochen. Und besonders viele freie Ausbildungsplätze gibt es im Bereich Büromanagement, aber auch bei den Kfz-Mechatronikern und für eine Ausbildung als Verkäuferin oder Verkäufer. Wer sich informieren und orientieren möchte, kann sich auch kurzfristig bei der Agentur für Arbeit melden und einen Beratungstermin vereinbaren.
2: Eine Wohnung finden, das ist vor allem in der Stadt schon lange ein Riesenproblem. Und jetzt gibt es neue Zahlen dazu, wie viele Wohnungen fehlen. Es sind in Deutschland insgesamt etwa 1,4 Millionen. Gezählt hat das der Deutsche Mieterbund. Er warnt, dass die Krise am Wohnungsmarkt immer größer wird und fordert, dass die Bundesregierung mehr dagegen macht. Der meistgesuchte Drogenschmuggler Deutschlands ist festgenommen worden in Spanien. So hat es die Polizei dort jetzt mitgeteilt. Sie sagt, der Zugriff war schon vor einer Woche. Auch das Bundeskriminalamt war involviert. Der Mann soll große Mengen Drogen von Spanien aus über Frankreich nach Deutschland geschmuggelt haben und dafür auch eine kriminelle Organisation gegründet haben. Er soll alle 3 Monate seine Identität gewechselt haben. In Wilhelmshaven soll heute eine Bombe aus dem Zweiten Weltkrieg entschärft werden. Etwa 13.600 Menschen mussten dafür aus ihren Häusern und Wohnungen raus. Eigentlich sollte die Evakuierung schon bis 11 Uhr abgeschlossen sein. Es hat aber länger gedauert, weil sich einige Menschen geweigert haben, das Sperrgebiet zu verlassen. Das hat die Stadt heute Mittag gesagt. Spezialisten vom Kampfmittelräumdienst sagen, die Bombe dürfte eigentlich schnell zu entschärfen sein. Wann alle wieder zurück in ihre Häuser dürfen, ist noch nicht klar.
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1: Ja, ähnlich wie in den letzten Tagen auch schon immer wieder Regen dabei. Zum Feierabend soll es aber ein bisschen schöner werden, dazu maximal 22 Grad. Morgen am Mittwoch dann ein ziemlich ähnliches Spiel. Immer mal wieder Regen, teilweise auch Gewitter und bis zu 23 Grad. Wir schauen rüber auf die Straßen. Geht flott, gibt nur 3 Meldungen. A1 Osnabrück Richtung Bremen zwischen dem Dreieck Stur und Bremen-Himmeling. 3 Kilometer stockender Verkehr vor der Baustelle. Dann die A2 Hannover Richtung Dortmund zwischen Hannover-Herrenhausen und Wunsdorf-Lute. 5 Kilometer stockender Verkehr. Und die A27 Walsrode Richtung Bremen zwischen dem Dreieck Walsrode und Walsrode-West. 6 Kilometer Stau. Das war's. Gute Fahrt euch.
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1: Und habt ihr die Tage mal in eure Wetter-App geguckt? Also bei mir in den nächsten 1,5 Wochen jeden Tag, wirklich jeden Tag dieses Regensymbol. Ich weiß nicht, wie ihr das findet. Er findet es auf jeden Fall ziemlich geil.
4: Ich liebe Regen. 15 Grad und Nieselregen, das ist mein Wetter.
5: Die meisten sagen ja eher durchwachsener.
4: Ja, das sind dann aber die Nordrhein-Westfalen, die Weicheier.
1: Also, happy Dienstagnachmittag.

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0: folgt eine kleine Empfehlung aus der Enjoy-Community.
1: Robin Schulz sehr stark, hat er gut gemacht.
2: Ich bin nur gesprungen, ich bin durchgeschwitzt und fertig mit der Welt.
3: War geil, war auf jeden Fall geil, ja.
0: Mhm. Und Martina und Greg aus eurer Enjoy Morning Show schicken euch hin, nächste Woche Donnerstag, Timmendorfer Strand.
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0: Gleichheit 3, Enjoy ist hier und wir schauen mal eben, was auf den Straßen so abgeht. Wir starten mit der A1 Osnabrück Richtung Bremen zwischen dem Dreieck Stur und Bremen-Himmeling. 3 Kilometer stockender Verkehr. A2 Hannover Richtung Dortmund zwischen Hannover-Herrenhausen und Wunsdorf-Lute. 5 Kilometer Stop and Go. Und die A27 Walsrode Richtung Bremen zwischen dem Dreieck Walsrode und Walsrode West. 6 Kilometer Stau. Gute Fahrt euch.
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0: Können wir uns mal kurz darüber unterhalten, was Age eigentlich für ein Ehrenmann ist? Ein Löwe, ein Bär.
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0: Also eigentlich ist Age weder Löwe noch Bär. Er ist Rapper. Aber er hat ein sehr, sehr großes Herz. Der hat nämlich den Kilimanjaro in Afrika bestiegen, um Spenden für die Erforschung des Down-Syndroms zu sammeln. Wirklich crazy. Seine Schwester hat nämlich Down-Syndrom. Und deswegen ist Age diese knapp 6 Kilometer da hochgekraxelt und hat dabei 160.000 Pfund an Spenden zusammengesammelt. Geil, oder? Also ist ein Top-Typ, der auch noch Top-Mucke macht. Und den wollen wir euch gerne vorstellen. Hier auf dem Enjoy Songradar. Das ist Age mit Ring My Bell.

0: Ich glaube, der heutige Tag, also der 1. September, wird ab sofort ein Vereinsfeiertag beim Hamburger Eimsbütteler Ballspielclub. Denn dieser kleine Verein spielt heute Abend im DFB-Pokal gegen den großen BVB. BVB aus der 1. Liga gegen den HEBC aus der 5. Liga. Gespielt wird im Volksparkstadion und natürlich wissen die Spieler vom HEBC, wo sie heute Abend stehen.
1: Es geht nicht so viel um das Sportliche an sich, sondern vor allem im Moment, wenn man zum ersten Mal rausläuft, wenn man seine Familie, seine Freunde da drüben sieht. Und das sind, glaube ich, die Dinge, an die man sich dann immer erinnern wird.
0: Das hat Spieler Robert unseren NDR-Kollegen aus Hamburg erzählt. Und Mitspieler Yannick ergänzt noch.
2: Ich glaube, das ist schon das, wovon man einfach als kleiner Junge schon mal geträumt hat. Insbesondere als HSV-Fan. Einmal in einem echten Pflichtspiel hier auflaufen zu dürfen.
0: Oh, das wird so crazy. Wirklich, ich liebe ja solche David gegen Goliath-Spiele, ne? Ich glaube es jetzt zwar nicht, aber vielleicht scheißt Dortmund heute ja wirklich ein bisschen rein. Ich würde mich sehr freuen, bin ich ehrlich. Vielleicht gewinnt der HEBC wirklich das Spiel der Vereinsgeschichte. Also Jungs, ich drücke euch die Daumen. Viertel vor neun geht's heute Abend los.
3: 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Nico Santos, why don't you stay?

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5: Vielleicht habt ihr vorhin auch eine Eilmeldung aufs Handy bekommen. In Brandenburg hat es möglicherweise einen Anschlagsversuch auf ein Kohlekraftwerk gegeben. Katharina Neuenfeld aus den Angel Infos. Was wissen wir denn darüber?
6: An einer Leitung in der Nähe des Kraftwerks Jenschwalde sind heute mehrere Sprengvorrichtungen gefunden worden. Die wurden entschärft und darüber hat zuerst die Zeitung Märkische Allgemeine berichtet. Und inzwischen sagt eine Polizeisprecherin, dass es eine Detonation gegeben hat. Jetzt wird ermittelt, ob da ein Schaden entstanden ist. ARD-Kollegin Jacqueline Pivon in Brandenburg hat der Tagesschau gesagt, was diese Sprengvorrichtungen hätten anrichten können.
7: Also man geht im Moment davon aus, dass es wohl offenbar einen großflächigen Stromausfall hätte geben können. Das ist aber nicht der Fall gewesen. Also es gab eine kurze Leitungsunterbrechung, das wurde vom Netzbetreiber bestätigt. Ansonsten gab es bisher keine Auswirkungen auf die Bevölkerung, also keine großen Auswirkungen. Im Moment, sagte uns eine Sprecherin, werden dort die Spuren gesichert und man versucht, ein genaueres Bild über die Lage zu bekommen.
6: Ein Bierchen mit den Kumpels, während ihr am Bahngleis auf den Zug wartet. Das geht in Kiel und Braunschweig ab heute nicht mehr. Alkohol ist nämlich an beiden Bahnhöfen ab sofort verboten. Die Bahn sagt, dass es weniger Gewalt am Bahnhof gibt, wenn die Menschen keinen Alkohol trinken. Und sie lassen dann wohl auch weniger Müll rumliegen. Bis Mitte Oktober soll in ganz Deutschland an Bahnhöfen selbst mitgebrachter Alkohol verboten sein. Unser Alltag ist in vielen Bereichen teurer geworden, vor allem weil die Energiepreise momentan besonders hoch sind. Das Statistikamt der EU hat sich jetzt genau angeschaut, wie sich Preise für alles Mögliche innerhalb eines Jahres entwickelt haben. Also wie hoch die Inflation gerade in allen Ländern ist, in denen wir mit Euro zahlen können. Letzten Monat lag die bei 3,3%. Das heißt, wenn ein Produkt letztes Jahr im August noch 100 Euro gekostet hat, dann hat es diesen August 103,30 Euro gekostet. Der neue König von Norwegen ist jetzt offiziell vereidigt. Vielleicht habt ihr mitbekommen, dass vor kurzem König Harald gestorben ist. Sein Sohn Håkon ist automatisch danach König geworden. Und jetzt hat König Håkon der VIII. In Norwegens Parlament seinen Eid auf die Verfassung geschworen. Übrigens, gekrönt wird er gar nicht mehr. Das passiert nämlich in Norwegen schon seit über 100 Jahren nicht mehr.
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5: So, wir schauen mal aufs Wetter. Die aktuellen Temperaturen bei euch gerade in Emden 19 Grad, Boltenhagen 18 Grad. Und ich finde, mit dem Fahrrad unterwegs sein hat heute so ein bisschen was vom Glücksspiel, weil bleibe ich trocken, werde ich nass, kann heute nämlich immer wieder Regen geben. Richtung Feierabend soll es dann teilweise aber länger trocken bleiben. Jetzt nicht sonderlich schön, aber trocken. Und morgen am Mittwoch sieht es dann ähnlich aus. Immer wieder Regen, teilweise auch Gewitter und dazu maximal 23 Grad. Wir schauen rüber auf die Straßen. Geht los mit der A1 aus der Brück Richtung Bremen. Zwischen dem Dreieck Stur und Bremen-Hemeling 3 Kilometer stockender Verkehr vor der Baustelle. Dann die A2 Hannover Richtung Dortmund zwischen Hannover-Herrenhausen und Wunsdorf-Lute 8 Kilometer stockender Verkehr. Und in Wilhelmshaven läuft immer noch eine Blindgängerentschärfung. Rund um den Fundort im Marinearsenal wurde alles evakuiert. Da kann es jetzt auch gerade noch zu Verkehrsbehinderungen kommen. Das war's. Gute Fahrt euch.
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5: Ja. Ich habe eine spannende Anfrage bekommen, die würde ich gerne einmal mit euch teilen. Kommt vom Akkordeonorchester in Vissel. Die haben geschrieben, wie wäre es mit einem Gastauftritt bei unserem nächsten Konzert? Ihr wisst Bescheid, Mission Norddeutschland. Ich hatte eine Woche Zeit, um Akkordeon spielen zu lernen. Was ich in der Zeit gelernt habe, das hören wir gleich nochmal in 9 Minuten. Und dann könnt ihr, liebes Akkordeonorchester Vissel, euch das nochmal mit der Anfrage überlegen.
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0: 12 nach 3, hier ist Enjoy. Nicht mal eine Woche hatte ich Zeit, um gemeinsam mit euch Akkordeon spielen zu lernen. So, und um zu zeigen, ob das geklappt hat, ging es für mich am Wochenende auf die große Bühne bei Enjoy the Beach. Und so klang das Ganze.
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0: Ja, und ihr durftet entscheiden, ob die Mission bestanden ist. Und das Urteil war ziemlich eindeutig. Bestanden. Also vielen lieben Dank. Es war wirklich komplett verrückt, vor tausenden Menschen Akkordeon zu spielen, obwohl man weiß, ich kann das ja eigentlich gar nicht. Deswegen war ich nach dem Auftritt so ein bisschen unsicher und bin nochmal zu euch ins Publikum gegangen und hab nochmal nachgefragt. Also jetzt for real, ganz ehrlich, wie war der Auftritt?
2: Es war schon richtig geil, hast du sehr gut gemacht.
3: Mega!
0: Sagst du das jetzt nur, weil ich vor dir stehe?
3: Mega!
0: Wirklich?
3: Mein Bruder hatte auch so ein Akkordeon wie du.
0: Ja, und der macht das nicht so gut.
3: Nein, du warst viel besser.
0: Ja.
3: Viel besser!
0: Auf einer Skala von 1 bis 10?
4: 10, würde ich auf jeden Fall sagen.
0: Ich hatte eine Woche Zeit nur.
4: Dafür würde ich sogar 11 geben.
0: So sieht's aus. So, und wenn ihr euch ein Bild vom großen Finale machen wollt, also ich mit dem Akkordeon bei Enjoy the Beach in Büsum auf der großen Bühne, dann schaut doch mal gerne in die kostenlose Enjoy-App. Da gibt's nämlich ein Video.
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0: Der September hat noch nicht mal richtig angefangen und ich hatte gestern schon meine erste Kürbissuppe. Ich sag mal so, nicht nur ich habe in diesem Jahr früher Bock auf Kürbisse, auch die Kürbisse haben in diesem Jahr früher Bock auf uns.
1: Solche Kürbisse habe ich zu diesem Zeitpunkt noch nicht gesehen. Das sind wirklich richtig tolle Hokkaidos, überhaupt nicht grün mehr hier. Und man merkt es sofort beim Abnehmen, dieser Kürbis hat richtig schön tolles Gewicht. Am liebsten würde ich jeden alleine essen.
0: Das hat Landwirt Harald aus Lübeck unseren Kollegen vom Schleswig-Holstein-Magazin erzählt. Denn durch das wechselhafte Wetter sind die Kürbisse in diesem Jahr knapp einen Monat früher reif. Wow, also gönnt euch.

0: Dann bis jetzt, wir schauen rüber auf die Straßen, geht los mit der A1 aus Osnabrück Richtung Bremen, zwischen dem Dreieck Stur und Bremen-Himmeling, 4 Kilometer stockender Verkehr vor der Baustelle. Dann die A2 Hannover Richtung Dortmund, zwischen Hannover-Herrenhausen und Wunsdorf-Lute, 8 Kilometer Stop and Go. A25 Hamburg Richtung Geesthach, zwischen dem Dreieck Hamburg Südost und Neu-Allermöhe West, 4 Kilometer stockender Verkehr. Und in Wilhelmshaven läuft immer noch eine Blindgängerentschärfung. Rund um den Fundort im Marinearsenal wurde alles evakuiert. Da kann es gerade noch zu Verkehrsbehinderungen kommen. Das war's, gute Fahrt.
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0: ganz, ganz wichtiger Tag heute für alle Ariana Grande Fans und noch ein größerer Tag für sie selbst.
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0: In London spielt sie heute nämlich ein letztes Konzert, dann zieht sie sich erstmal aus der Öffentlichkeit zurück. Der Grund dafür soll unter anderem die öffentliche Kritik an ihrem Körper und an ihrem Gewicht sein. Auch wenn Ariana Grande selbst sagt, dass es mehrere Gründe dafür gibt. Und wir wollen diese Spekulation jetzt auch gar nicht weiter anfeuern, sondern auf heute Abend schauen. Lisa Maria berichtet für uns aus London und sie hat uns gesagt, ob Fans jetzt nochmal ein ganz besonderes Konzert erwarten können.
2: Momentan scheint es nicht so, als würde sich Ariana Grande auf eine besondere Art von ihren Fans oder aus der Öffentlichkeit verabschieden. Sie ist ja schon seit Mitte August in London für diese 10 Termine der Eternal Sunshine Tour. Ganz zu Beginn ihres Gastauftrittes in London hat sie ihren Fans schon gesagt, wie besonders diese vorerst letzten Konzerte für sie sind. Sie hat bei einem Konzert erklärt, dass die Zuschauerinnen und Zuschauer einen besonderen Platz in ihrem Herzen haben und dass sie jeden Termin genießen wird. Und diese Termine waren übrigens größtenteils ausverkauft.
0: Okay, und wie reagieren die Fans auf die Konzerte bisher?
2: Viele Fans sagen, dass sie total dankbar sind, Ariana Grande noch einmal sehen zu können vor ihrer Auszeit. Und dass das gerade hier bei den Konzerten in London so stark ist, hat sicher auch viel mit Ariana Grandes besonderer Verbindung zu Großbritannien zu tun. Mhm. Vor 9 Jahren hat es bei einem ihrer Konzerte in Manchester ja einen Terroranschlag gegeben, bei dem 22 Menschen getötet wurden und 1000 weitere verletzt. Sie selber war total betroffen nach diesem Terroranschlag und hat dann auch ein Benefizkonzert organisiert, um Geld für die Opfer zu sammeln und hat danach immer wieder betont, dass sie zu Manchester und Großbritannien jetzt insgesamt eine einfach ganz besondere Beziehung hat. Und auch bei diesen jetzigen Konzerten in London waren viele Fans dabei, die beispielsweise das Konzert und auch den Anschlag in Manchester miterlebt haben und denen es gerade deshalb wichtig war, sie jetzt auch noch einmal live auf der Bühne zu sehen.
0: Das vorerst letzte Konzert von Ariana Grande heute Abend in London. Wie lange sie sich dann aus der Öffentlichkeit zurückziehen wird, das hat sie noch nicht gesagt.
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Freunde, da muss ich einmal dazwischen grätschen. Vorsicht bitte, es gibt einen Falschfahrer auf der A1 Lübeck-Fehmarn. Zwischen Pansdorf und Eutin kommt euch ein Falschfahrer entgegen. Vorsicht bitte, ein Falschfahrer auf der A1 Lübeck-Fehmarn. Zwischen Pansdorf und Eutin kommt euch ein Falschfahrer entgegen.

0: Donnerstag geht's los.
1: 16 Uhr haben wir es jetzt.
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1: Ja, wir schauen heute auf einen möglichen Anschlagsversuch. Den hat es heute in Brandenburg gegeben. Katharina Neuenfeld aus den Enjoy Infos. Was da genau los?
2: Es hat wohl einen Anschlagsversuch auf ein Kohlekraftwerk gegeben. Das liegt im Süden von Brandenburg, ganz in der Nähe von Sachsen und Polen. Das Kraftwerk heißt Jentschwalde. Und in der Nähe davon wurden heute an einer Leitung mehrere Sprengvorrichtungen gefunden. Enjoy-Reporter Steve Neuwirth sagt, was wir noch bisher wissen.
3: Eine Polizeisprecherin sagte, es habe mindestens eine Detonation gegeben. Laut Polizei wurde gegen 8 Uhr morgens eine mögliche Sachbeschädigung festgestellt. Spuren würden gesichert und Entschärfer seien vor Ort. Es gebe jedoch keine Auswirkungen auf die Bevölkerung. Das Landeskriminalamt Brandenburg habe die Ermittlungen übernommen. Die Polizei nehme den Vorfall sehr ernst. Der Netzbetreiber 50 Hertz bestätigte eine vermeintliche Sachbeschädigung. Es habe eine kurzzeitige Leitungsunterbrechung gegeben. Mittlerweile seien aber alle Leitungen wieder in Betrieb und die Stromversorgung nicht beeinträchtigt.
2: Heute am 1. September haben viele Menschen eine neue Ausbildung angefangen. Falls ihr last minute noch einen Ausbildungsplatz braucht, kein Problem. Viele Stellen sind laut Bundesagentur für Arbeit noch offen, auch bei uns im Norden. Zum Beispiel suchen viele Firmen im Einzelhandel und im Handwerk, aber auch bei Kfz-Mechatronikern. Zum Beispiel wird noch gesucht. Ihr könnt bei den Arbeitsagenturen einfach einen Termin machen und euch beraten lassen. Riesenfall vor 2 Monaten in Stade in Niedersachsen. Da hat ein Mann damals bei einem Termin in einer Jugendhilfeeinrichtung 6 Menschen getötet. Das waren Menschen, die beim Jugendamt und beim Träger der Jugendhilfeeinrichtung gearbeitet haben. Später hat sich der Verdächtige in Untersuchungshaft selbst das Leben genommen. Und jetzt haben Ermittler den Mann festgenommen, der ihm die Tatwaffe verkauft haben soll. Das ist ein Mann aus Berlin. Spezialkräfte haben ihn gestern gefasst, sagt die Staatsanwaltschaft jetzt. Die Spritpreise sind letzten Monat wieder deutlich gestiegen. Das zeigt eine Auswertung des ADAC. Super E10 war im August sogar so teuer wie noch nie. Ein Liter hat im Schnitt 2,14 Euro gekostet. Das waren fast 5 Cent mehr als noch im Juli. Und der Liter Diesel hat im August sogar knapp 13 Cent mehr gekostet als im Juli, nämlich 2,22 Euro im Schnitt. Der ADAC sagt, dass die Spritpreise so stark erhöht wurden, kann nicht allein am Rohölpreis liegen.
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1: So, meteorologischer Herbstanfang ist ein wirklich ganz, ganz tolles Wort, aber das merkt man heute auf jeden Fall am Wetter. Immer wieder Regen, zum Feierabend teilweise ein bisschen schöner, dazu gerade bei euch in Hochmarsier 19 Grad, Wedel 18 Grad. Morgen am Mittwoch dann eigentlich selbe Spiel, Regen, dann wieder trocken, dann teilweise auch Gewitter und maximal 23 Grad. 3:58, wir gehen auf die Straßen. Es gibt eine Entwarnung für die A1 Lübeck-Fehmarn zwischen Pahnsdorf und Eutin ist kein Falschfahrer mehr unterwegs. Sehr schön. A1 Hamburg Richtung Osnabrück zwischen dem Bremer Kreuz und Hemmeling 6 Kilometer stockender Verkehr vor der Baustelle. A1 Osnabrück Richtung Bremen zwischen dem Dreieck Stur und Bremen-Hemmeling 4 Kilometer stockender Verkehr vor der Baustelle. Dann die A2 Hannover Richtung Dortmund zwischen Hannover-Herrenhausen und Wunsdorf-Lute 8 Kilometer Stop and Go. A25 Hamburg Richtung Geesthacht zwischen dem Dreieck Hamburg-Südost und Neu-Allermöhe-West 4 Kilometer stockender Verkehr. Und in Wilhelmshaven läuft immer noch eine Blindgängerentschärfung. Rund um den Fundort im Marinearsenal wurde alles evakuiert. Da kann es gerade noch zu Verkehrsbehinderungen kommen. Das war's. Gute Fahrt euch.
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1: Ja, und mit Katharina aus den Enjoy Infos. Und wir haben uns vorhin in der Redaktion so ein bisschen unterhalten mit allen Leuten und wir haben festgestellt, du kannst gut Tiere nachahmen.
2: Ja, ich mach das gerne.
1: Kannst du uns noch einmal den Esel machen, bitte?
2: Den Esel?
1: Ja, bitte.
2: Okay, warte.
1: Ja, sehr gut. Ich kann gar nichts. Hör mir auf damit. Ja. Aber kannst du auch einen Kaiserpinguin?
2: Kaiserpinguin? Nee, kann ich nicht. Wie machen die?
1: Ja, erfährst du gleich. Das war heute nämlich Thema in der Enjoy Morning Show. Und das Ganze ist so ein bisschen eskaliert. Gönnen wir uns gleich nochmal in 9 Minuten.
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0: Hier ist euer Angel Nachmittag, der Lars hier, hallo. Und ich habe ja auch einen sogenannten Bildungsauftrag. Deswegen zeige ich euch jetzt einmal, wie Kaiserpinguine so machen. Ich hätte es nicht gewusst. Martina aus eurer Angel Morning Show auch nicht. Die war völlig baff. Das hat sie heute Morgen in eurer Angel Morning Show mal erzählt.
1: Unsere Tochter hat ein neues Buch mit Tiergeräuschen. Und da klingt der Pinguin so.
2: Also, der knallt schon rein, der Sound.
1: Also, ich habe beim ersten Mal hören wirklich gedacht, sorry, das ist doch ein Song. Also, da ist ja voll der Beat drauf.
2: Das ist ein Rhythmus.
1: Den Beweis dafür gibt's jetzt, denn unser Produzent Dennis, liebe Grüße, hat da mal was Kleines gezaubert.

Jane Brooks, Slow Dance hier bei Enjoy. Und die Jungs sind übrigens eine absolute Konzertempfehlung von einer sehr, sehr guten Freundin von mir, von Svenja. Liebe Grüße. Die hat die Jane Brooks nämlich letztens live gesehen und meinte so, ey, die muss man unbedingt, wirklich unbedingt mal live sehen. 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
1: Mit Katharina Neuenfeld um gleich 16:30. Hallo. Heute hat es einen mutmaßlichen Anschlag auf ein Umspannwerk gegeben in Brandenburg, und zwar in der Nähe eines Kohlekraftwerks. Eine Polizeisprecherin sagt, dass mehrere Spreng- und Brandvorrichtungen an einer Leitung entdeckt wurden. Mindestens eine soll auch detoniert sein. Der Netzbetreiber sagt, dass die Leitung zeitweise unterbrochen war, es aber keinen großen Stromausfall gegeben hat. Wer hinter der Tat steckt, ist noch nicht klar. Es gibt Neuigkeiten zum Mordfall am Rapper Tupac. Der ist vor 30 Jahren in Las Vegas aus einem fahrenden Auto heraus erschossen worden. Und jetzt hat ein US-Gericht den Mann schuldig gesprochen, der den Mord organisiert hat. Der Verurteilte war damals Chef einer Gang. Was seine Strafe ist, soll erst im Oktober bekannt gegeben werden. Heute Abend steht ein besonderes Fußballspiel an, und zwar trifft ein kleiner Verein aus Hamburg auf Borussia Dortmund in der ersten Runde des DFB-Pokals. Der HEBC spielt in der 5. Liga, und für den wird es das größte Spiel in der Vereinsgeschichte. Anpfiff ist nachher um 20.45 Uhr, und das Wetter ist durchwachsen. Immer wieder kann es heute Regenschauer geben oder kurze Gewitter bei bis zu 22 Grad.
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2: Ja, wird langsam voll auf den Straßen. A1 Hamburg Richtung Osnabrück zwischen dem Bremer Kreuz und Hemelingen. 6 Kilometer stockender Verkehr vor der Baustelle. A1 Osnabrück Richtung Bremen zwischen dem Dreieck Stur und Bremen-Hemelingen. 4 Kilometer Stop and Go. A2 Hannover Richtung Dortmund zwischen Hannover-Herrenhausen und Wunsdorf-Lute. 8 Kilometer stockender Verkehr. Dann die A7 Flensburg Richtung Hamburg zwischen Hamburg-Stellingen und dem Elbtunnel. 3 Kilometer stockender Verkehr. A19 Rostock Richtung Berlin zwischen Rostock-Industriehafen und Rostock-Ost. 4 Kilometer Stau. A25 Hamburg Richtung Geesthacht zwischen dem Dreieck Hamburg Südost und Neu-Allermühe West, 4 Kilometer stockender Verkehr. Und in Wilhelmshaven läuft immer noch eine Blindgängerentschärfung. Rund um den Fundort im Marinearsenal wurde alles evakuiert. Da kann es weiter zu Verkehrsbehinderungen kommen. Das war's. Gute Fahrt euch.
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0: Also ich hätte hier noch mal ein bisschen Nachschub für eure Playlist.
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0: Ich würde euch nämlich ganz gerne den neuen Song von Jack Dean vorstellen. Jack Dean, Newcomer aus England. Sein neuer Song heißt Mercy und dem Musikmagazin Band Up hat er mal erklärt, worum es in Mercy eigentlich geht.
2: How I could balance my relationships with my family, friends, girlfriend and my music life and, you know, spending time in the studio. And Mercy was written from a place of like, please just have a little mercy on me.
0: Es geht um diesen Struggle, alles unter einen Hut zu bekommen. Die Beziehung zur Familie, zu Freunden, zu Freundinnen. Dann ist da ja auch noch die Musik, also bei uns wahrscheinlich die Arbeit. Ich glaube, wir kennen es alle sehr gut. Ich hoffe, ihr feiert ihn. So wie wir. Jack Dean mit Mercy gibt's jetzt auf dem Enjoy Songradar. Hier stellen wir euch ja immer wieder neue Musik vor, die man wahrscheinlich noch nicht so auf dem Zettel hat. Wicked.

0: Schneller Blick auf die Uhr. Gleich 10 vor 5. Ich würde sagen, ist noch ein bisschen früh fürs Abendessen, weil dem ein oder anderen wird das hier gleich nicht so schmecken. Da bin ich mir sicher.
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0: Also, unser Kollege Martin und die Generation 80 plus, die sind ja so, sind gute Freunde. Deswegen darf er dir auch alles fragen. Läuft ja alles auf Augenhöhe ab. Die heutige Frage finde ich persönlich ein bisschen wild. Ich bin gespannt, was ihr sagt. Hast du schon mal ein ungewöhnliches Tier gegessen?
2: Also Froschschenkeln sind für mich ungewöhnlich.
3: Wie schmeckt so ein Frosch?
2: Das habe ich einmal gegessen und war ganz überrascht, dass das wie Hühnerfleisch schmeckte.
3: Peter, hast du schon mal ein ungewöhnliches Tier gegessen?
4: Ich habe Austern gegessen, ich habe Muscheln, esse ich sowieso gerne, Krebse. Aber Schlange zum Beispiel würde ich nicht essen und Insekten auch nicht.
3: Christa, hast du mal ein ungewöhnliches Tier gegessen?
5: Ein Hase ist auch ein ungewöhnliches Tier, was man eigentlich nicht essen sollte.
3: Wie schmeckt Hase?
5: Hase schmeckt nach Geflügel, schmeckt gut.
3: Wann isst du Hase?
5: Wenn ich Appetit drauf habe, würde ich mir einen Hasen leisten.
3: Wo kriege ich denn so einen Hasen her? Gibt es einen Hasenschlachter?
5: Nee.
3: Das heißt, wir müssen selber auf die Jagd gehen, Christa?
5: Ja, ich selber könnte keinen Hasen, ja.
3: Timi, hast du schon mal ein ungewöhnliches Tier gegessen?
6: Nee. Ja. Dann wäre das ja dann eine Katze oder sonstiges. Das wäre für mich ungewöhnlich. Und das habe ich ganz bestimmt nicht. Nee.
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0: 17 Uhr haben wir es.
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0: Vielleicht habt ihr vorhin auch eine Eilmeldung aufs Handy bekommen, aber noch keine Zeit gehabt, genau nachzuschauen. Keine Sorge, dafür sind wir ja da. In Brandenburg hat es einen mutmaßlichen Anschlagsversuch auf dem Umspannwerk gegeben. Katharina Neuenfeld aus den NGO Infos. Was wissen wir darüber?
2: Es ist ein bisschen sperrig, was die Polizei dazu sagt, nämlich dass heute an einer Leitung bei dem Umspannwerk mehrere Sprengvorrichtungen gefunden wurden. Zitat, die wurden entschärft. Eine Polizeisprecherin hat gesagt, dass es eine Detonation gegeben hat. Die Polizei ermittelt jetzt. Ganz in der Nähe dieses Umspannwerks ist ein Kohlekraftwerk und da ist ein Block ausgefallen. Der Netzbetreiber 50 Hertz sagt, es gehe um Sachbeschädigung. Was ansonsten passiert ist, sagt NJ-Reporterin Theresa Wunderlich.
3: Zu den genauen Schäden gibt es noch keine Informationen. Wie gesagt, die Polizei ermittelt dort auch noch weiter. Was wir wissen, ist, dass es eine kurze Unterbrechung der Stromversorgung gegeben hat. Das ist aber keine große Sache, so der Pressesprecher von 50 Hertz. Das gibt es nämlich auch zum Beispiel, wenn Äste auf Leitungen fallen. Da gibt es dann einen automatischen Wiedereinschaltprozess. Also eine Gefährdung der gesamten Stromversorgung habe es zu keinem Zeitpunkt gegeben.
2: Ein Bierchen mit den Kumpels, während ihr am Bahngleis auf den Zug wartet. Das geht in Kiel und Braunschweig ab heute nicht mehr. Alkohol trinken ist nämlich an beiden Bahnhöfen ab sofort verboten. Die Bahn sagt, dass es weniger Gewalt am Bahnhof gibt, wenn die Menschen keinen Alkohol trinken. Und sie lassen dann wohl auch weniger Müll rumliegen. Bis Mitte Oktober soll in ganz Deutschland an Bahnhöfen Alkohol verboten sein. Der meistgesuchte Drogenschmuggler Deutschlands ist festgenommen worden in Spanien. So hat es die Polizei jetzt mitgeteilt. Sie sagt, der Zugriff war schon vor einer Woche und auch das Bundeskriminalamt war involviert. Der Mann soll große Mengen Drogen von Spanien über Frankreich nach Deutschland geschmuggelt und dafür auch eine kriminelle Organisation gegründet haben. Und er soll alle 3 Monate seine Identität gewechselt haben. Fußballnationalspieler Antonio Rüdiger tritt aus der Nationalmannschaft zurück. Das hat er gerade auf Insta verkündet. Und er schreibt, er macht den Weg frei für junge Generationen. Er ist 33 Jahre alt, Rüdiger ist Innenverteidiger und er war für Deutschland bei 3 Weltmeisterschaften und 2 Europameisterschaften dabei.
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0: Heute gerne mal Regen dabei zum Feierabend. Jetzt gleich aber mal ein bisschen schöner. Also jetzt nicht wirklich schön so, aber immerhin öfter trocken. Hildesheim gerade 16 Grad, Petzerhagen 18 Grad und morgen am Mittwoch ähnliches Spiel. Immer wieder Regen, teilweise auch Gewitter und bis zu 23 Grad. Wir schauen auf die Straßen. 3 Minuten nach 5. A1 Hamburg Richtung Osnabrück zwischen dem Bremer Kreuz und Hemmelingen. 6 Kilometer stockender Verkehr vor der Baustelle. A1 Osnabrück Richtung Bremen zwischen dem Dreieck Stur und Bremen-Hemmelingen. 4 Kilometer Stop and Go. A2 Hannover Richtung Dortmund zwischen Hannover-Herrenhausen und Wunsdorf-Lute. 8 Kilometer stockender Verkehr. Dann die A7 Flensburg Richtung Hamburg zwischen Hamburg-Stellingen und dem Elbtunnel. 4 Kilometer stockender Verkehr. A7 Hannover Richtung Flensburg zwischen Hamburg-Hausbruch und dem Elbtunnel. 4 Kilometer stockender Verkehr. A19 Rostock Richtung Berlin zwischen Rostock-Industriehafen und Rostock-Ost. 4 Kilometer Stau. A25 Hamburg Richtung Geesthacht zwischen dem Dreieck Hamburg-Südost und Neu-Allermöhe-West. 4 Kilometer stockender Verkehr. Und in Wilhelmshaven läuft immer noch eine Blindgängerentschärfung. Rund um den Fundort im Marinearsenal wurde alles evakuiert. Da kann es nach wie vor zu Verkehrsbehinderungen kommen. Das war's. Gute Fahrt euch.
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0: Ja, und ganz, ganz liebe Grüße gehen raus an die Jungs vom Hamburger Eimsbütteler Ballspielclub. Wenn ich jetzt richtig informiert bin, dann sitzen die gerade noch beim Italiener und dann geht's gleich los zu ihrem Spiel des Lebens. Das größte Spiel der Vereinsgeschichte. Ich bin schon sehr hyped und ich habe damit nichts zu tun. Wieso und warum, das klären wir gleich in 9 Minuten.
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0: Noch nie wurde in einem DFB-Pokalspiel mit Fünfliga-Beteiligung so viele Tickets verkauft wie beim Spiel Hamburger Eimsbütteler Ballspielclub gegen den BVB heute Abend. Das ist so crazy. Stand heute Mittag wurden für das Spiel mehr als 41.600 Tickets verkauft. Und ich kann es verstehen, Leute. Das ist wie David gegen Goliath. Borussia Dortmund gegen den kleinen HEBC aus Hamburg. Deren Trainer Philipp ist krass überwältigt von diesem Hype gerade.
1: Ja, verrückt, ne? Verrückt. Habe ich nicht kommen sehen, aber ist Belohnung für... Ja, ich glaube, für den ganzen Aufwand, den dieser Verein und alle Mitglieder und irgendwie der ganze Stadtteil betrieben hat. Also großartig. Da steht Eimsbüttel so ein bisschen Kopf. Alle sind auch, glaube ich, ein bisschen stolz. Ja, insofern macht es schon auch viel Spaß, den ganzen Stadtteil zu vertreten.
0: Ja, das hat er unseren Kolleginnen und Kollegen vom NDR in Hamburg verraten. Und auch wenn ich mich jetzt sehr wahrscheinlich ganz, ganz doll unbeliebt bei allen Dortmunder mache, wenn ich mir eine Sache wünschen darf, dann, dass dieser kleine Verein das Unmögliche möglich macht und gegen Dortmund gewinnt. Anpfiff, nachher Viertel vor neun. Come on, Eimsbüttel, ihr schafft das. Back in the past.

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1: Mit Katharina Neuenfeld um 5:30. Hallo zusammen. In Brandenburg, da hat es heute wohl einen Angriff auf ein Umspannwerk gegeben. Die Polizei sagt, dass da heute Morgen kleine, selbstgebastelte Sprengkörper an einer Leitung gefunden wurden. Zu einem größeren Stromausfall ist es aber nicht gekommen. Ob es sich um einen Anschlag handelt und wer die Täter sind, das ermittelt jetzt das Landeskriminalamt. In der Tuning-Szene kennen viele den YouTuber Jean-Pierre Krämer. Gegen den verhärten sich Vorwürfe zu häuslicher Gewalt. In 2 Videos vom Wochenende ist zu sehen, dass Krämer seine Frau geschlagen und gewürgt hat. Und das hat er auch zugegeben. Jetzt gibt Krämer alle seine Geschäfte auf. Das hat er in einem Video bei YouTube angekündigt. In Wilhelmshaven ist heute eine Bombe aus dem Zweiten Weltkrieg entschärft worden. Das hat alles geklappt. Nur die Evakuierung vorher hat länger gedauert als geplant, sagt die Stadt. Über 13.000 Menschen mussten aus ihren Wohnungen raus und manche haben sich geweigert, das Sperrgebiet zu verlassen. Inzwischen ist die Weltkriegsbombe in Wilhelmshaven, wie gesagt, entschärft und alle dürfen zurück in ihre Wohnungen. Und das Wetter ist so, dass ihr einen Schirm oder eine dünne Regenjacke brauchen könnt. Immer mal Regenschauer oder kurze Gewitter bei bis zu 22 Grad.
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2: 17 und gleich 32 Minuten. Wir schauen rüber auf die Straßen A1 Hamburg Richtung Osnabrück zwischen dem Bremer Kreuz und Hemmeling. 6 Kilometer stockender Verkehr. A1 Osnabrück Richtung Bremen zwischen dem Dreieck Stur und Bremen-Hemmeling. 4 Kilometer Stop and Go. Die A7 Kassel Richtung Hannover ist zwischen Nörten-Hardenberg und Nordheim-West nach einem Unfall gesperrt. A7 Hannover Richtung Flensburg zwischen Hamburg-Hausbruch und dem Elbtunnel 4 Kilometer Stop and Go. A25 Hamburg Richtung Geesthach zwischen dem Dreieck Hamburg-Südost und Neu-Alamö-West. 4 Kilometer stockender Verkehr. Und die A 39 Braunschweig Richtung Wolfsburg ist zwischen dem Kreuz Braunschweig Süd und Braunschweig Rautheim wegen Bauarbeiten bis Donnerstag jeweils zwischen 18 Uhr und 5 Uhr morgens gesperrt. Das war's. Gute Fahrt euch.
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20. Enjoy ist hier. Und jetzt nur noch Miley, oder was? Yes, Miley Cyrus hat bei Instagram, ihr habt es vielleicht gesehen, ihren Nachnamen gestrichen. Die heißt ja jetzt nur noch Miley. Und auch wenn man auf ihre Homepage will, also MileyCyrus.com, wird man automatisch auf MileyOfficial.com umgeleitet. Und wenn ihr jetzt so denkt, so, okay, toll, und? Leute, das deutet doch alles darauf hin, dass bald neue Musik kommt. Vielleicht ja sogar diesen Freitag. Und wenn das der Fall sein sollte, dann hört ihr es natürlich zuerst hier bei uns bei Enjoy. We were good.

0: fühlt sich immer noch ganz, ganz verrückt an. Tobias hat nämlich gefragt, kann man Lars mit seinem Akkordeon für Firmenfeiern buchen?
1: Ich glaube nicht, Leute.
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0: Also das, was da am Samstag passiert ist, war ja wohl der reinste Fiebertraum. In Büsum bei Enjoy the Beach fand das große Finale unserer aktuellen Challenge statt. Ich hatte eine knappe Woche Zeit, um mit eurer Hilfe Akkordeon spielen zu lernen. Es gab Tipps von euch, ich habe einen Shantycore besucht, ich habe mit einem Akkordeon-Profi geübt. Und das alles, um vor euch, vor tausenden Menschen, einen einzigen Song zu spielen. Ich sag's nochmal, ich hatte nur eine Woche Zeit, also seid nicht zu hart zu mir. Ich war crazy aufgeregt, habe am ganzen Körper gezittert und dann musste ich wirklich diesen einen Song spielen. Applaus war da, aber die große Frage ist jetzt natürlich, habe ich diese Mission Norddeutschland bestanden? Oder habe ich sie nicht bestanden? Martina und Greg aus eurer Enjoy Morning Show haben einfach das Publikum entscheiden lassen.
3: Wieso? Würdet ihr sagen, Lars hat es nicht geschafft? Wieso? Seid ihr der Meinung, Lars hat diese Mission bestanden?
0: Richtig geil. Mir ist so ein riesen Stein vom Herzen gefallen. Das könnt ihr euch nicht vorstellen. Und wenn ihr euch diesen grandiosen Auftritt nochmal geben wollt, dann schaut gerne mal in der kostenlosen Enjoy-App vorbei. Da findet ihr ein Video vom großen Finale. Also, gönnt euch. Ich bin raus für heute. Ganz viel Spaß mit InDesign und Enjoy Play und ganz, ganz viel neuer Musik. Bis morgen, 14 Uhr, ihr wisst, ne?

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4: Es ist 18 Uhr.
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4: Ihr habt es bestimmt mitbekommen, vor ungefähr einem Monat hat es einen Drohnenangriff auf den Flughafen Leipzig gegeben. Jetzt hat die Bundesregierung nochmal ganz deutlich gesagt, wer dahinter steckt. Katharina Neuenfeld aus den Enjoy Infos, nämlich wer?
5: Russland. Das hat die Bundesregierung schon mal so angedeutet, aber eben gerade haben es der Bundesinnenminister und der deutsche Außenminister ganz klar in Worte gefasst. Konkret hat Bundesinnenminister Dobrindt eben bei einer Pressekonferenz gesagt, der versuchte Anschlag ist dem Bereich von Low-Level-Agenten zuzuordnen.
6: Es wurden Tatmittel wie die Drohnenkonfiguration, diverse Bauteile, Sprengstoff und Zündtechnik verwendet, die aus anderen hybriden Operationen Russlands und dessen Krieg gegen die Ukraine uns bekannt ist. Die Gesamtbetrachtung des versuchten Anschlags vom 4. August am Flughafen Leipzig fügt sich in das bekannte Muster russischer hybrider Operationen in Europa ein.
5: Und das hat jetzt auch Konsequenzen. Bei der Pressekonferenz hat auch Deutschlands Außenminister Wadefuhl gesprochen und der hat gesagt, dass Deutschland neue Strafmaßnahmen gegen Russland in Kraft setzt. Zum Beispiel wird das russische Generalkonsulat in Bonn geschlossen und Einreisekontrollen für russische Staatsangehörige werden verschärft. In Brandenburg hat es heute wohl einen Angriff auf ein Umspannwerk gegeben. Die Polizei sagt, dass da heute Morgen kleine, selbstgebastelte Sprengkörper an einer Leitung gefunden wurden. Zu einem größeren Stromausfall ist es aber nicht gekommen. Ob es sich um einen Anschlag handelt und wer die Täter sind, ermittelt jetzt das Landeskriminalamt. Heute am 1. September haben viele Menschen eine neue Ausbildung angefangen. Und falls ihr last minute noch einen Ausbildungsplatz braucht, kein Problem. Viele Stellen sind laut Bundesagentur für Arbeit noch offen, auch bei uns im Norden. Zum Beispiel suchen viele Firmen im Einzelhandel und im Handwerk noch Azubis. Ihr könnt bei den Arbeitsagenturen einfach einen Termin machen und euch beraten lassen. Fußballnationalspieler Antonio Rüdiger tritt aus der Nationalmannschaft zurück. Das hat er vorhin auf Insta verkündet und er schreibt, er macht den Weg für die junge Generation frei. Rüdiger ist 33 Jahre alt, er ist Innenverteidiger und er war für Deutschland bei 3 Weltmeisterschaften und 2 Europameisterschaften dabei.
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4: Heute irgendwie alles dabei, ne? Die Sonne scheint, dann wieder Regen und Gewitter, ein paar Wolken, jetzt gerade um die 19 Grad, morgen auch Regen, aber auch Sonne bei maximal 23. Stauder Stop and Go ab 3 Kilometern. A1 Hamburg Richtung Osnabrück zwischen Bremer Kreuz und Hemmelingen 6 Kilometer vor der Baustelle. Dann A1 Osnabrück Richtung Bremen zwischen Dreieckstur und Bremen-Hemmelingen 4 Kilometer vor der Baustelle. Die A7 Kassel Richtung Hannover, die zwischen Nörden-Hardenberg und Nordheim-West nach dem Unfall gerade gesperrt. Dann A7 Hannover Richtung Flensburg zwischen Hamburg-Hausbruch und dem Elbtunnel 4 Kilometer. A24 Hamburg Richtung Berlin zwischen Rheinbeck und Schwarzenbeck-Grande 3 Kilometer. A25 Hamburg Richtung Geesthacht zwischen Dreieck Hamburg Südost und Neue Allermöhe West 4 Kilometer und die A39 Braunschweig Richtung Wolfsburg, die ist zwischen Kreuz Braunschweig Süd und Braunschweig Rautheim wegen Bauarbeiten bis Donnerstag jeweils zwischen 18 Uhr und 5 Uhr gesperrt. Das war's, Leute. Haltet durch, kommt gut an.
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4: Die besten neuen Tracks in einer Show ab jetzt 3 Stunden lang. Apache hat endlich wieder einen neuen Track released. Da müssen wir rein. Samba hat eine fette Europa-Tour angekündigt und Trettmann hat mit dem besten Song der Woche gedroppt. Gehen wir gleich rein nach The Borsa, Benny Blanco, Selena Gomez und den beiden hier. Habt einen cuten Abend.
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1: Was Tretti hier abliefert, ist die Hook des Jahres. Krankes Comeback. Das schreibt ein User bei YouTube unter Musikvideo vom neuen Trettmann-Song.
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1: Ey, der ganze Song einfach kompletter Vibe, ne? Der Chorus, der geht schon anders doll rein. Heißt Abschied nehmen zusammen mit den Producern Mixu und McCloud und Rapper UFO361. Und man hört einfach, dass das jetzt zum Beispiel kein TikTok-Song ist, ne? Der jetzt irgendwie viral gehen soll oder so. Der ist sehr, sehr ehrlich. In der letzten Zeit war es auch so ein bisschen ruhiger bei Tretti gewesen. Jetzt kommt er einfach mit einem sehr, sehr nostalgischen Sound um die Ecke. Erinnert sehr an seine Kitsch Creek-Zeit, so aus 2017, 2019.

Oh, geht vom Sound schon sehr, sehr doll in diesen Vibe. Also ob es ein neues Album gibt, das ist nicht bekannt, aber Tretti und Ufo nach 8 Jahren wieder auf einem Track drauf. Gibt auf jeden Fall krasse Flashbacks. Ich finde auch so vor allem irgendwie so Pre-Covid-Vibes, wo die Welt auf jeden Fall noch eine andere war. Neu bei Enjoy Play bekommt ihr jetzt Mixu und McCloud, Trettmann, Ufo 361 mit Abschied nehmen. Oh.

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1: Was geht eigentlich bei Blackpink-Star Jenny? Ihr hört Enjoy Play, eure Show für neue Musik. Und letztes Jahr hat sie ihr erstes Solo-Album released, dann dieses Jahr mit Blackpink zusammen ein Album gedroppt. Dann muss man auch echt erwähnen, Tame Impala's Dracula nochmal anders nach vorne gebangt. Also dadurch, dass die nochmal den Remix mit Jenny gemacht haben, hat dieser Song auf jeden Fall noch mehr Hype bekommen. Und sie ist eigentlich die ganze Zeit nur am Rödeln. Zwischendurch ist sie auch noch auf Tour. Und jetzt hat sie ihre 3-Track-EP Fallen Angel veröffentlicht. Daraus bekommt ihr sie jetzt Less Than a Lover. Ich

neu bei Enjoy. Medusa und Khalid. Weekend. Oh, I need your love. 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
1: Mit Katharina Neuenfeld um 6:30. Hallo. Einreisekontrollen für Menschen mit einer russischen Staatsbürgerschaft sollen strenger werden. Das ist eine von mehreren Konsequenzen, die Bundesaußenminister Wadephul jetzt zieht. Die Bundesregierung ist sich nämlich sicher, dass hinter dem versuchten Anschlag mit einer Sprengstoffdrohne auf den Flughafen Leipzig vor einem Monat Russland steckt. Bundesinnenminister Dobrindt hat heute Nachmittag bei einer Pressekonferenz gesagt, es sind bestimmte Bauteile, Sprengstoff und Zündtechnik verwendet worden, die schon von anderen russischen Operationen bekannt sind. In Brandenburg hat es heute wohl einen Angriff auf ein Umspannwerk gegeben. Die Polizei sagt, dass dort heute Morgen kleine, selbstgebastelte Sprengkörper an einer Leitung gefunden wurden. Einen größeren Stromausfall hat es aber nicht gegeben. Jetzt ermittelt das Landeskriminalamt, ob das ein Anschlag war und wer die Täter sind. Das wird das Spiel ihres Lebens heute Abend für Spieler eines kleinen Vereins aus Hamburg. In der ersten Runde des DFB-Pokals, da spielt der HEBC aus der 5. Liga heute gegen Borussia Dortmund. Anpfiff nachher im Volksparkstadion in Hamburg ist um 20.45 Uhr. Und das Wetter, es kann immer mal einen Regenschauer geben. Heute Nacht gehen die Temperaturen bis auf 8 Grad runter.
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2: Ich habe noch ein paar Meldungen für euch. Die A7 Kassel Richtung Hannover, die ist zwischen Nörten-Hardenberg und Nordheim-West nach einem Unfall gesperrt. Dann A7 Hannover Richtung Flensburg zwischen Hamburg-Hausbruch und dem Elbtunnel 4 Kilometer. A24 Hamburg Richtung Berlin zwischen Rheinbeck und Schwarzenbeck-Rande 3 Kilometer Stop and Go. Und die A39 Braunschweig Richtung Wolfsburg, die ist zwischen Kreuz Braunschweig Süd und Braunschweig Rautheim wegen Bauarbeiten bis Donnerstag jeweils zwischen 18 und 5 Uhr morgens gesperrt. Das war's, kommt gut und sicher an.
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Die Lana Del Rey Inspo, die ist auf jeden Fall real. Ihr hört Enjoy, Play und Nessa Barrett. Die solltet ihr spätestens jetzt auf der Pfanne haben. Ist eine der gehyptesten US-TikTokerinnen. Die hat auf Social Media einfach über 25 Millionen Follower. Und klingt wie Lana Del Rey, nur halt auf Gen Z-Vibe.

wie hot kann ein Song sein und wie sehr klingt sie nach Lana Del Rey? Dieser Track, der teast auf ihr neues Album, mittlerweile auch echt schon ihr drittes. Ne? Also man kann jetzt nicht sagen, ja, sie ist irgendwie nur TikTokerin, die da so ein bisschen säuselt, sondern sie hat einfach schon 2 Alben vorher gedroppt. Ende September kommt ihr neues und vom Sound wird es, glaube ich, auch alles sehr so in diesen Dark Romance Vibe reingehen. Auch ihr neuer Song ist wieder sehr düster, Lana Del Rey. Neu bei Enjoy Play, das ist Nessa Barrett mit Bad.

Ey, gestern hier noch bei Enjoy Play gemunkelt, ob Samba auf Europa-Tour kommt, weil es gab nämlich so ein paar Seiten so im Netz, da wurden anscheinend so Tour-Konzerte, also so Dates, wurden so geleakt. Und heute ist es schon offiziell, 2027 geht Samba auf eine riesen Europe-Tour und er rollt sogar süß zu uns in den Norden rein. Ne? Am 14. Mai nächstes Jahr in Hamburg echt Arena-Show, eher so Flying High. Ab Freitag 10 Uhr bekommt ihr Tickets und ihn jetzt hier bei Enjoy Play.

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2: Um 19 Uhr mit Constanze Semidey. Die Bundesregierung macht Russland für den versuchten Anschlag am Leipziger Flughafen verantwortlich. Anfang August war am Flughafen Leipzig eine mit Sprengstoff beladene Drohne entdeckt worden, ganz in der Nähe mehrerer ukrainischer Frachtflugzeuge. Innenminister Dobrindt sagte am Abend auf einer Pressekonferenz, die Ausführung passe in das typische Muster.
3: Es wurden Tatmittel wie die Drohnenkonfiguration, diverse Bauteile, Sprengstoff und Zündtechnik verwendet, die aus anderen hybriden Operationen Russlands und dessen Krieg gegen die Ukraine uns bekannt ist. Die Gesamtbetrachtung des versuchten Anschlags vom 4. August am Flughafen Leipzig fügt sich in das bekannte Muster russischer hybrider Operationen in Europa ein.
2: Bundesinnenminister Dobrindt. Außenminister Wadefuhl kündigte auf einer Pressekonferenz außerdem mehrere Maßnahmen an, die die Bundesregierung als Reaktion auf den Anschlagsversuch in Leipzig ergreifen wird. So werde unter anderem das russische Generalkonsulat in Bonn in 2,5 Wochen geschlossen und der Vertrag des russischen Hauses in Berlin gekündigt. Auch würden Einreisekontrollen für russische Staatsbürger verschärft und der Druck auf die Schattenflotte erhöht. In der Nähe von Cottbus haben Unbekannte offenbar versucht, einen Umspannwerk lahmzulegen. Brandenburgs Ministerpräsident Voigt sprach von einem Anschlagsversuch auf die Stromversorgung. Laut Polizei wurde eine unkonventionelle Sprengvorrichtung gefunden. Ob es Schäden gibt, ist unklar. Nach Angaben des Netzbetreibers wurde die Stromversorgung teils kurz unterbrochen. Das Umspannwerk steht in der Nähe des Kohlekraftwerks Jenschwalde. Heute Abend spielt der Hamburg-Eimsbüttler Ballspielclub, kurz HEBC, in der ersten DFB-Pokalrunde gegen Borussia Dortmund. Vor mehr als 40.000 Fans im Volksparkstadion trifft dann um 20.45 Uhr ein Fünftligist auf einen Bundesliga-Topclub. Aus der NDR-Sportredaktion Jan Möller.
4: Sportlich sind das wirklich zwei Welten, die da aufeinandertreffen. Da ist nichts zu holen. Aber ich finde ja, wie der HEBC das Spiel angeht, das ist klasse, weil der Verein da wirklich so eine Euphorie erzeugt hat. Das ist ein richtiges Gemeinschaftserlebnis für den HEBC und auch den Stadtteil. Auf T-Shirts, auf Plakaten, überall die Vereinsfarben. Eine Konditorei verkauft sogar Gebäck in lila-weiß. Ins Stadion fährt die Mannschaft mit einem Linienbus von der Hochbahn. Der ist auch in den Vereinsfarben gestaltet. Ja, und das passt eben auch zur Euphorie und zu dieser Grundstimmung. Spaß haben, das Ganze genießen. Das ist das Wichtigste, denn egal wie es ausgeht heute Abend, es ist das größte Spiel der Vereinsgeschichte.
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5: Oh, gerade eben war ich hier so richtig, richtig doll Sonne vom Studio in Hamburg. Also ist irgendwie alles mit am Start. Es scheint die Sonne, es kann regnen, es kann gewittern. Viele Wolken, jetzt gerade sind es um die 18 Grad. Morgen auch Regen, aber auch Sonne bei maximal 23 Grad. Die A1 Hamburg Richtung Lübeck, die ist zwischen Kreuzberg, der Heide und Bad Oldesloe wegen Bauarbeiten bis morgen früh 5 Uhr gesperrt. A7 Hannover Richtung Flensburg zwischen Hamburg-Hausbruch und dem Elbtunnel 4 Kilometer Stop and Go. Die A21 Magde Heide Richtung Kiel, die ist zwischen Wahlstedt und Dahldorf nach dem Unfall gerade gesperrt. Und die A39 Braunschweig Richtung Wolfsburg, die ist zwischen Kreuz-Braunschweig Süd und Braunschweig-Rautheim wegen Bauarbeiten bis Donnerstag jeweils zwischen 18 und 5 Uhr gesperrt. Das war's, kommt gut durch.
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5: Nach einer ziemlich genau einjährigen Pause ist Apache wieder back, hat am Freitag seinen neuen Track Chaos rausgehauen. Gehen wir gleich rein nach Bebe Rexha, Taylor Swift und das hier ist dank des neuen Spider-Man-Films Tame Impala, der gerade mit seinem neuen Song Loser sehr doll viral geht, bekommt er jetzt hier bei Enjoy.

Ihr hört Enjoy Play und Apache bleibt gleich und auch immer wieder so ein bisschen mysteriös, ne? Also er gibt ja auch so kaum Interviews, er ist ganz oft dann einfach komplett so weg vom Fenster. Und dann droppt er auf einmal einen Song und genau das ist jetzt passiert am Freitag. Ziemlich genau nach einem Jahr gibt es wieder neue Musik von ihm, denn der neue Song Chaos ist draußen, klingt so.

Also seine Stimme wirklich wieder 12 von 10, ne? Aber ist schon sehr ruhig. Also das ist jetzt nicht irgendwie so ein grooviger Rollerbanger, mit dem er jetzt irgendwie um die Ecke kommt. Er macht ein bisschen auf Deep. Ob es ein neues Album gibt oder irgendwas Größeres geplant ist, das ist irgendwie noch nicht klar. Aber im Herbst steht seine riesige Tour an, wo er einfach in jeder Stadt, also in jeder Stadt, die aufgelistet ist in der Tour, zweimal ist. Beide Shows in Hannover sind zum Beispiel komplett ausverkauft, aber für Hamburg am 12. Oktober, da gibt es noch Tickets. Und ihr bekommt den jetzt nur bei Enjoy Play, das ist Apache mit Chaos.

Sounds, die holen bei 2000er Kindern ganz viel hoch, ne? Crazy Frog, unser kollektiver Fiebertraum wirklich. Dafür aber das hier gelebt. Ja, ganz wohl, oder der hier? Oh mein Gott, ICQ, natürlich auf jeden Fall iconic. Aber als so die Zeit kam, wo so langsam, wo wir alle Smartphones hatten, war es auch einfach der heiße Scheiß, sich irgendwie ein Blackberry zu holen. Ne? Rapper Rin, der hat auch ein bisschen Nostalgie-Feelings. Der hat nach fast 5 Jahren sein neues Album gedroppt und ein Track davon heißt sogar Blackberry. Ist, finde ich, sogar mit der beste Track vom Album. Und achtet mal drauf, ganz am Ende haben sie einfach den Blackberry-Klingelton mit reingepackt. Bekommt ihr jetzt ganz neu bei Enjoy Play. Das ist so.

0: 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Charlie XCX mit Camera hier bei Enjoy Play. Es ist gleich 7:30. Und ich habe noch 4 Meldungen für euch. Einmal die A1 Hamburg Richtung Lübeck. Die ist zwischen Kreuzberg-Deide und Bad Oldesloe wegen Bauarbeiten bis morgen früh 5 Uhr gesperrt. A7 Kassel Richtung Hannover zwischen Göttingen-Nord und Nordheim-West. 6 Kilometer Stop-and-Go nach einer Sperrung. Die A21 Bagdeheide Richtung Kiel. Die ist zwischen Waldstedt und Dahldorf nach dem Unfall immer noch gesperrt. Und auch die A39 Braunschweig Richtung Wolfsburg. Die ist zwischen Kreuz Braunschweig-Süd und Braunschweig-Rautheim wegen Bauarbeiten bis Donnerstag jeweils zwischen 18 und 5 Uhr gesperrt. Das war's, kommt gut an. 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
0: Ihr hört jetzt einen Beitrag von Juri Grascht für die Evangelische Kirche.
2: Auf meiner persönlichen Liste der coolsten Maschinen liegt unangefochten auf Platz 1 der Hubschrauber. Ich fahre mir da ab und zu auch gerne mal wieder so eine Doku rein. Der Hubschrauber Christoph 26 zum Beispiel, der hat schon so manchen verlorenen Wattwanderer aus der Nordsee gefischt. Und an der Zugspitze, da rettet der Hubschrauber Christoph Murnau Bergsteiger aus Gletscherspalten. Tatsächlich heißen fast alle Rettungshubschrauber mit Funknamen Christoph. Ihr Namensgeber, das ist der heilige Christophorus. Der ist eigentlich der Schutzheilige der Reisenden. Im Mittelalter war das Reisen mordsgefährlich, im wahrsten Sinne des Wortes. Wer irgendwo im Nirgendwo auf Abwege geraten ist, der konnte durchaus für immer verschütt gehen. Und so bekommt der Schutzheilige Christophorus im Laufe der Zeit

0: Jojo und Raff Kamora mit Komm näher hier bei Enjoy Play, eurer Show für neue Musik. Und vor ziemlich genau einem Jahr hat sie mit diesem Track hier so ihren kleinen Durchbruch gehabt. Hamburger Singer-Songwriterin Tiffany Harris kennt ihr safe von ihrem Track Breathe. Der kam nämlich letztes Jahr im August raus. Danach hat sie ja auch noch Vertigo released. Und als sie Ende letzten Jahres hier bei Enjoy im Interview war, da hat sie noch davon gesprochen, welche Musikpläne sie für die Zukunft hat.
1: Ich habe ein paar Songs in der Röhre, die nur warten, bis sie endlich rauskommen können. Also es ist eine EP geplant auf jeden Fall. Danach ein Album, will ich mal so sagen. Das dauert natürlich noch. Aber ganz viele Live-Auftritte nächstes Jahr. Und wenn ihr mir einfach folgt auf Social Media unter Tiffany Harris oder auf Spotify oder Apple Music und YouTube, dann könnt ihr das alles nicht verpassen. Das wird richtig, richtig cool noch.
0: Diese Frau weiß, wie man Promo macht. Ey, und sie hat Wort gehalten. Am 23. Oktober kommt ihre neue EP Healing Out Loud. Und daraus hat sie jetzt noch einen weiteren Track rausgehauen. Neu bei Enjoy Play, das ist Tiffany Harris mit Find Me.

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1: Um 20 Uhr mit Constanze Semidey. Die Bundesregierung macht Russland für den versuchten Anschlag mit einer Sprengstoffdrohne auf dem Flughafen Leipzig-Halle verantwortlich. Das sagten Bundesinnenminister Dobrindt und Außenminister Wadefuhl auf einer Pressekonferenz. Aus Berlin Benjamin Großkopf.
2: Polizeiliche Ermittlungen, Tatmuster und nachrichtendienstliche Erkenntnisse belegten eine russische Verantwortung für den versuchten Anschlag am Flughafen Leipzig, sagte Innenminister Dobrindt. Gemeinsam mit Außenminister Wadefuhl verkündete er die Reaktion der Bundesregierung gegen Russland. So werde das russische Generalkonsulat in Bonn Mitte September geschlossen, ebenso wie das russische Haus in Berlin. Außerdem sind unter anderem verschärfte Einreisekontrollen für russische Staatsbürger geplant.
1: In Brandenburg hat es heute offenbar einen Angriff auf ein Umspannwerk gegeben. Nach Angaben der Polizei wurden in der Anlage Sprengvorrichtungen gefunden. Ministerpräsident Woidke spricht von einem Anschlagsversuch. Aus der NDR-Nachrichtenredaktion Wiebke Drescher.
3: Die Polizei teilte mit, dass heute Morgen eine mögliche Sachbeschädigung festgestellt worden ist. Dabei wurden kleine selbstgebastelte Sprengkörper an einer Leitung gefunden. Jedoch ist es nicht zu einem größeren Stromausfall gekommen. Ob es sich um einen Anschlag handelt und wer die Täter sind, ermittelt jetzt das Landeskriminalamt. In den vergangenen Monaten gab es in Berlin und Brandenburg bereits mehrere Vorfälle im Zusammenhang mit der Stromversorgung. Im Januar kam es in Teilen Berlins wegen eines Brandanschlags zu einem großen Stromausfall.
1: Die USA haben neue Angriffe auf den Iran gestartet. Explosionen wurden unter anderem von der Insel Kishem in der Straße von Hormuz und aus der Stadt Bandar Abbas gemeldet. Vom US-Militär hieß es, die Angriffe seien eine Reaktion auf die jüngsten Attacken des Iran auf die Handelsschifffahrt. Bereits am Sonntag hatte die US-Armee Stellungen einer Minenlegeeinheit der Revolutionsgarden auf der Insel Larak in der Straße von Hormuz bombardiert. Teheran feuerte daraufhin Raketen auf US-Einrichtungen in Jordanien ab, die aber abgefangen wurden. Die gegenseitigen Angriffe waren die ersten Kampfhandlungen seit etwa einem Monat. Der sogenannte Digitalpakt II ist offiziell in Kraft getreten. Damit können die Schulen in Deutschland bei den Ländern jetzt zusätzliche Mittel für digitales Lernen beantragen, etwa für Smartboards, schnelleres WLAN oder auch KI-Schulungen für die Lehrerinnen und Lehrer. Insgesamt sind dafür in den kommenden 5 Jahren insgesamt 5 Milliarden Euro vorgesehen. Bund und Länder geben jeweils die Hälfte. Das Geld soll rückwirkend fließen.
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4: Also entweder ihr habt noch so ein bisschen Sonne oder es ist sehr bewölkt oder es regnet bei euch oder es gewittert. Also es ist ganz viel los. Jetzt gerade um die 17 Grad. Es bleibt heute Abend auch relativ wüst. Morgen auch Regen, Wolken, aber auch Sonne bei maximal 23 Grad. Die A1 Hamburg Richtung Lübeck, die ist zwischen Kreuz Bagdeheide und Bad Oldesloe wegen Bauarbeiten bis morgen früh 5 Uhr gesperrt. Die A21 Bagdeheide Richtung Kiel, die ist zwischen Waldstedt und Dahldorf nach dem Unfall auch immer noch gesperrt. Und die A39 Braunschweig Richtung Wolfsburg, die ist zwischen Kreuz Braunschweig Süd und Braunschweig Rautheim wegen Bauarbeiten bis Donnerstag jeweils zwischen 18 Uhr und 5 Uhr gesperrt. Das war's, Leute. Kommt gut an.
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4: Miley Cyrus hat es geschafft, bei Instagram jetzt nur noch als Miley zu stehen, ja? Also mit ihrem Name. Ich wollte gerade sagen Nickname, um Gottes Willen. Also das Cyrus ist jetzt weg und diesen Status, ne? Also das erlaubt Instagram wirklich nur bei wenigen. So Beyoncé zum Beispiel hat das, die braucht natürlich keinen Nachnamen. Zendaya, Adele, die haben das auch. Die Namensänderung hat sie auch sehr gut getimt, Miley, weil sie jetzt in ihre neue Ära slidet. Ihr 10. Studioalbum kommt, das erste Snippet hat sie vor einer Stunde gepostet. Gehen wir gleich rein nach Tampa City with the MC und Emil.
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hat Miley Cyrus einfach ihren Namen geändert. Ihr hört Enjoy Play, eure Show für neue Musik, und jetzt heißt sie nur noch Miley. Hat jetzt anscheinend ihren Nachnamen abgelegt bei Instagram, heißt sie auch nur noch Miley. Ist auch gute Promo eigentlich, ne? So ein Rebranding, und to be honest, beim Namen Miley, natürlich denken wir direkt zuerst an Miley Cyrus. Und es ist auch ein gutes Timing, weil natürlich Promo jetzt gemacht. Sie hat schon so ein bisschen geteased, dass es in eine neue Ära geht. Ihr 10. Studioalbum kommt, und seit 2 Stunden wissen wir, wann es kommt und wie es heißt. Es heißt Bass Pursuates. Pursuates. Ist ein bisschen schwierig für uns. Auf Deutsch heißt es einfach Bass überzeugt. Oh mein Gott, wirklich, es klingt so gruselig auf Deutsch. Kommt echt am 18. September schon, also gut 2 Wochen nur noch. Und erste Snippet hat sie auch gepostet.

Also auf die Collab waren wir irgendwie nicht so ganz vorbereitet, oder? Also ich habe es gar nicht kommen sehen. Enjoy Play hier. Es geht einmal um Kölner Singer-Songwriter Fritz mit Y geschrieben. Seit ein paar Jahren stabil im deutschen Indie-Pop unterwegs.

Die beiden haben jetzt zusammen einen Song gedroppt, heißt Freunde bleiben, ist richtig cute geworden, sehr lässig. Die beiden harmonieren besser als gedacht. Bekommt ihr jetzt bei Enjoy Play Fritz und Kyla Shikes mit

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0: Ademars, Eat Me Alive. Hier bei Enjoy Play. Es ist kurz nach 8:30. Und ich habe noch 3 Meldungen für euch. Die A1 Hamburg Richtung Lübeck, die ist zwischen Kreuzberg der Heide und Bad Oldesloe wegen Bauarbeiten bis morgen früh 5 Uhr gesperrt. Die A23 Hamburg Heide, die ist zwischen Schenefeld und Hanerau-Hademarsch in beiden Richtungen gerade gesperrt. Da wahrscheinlich auch ein bisschen mehr Zeit einplanen. Und die A39 Braunschweig Richtung Wolfsburg, die ist zwischen Kreuz Braunschweig Süd und Braunschweig Rautheim wegen Bauarbeiten bis Donnerstag jeweils zwischen 18 und 5 Uhr gesperrt. Das war's, Leute. Kommt gut an.
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1: Was Tritti hier abliefert, ist die Hook des Jahres. Ist einfach ein krankes Comeback. Das schreibt unter anderem ein User bei YouTube unter Musikvideo vom neuen Trettmann-Song.
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1: Also dieser ganze Song ist wirklich so ein kompletter Vibe und erinnert auch sehr an den alten Spirit so von Tretti, so aus 2017, 2019.

Ich finde, das geht schon sehr doll in diese Ära. Da hat er viel mit Kitsch Creek zusammen gemacht, wirklich krasse Alben rausgehauen. Jetzt ist er zurück, zusammen mit den Überproducern Mixo und McLeod und auch mit Rapper UFO 361. Und ich hoffe einfach sehr, sehr doll, dass ihr diesen Song fühlt. Hat sehr, sehr nostalgisch.

Jenny mit Dracula hier bei Enjoy Play. Ganz kurz, was ist eigentlich bei den ganzen Producern und Khalid los? Irgendwie ist US-Singer-Songwriter Khalid wirklich so gerade auf jedem zweiten Dance-EDM-Track drauf, ne? Also Kygo, Alok, alle wollen Medusa, alle wollen mit ihm in die Stube. Jetzt auch DJ und Produzent Zerb, ganz neu. Das ist Faded Eyes, bekommt ihr jetzt bei Enjoy Play. Ich bin Insa und jetzt raus.

0: Donnerstag. Geht's los. 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
1: Um 21 Uhr mit Constanze Semidey. Die Bundesregierung macht Russland für den versuchten Anschlag auf den Leipziger Flughafen Anfang August verantwortlich. Die Entscheidung basiere auf einer klaren Beweiskette aus polizeilichen Ermittlungen und nachrichtendienstlichen Erkenntnissen, sagte Innenminister Dobrindt am Abend in Berlin. Außenminister Wadefuhl kündigte neue Strafmaßnahmen gegen Russland an.
2: Das russische Generalkonsulat in Bonn wird zum 18. September geschlossen. Der Vertrag über das russische Haus in Berlin wird gekündigt. Wir werden in der Europäischen Union neue Listungen von Personen aus Russland im Kontext hybrider Angriffe vorschlagen. Wir verschärfen die Einreisekontrollen für russische Staatsangehörige. Wir erhöhen den Druck auf die russische Schattenflotte.
1: Außenminister Wadefuhl. Die Europäische Union hat der Bundesregierung mit Blick auf den Drohnenvorfall in Leipzig Unterstützung zugesichert. Die EU stehe angesichts des russischen Angriffs voll und ganz an der Seite Deutschlands, schrieb Kommissionspräsidentin von der Leyen. NATO-Generalsekretär Rutte betonte, das Bündnis werde seine Mitglieder gegen jegliche Bedrohung verteidigen. Im Süden Brandenburgs hat es offenbar einen Versuch gegeben, ein Stromumspannwerk lahmzulegen. Laut Polizei wurden kleine, selbstgebastelte Sprengkörper gefunden und entschärft. In dem Umspannwerk wird Strom verteilt, der im benachbarten Kohlekraftwerk Jenschwalde produziert wird. Wie unsere Reporterin Theresa Wunderlich berichtet, ist noch unklar, wie groß die Schäden an dem Umspannwerk sind.
3: Zu den genauen Schäden an den Leitungen selbst gibt es noch keine Informationen. Die Polizei ermittelt dort auch noch weiter. Was wir wissen, ist, dass es eine kurze Unterbrechung der Stromversorgung gegeben hat. Das ist aber keine so große Sache, sagt uns der Sprecher von 50 Hertz. Das gibt es auch zum Beispiel, wenn Äste auf Leitungen fallen. Und da gibt es dann einen automatischen Wiedereinschaltprozess. Also eine Gefährdung der gesamten Stromversorgung habe es zu keinem Zeitpunkt gegeben. Der Betreiber bittet die Bevölkerung aber trotzdem, wachsam zu sein, insbesondere im Umfeld der kritischen Infrastruktur, wie etwa in der Nähe von Stromleitungen.
1: Die Spritpreise sind im vergangenen Monat erneut deutlich erhöht worden. Das zeigt eine Auswertung des ADAC. Super E10 war im August demnach sogar so teuer wie noch nie. Ein Liter kostete im Durchschnitt 2,14 Euro. Das waren fast 5 Cent mehr als noch im Juli. Bei Diesel waren es im Schnitt sogar knapp 13 Cent mehr als im Vormonat, und zwar 2,22 Euro. Die aktuell hohen Kraftstoffpreise lassen sich laut ADAC nicht allein mit der Entwicklung des Rohölpreises erklären.
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4: Jetzt nur noch ein paar Wolken. Es ist größtenteils klar. Es kann aber immer noch ein bisschen was an Regen runterkommen. Morgen auch Regen, Wolken, aber auch Sonne bei maximal 23 Grad. Die A1 Hamburg Richtung Lübeck, die ist zwischen Kreuzberg, der Heide und Bad Oldesloe wegen Bauarbeiten bis morgen früh 5 Uhr gesperrt. Dann ist auch immer noch die A23 Hamburg Heide zwischen Schinnefeld und Hanerau, Hademaschen in beiden Richtungen gesperrt. Und die A39 Braunschweig Richtung Wolfsburg, die ist zwischen Kreuz Braunschweig Süd und Braunschweig Rautheim wegen Bauarbeiten bis Donnerstag jeweils zwischen 18 und 5 Uhr gesperrt. Das war's. Ich hoffe, ihr kommt geschmeidig durch.
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0: NDR Verkehrsservice. Achtung, Falschfahrer auf der A20 Lübeck-Bad Segeberg. Zwischen Geschendorf und Übergang zur B206 kommt Ihnen ein Falschfahrer entgegen. Fahren Sie äußerst rechts und überholen Sie nicht. Auf der A20 Lübeck-Bad Segeberg. Zwischen Geschendorf und Übergang zur B206 ist ein Falschfahrer unterwegs. Vorsicht in beiden Richtungen.
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2: Um 22 Uhr mit Constanze Semidey. Die Bundesregierung macht Russland für den versuchten Anschlag mit einer Sprengstoffdrohne auf dem Flughafen Leipzig-Halle verantwortlich. Das sagten Bundesinnenminister Dobrindt und Außenminister Wadefuhl auf einer Pressekonferenz. Aus Berlin Benjamin Großkopf.
3: Polizeiliche Ermittlungen, Tatmuster und nachrichtendienstliche Erkenntnisse belegten eine russische Verantwortung für den versuchten Anschlag am Flughafen Leipzig, sagte Innenminister Dobrindt. Gemeinsam mit Außenminister Wadefuhl verkündete er die Reaktion der Bundesregierung gegen Russland. So werde das russische Generalkonsulat in Bonn Mitte September geschlossen, ebenso wie das russische Haus in Berlin. Außerdem sind unter anderem verschärfte Einreisekontrollen für russische Staatsbürger geplant.
2: Der Vorstand von Volkswagen hat einem Medienbericht zufolge bereits beschlossen, 4 VW-Werke zu schließen. Der Wirtschaftswoche liegt nach eigenen Angaben ein entsprechendes Papier für den Aufsichtsrat vor. Demnach soll die Produktion in Emden, Hannover, Zwickau und Neckarsulm zwischen 2031 und 2034 enden. Dem Magazin zufolge kann der Vorstand das am Aufsichtsrat vorbei umsetzen. Bundesfinanzminister Klingbeil hat Kritik aus dem Wirtschaftsministerium an der von ihm ausgearbeiteten Steuerreform zurückgewiesen. Wirtschaftsministerin Reicher hatte deutlich gemacht, dass sie sich stärkere Entlastungen gewünscht hätte. Sie will dem Entwurf aber zustimmen. Klingbeil weilt derzeit in den USA auf einem G20-Treffen. Von dort berichtet Philipp Eckstein.
4: 10 Milliarden Euro Entlastungen. Diese Summe könne sich sehen lassen, sagt Bundesfinanzminister Lars Klingbeil. Und er betont, er hätte sich mehr vorstellen können. Aber die Union sei gegen Erhöhungen beim Spitzensteuersatz oder der Erbschaftssteuer gewesen. Klingbeil rief die Regierung auf, zusammenzuarbeiten und zu den gemeinsamen Entscheidungen zu stehen. Der SPD-Vorsitzende und Finanzminister reagiert damit auf ein Schreiben aus dem von Katharina Reiche, CDU, geleitetem Wirtschaftsministerium. Darin wird die Steuerreform als nicht ausreichend kritisiert.
2: Der Deutsche Mieterbund hat seinen alljährlichen Report vorgelegt und beklagt eine immer größere Wohnungskrise. Der Verband verzeichnet derzeit etwa 1 Million Sozialwohnungen, nötig seien doppelt so viele. Der Mieterbund hat für den Report eine Umfrage durchführen lassen mit dem Ergebnis, fast jeder dritte Mieter hat die Sorge, seine Wohnung künftig nicht mehr bezahlen zu können. Das waren die Nachrichten. Das Wetter in Deutschland nachts oft trocken, an der Nordsee etwas Regen bei Tiefstwerten von 16 bis 5 Grad. Morgen häufig trocken, vor allem im Nordwesten zeitweise Regenschauer, vereinzelt auch Gewitter bei 18 Grad im Sauerland bis 27 Grad am Kaiserstuhl. Am Donnerstag im Norden und in der Mitte Schauer und einzelne Gewitter, sonst trocken, 19 bis 29 Grad. Und am Freitag im Norden zeitweise Regen, im Süden heiter, 18 bis 32 Grad. Es ist 22:03 Uhr.
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2: Achtung, ein Falschfahrer auf der A20 zwischen Lübeck und Bad Segeberg, zwischen Geschendorf und Übergang zur B207 kommt Ihnen ein Falschfahrer entgegen. Fahren Sie äußerst rechts und überholen Sie nicht. Auf der A20 Lübeck-Bad Segeberg zwischen Geschendorf und Übergang zur B206 ist ein Falschfahrer unterwegs. Vorsicht bitte in beiden Richtungen. Die A1 Hamburg Richtung Lübeck ist zwischen Kreuzberg der Heide und Bad Oldesloe wegen Bauarbeiten bis morgen 5 Uhr gesperrt. Und die A39 Braunschweig Richtung Wolfsburg ist zwischen Kreuz Braunschweig Süd und Braunschweig Rautheim wegen Bauarbeiten bis Donnerstag jeweils zwischen 18 Uhr und 5 Uhr morgens gesperrt. Das waren alle unsere Meldungen. Ich wünsche Ihnen gute Fahrt. Kommen Sie gut an.
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der Verkehrsservice. Achtung, Falschfahrer auf der A20 Bad Segeberg-Lübeck zwischen Geschendorf und Mönckenhagen kommt Ihnen ein Falschfahrer entgegen. Fahren Sie äußerst rechts und überholen Sie nicht. Auf der A20 Bad Segeberg-Lübeck zwischen Geschendorf und Mönckenhagen ist ein Falschfahrer unterwegs. Vorsicht in beiden Richtungen.

der Verkehrsservice. Achtung, Falschfahrer. Auf der A31 Leer Emden zwischen Emden-Wolthusen und Mitte kommt Ihnen ein Falschfahrer entgegen. Fahren Sie äußerst rechts und überholen Sie nicht. Auf der A31 Leer Emden zwischen Emden-Wolthusen und Mitte ist ein Falschfahrer unterwegs. Vorsicht in beiden Richtungen.

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1: Um 23 Uhr mit Constanze Semidey. Die Bundesregierung macht Russland für den versuchten Drohnenanschlag am Flughafen Leipzig-Halle verantwortlich. Bundesinnenminister Dobrindt sagte, polizeiliche Ermittlungen, Tatmuster und nachrichtendienstliche Erkenntnisse belegten dies. Außenminister Wadefuhl kündigte eine ganze Reihe von Gegenmaßnahmen an. Aus Berlin Birte Sönnigsen mit den Einzelheiten.
2: Der russische Botschafter wurde einbestellt als offizielles Zeichen des Protests. Dann soll das russische Generalkonsulat in Bonn geschlossen werden, Mitte des Monats. Das ist das Letzte, das es noch gibt. Auch das russische Haus soll geschlossen werden. Das ist eine Kultureinrichtung des russischen Staates mitten in Berlin. Da gab es immer wieder Vorwürfe, dass Russland das nutzt, um Propaganda zu machen und auch für Spionage. Und dann soll es auch noch verschärfte Einreisekontrollen für russische Staatsbürger geben, die eben nach Deutschland reisen.
1: Der Vorstand von Volkswagen hat einem Medienbericht zufolge bereits beschlossen, 4 VW-Werke zu schließen. Der Wirtschaftswoche liegt nach eigenen Angaben ein entsprechendes Papier für den Aufsichtsrat vor. Demnach soll die Produktion in Emden, Hannover, Zwickau und Neckarsulm zwischen 2031 und 2034 enden. Dem Magazin zufolge kann der Vorstand das am Aufsichtsrat vorbei umsetzen. In den vergangenen Tagen hatte es bei Volkswagen eine Reihe von Betriebsversammlungen gegeben. Hintergrund sind die Sparpläne des Unternehmens. Am Freitag kommt der Aufsichtsrat zusammen, dann könnten Entscheidungen fallen. Die USA haben neue Angriffe auf den Iran gestartet. Explosionen wurden unter anderem von der Insel Keshem in der Straße von Hormuz und aus der Stadt Bandar Abbas gemeldet. Vom US-Militär hieß es, die Angriffe seien eine Reaktion auf die jüngsten Attacken des Iran auf die Handelsschifffahrt. Bereits am Sonntag hatte die US-Armee Stellung in einer Minenlegeeinheit der Revolutionsgarden auf der Insel Larak in der Straße von Hormuz bombardiert. Teheran feuerte daraufhin Raketen auf US-Einrichtungen in Jordanien ab, die aber abgefangen wurden. Borussia Dortmund hat die erste Hürde im DFB-Pokal genommen. Der deutsche Vizemeister setzte sich mit 5:0 beim Fußball-Oberligisten HEBC durch. Der Hamburger Stadtteilverein durfte sich immerhin über einen Rekord freuen. Dank des Umzugs ins Volksparkstadion kamen fast 46.000 Zuschauer. So viele Besucher waren noch nie bei einem DFB-Pokalspiel mit Beteiligung eines Fünftligisten. Das waren die Nachrichten. Das Wetter in Deutschland. Nachts oft trocken, an der Nordsee etwas Regen, 16 bis 5 Grad. Morgen häufig trocken, vor allem im Nordwesten, teils Regenschauer und Gewitter. 18 Grad im Sauerland, 27 Grad am Kaiserstuhl. Am Donnerstag im Norden und in der Mitte Schauer und einzelne Gewitter, sonst trocken bei 19 bis 29 Grad. Und am Freitag im Norden zeitweise Regen, im Süden heiter 18 bis 32 Grad. Es ist 23.03 Uhr.
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1: Achtung, ein Falschfahrer auf der A20 Bad Segeberg-Lübeck. Zwischen Geschendorf und Mönckhagen kommt Ihnen ein Falschfahrer entgegen. Fahren Sie äußerst rechts und überholen Sie nicht. Auf der A20 Bad Segeberg-Lübeck zwischen Geschendorf und Mönckhagen ist ein Falschfahrer unterwegs. Vorsicht bitte in beiden Richtungen. Achtung, ein Falschfahrer auf der A31 Leer-Emden zwischen Emden-Wolthusen und Mitte kommt Ihnen ein Falschfahrer entgegen. Fahren Sie äußerst rechts und überholen Sie nicht. Auf der A31 Leer-Emden zwischen Emden-Wolthusen und Mitte ist ein Falschfahrer unterwegs. Vorsicht bitte in beiden Richtungen. Und eine Entwarnung für eine Meldung, die ich gerade gelesen habe. Auf der A20 Lübeck-Bad Segeberg ist kein Falschfahrer mehr unterwegs. Zwischen Geschendorf und dem Übergang zur B206 auf der A20 ist kein Falschfahrer mehr unterwegs. Trotzdem bitte vorsichtig fahren. Die A1 Hamburg Richtung Lübeck ist zwischen Kreuzberg der Heide und Bad Oldesloe wegen Bauarbeiten bis morgen 5 Uhr gesperrt. Die A24 Hamburg Richtung Berlin ist zwischen Herzsprung und Neuruppin nach einem Unfall gesperrt. Die A39 Braunschweig Richtung Wolfsburg ist zwischen Kreuz Braunschweig Süd und Braunschweig Rautheim wegen Bauarbeiten bis Donnerstag jeweils zwischen 18 Uhr und 5 Uhr morgens gesperrt. Das waren jetzt aber wirklich alle unsere Meldungen. Ich wünsche Ihnen gute Fahrt. Kommen Sie gut an.
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0: 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James Hype, Serotonin.
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1: Um 0 Uhr mit Milad Kupay. Russlands Präsident Putin hat die von Deutschland angekündigten Sanktionen als schweren Fehler bezeichnet. Auf einer Pressekonferenz sagte Putin, seiner Meinung nach laufe das eindeutig den Interessen des deutschen Volkes zuwider. Außenminister Wadewohl hatte zuvor angekündigt, dass das russische Generalkonsulat in Bonn und das russische Haus in Berlin geschlossen werden. Außerdem sollen die Einreisekontrollen für russische Staatsbürger verschärft und der Druck auf die russische Schattenflotte erhöht werden. Grund ist, dass die Bundesregierung Russland für die Sprengstoffdrohne am Leipziger Flughafen verantwortlich macht. Innenminister Dobrindt sagte am Abend, Bauteile, Sprengstoff und die Zündtechnik seien aus anderen hybriden Operationen Russlands bekannt.
2: Die vor Ort festgestellte Technik und das Zusammenspiel der einzelnen Elemente muss als professionell bezeichnet werden und lässt ein hohes Maß an technischer Expertise und erheblichen organisatorischen Aufwand bei der Tatplanung und der Tatdurchführung erkennen. Die abschließende Ausführung des versuchten Anschlags ist dem Bereich von Low-Level-Agenten zuzuordnen.
1: Die Europäische Union hat der Bundesregierung unterdessen Unterstützung zugesichert. Die EU stehe angesichts des russischen Angriffs voll und ganz an der Seite Deutschlands, schrieb Kommissionspräsidentin von der Leyen. NATO-Generalsekretär Rutte betonte, das Bündnis werde seine Mitglieder gegen jegliche Bedrohung verteidigen. Der Vorstand von Volkswagen hat einem Medienbericht zufolge bereits beschlossen, 4 VW-Werke zu schließen. Der Wirtschaftswoche liegt nach eigenen Angaben ein entsprechendes Papier für den Aufsichtsrat vor. Demzufolge soll die Produktion in Emden, Hannover, Zwickau und Neckarsulm zwischen 2031 und 2034 enden. Dem Magazin zufolge kann der Vorstand das am Aufsichtsrat vorbei umsetzen. In den vergangenen Tagen hatte es bei Volkswagen eine Reihe von Betriebsversammlungen gegeben. Hintergrund sind die Sparpläne des Unternehmens. Am Freitag kommt der Aufsichtsrat zusammen, dann könnten Entscheidungen fallen. Borussia Dortmund hat die erste Hürde im DFB-Pokal genommen. Der deutsche Vizemeister setzte sich mit 5:0 beim Fußball-Oberligisten HEBC durch. Der Hamburger Stadtteilverein durfte sich immerhin über einen Rekord freuen. Dank des Umzugs ins Volksparkstadion kamen fast 46.000 Zuschauer. So viele Besucher waren noch nie bei einem DFB-Pokalspiel mit Beteiligung eines Fünftligisten. Das waren die Nachrichten. Und das Wetter in Deutschland, tagsüber vor allem im Nordwesten zeitweise Regenschauer, sonst bei Sonne und Wolken meist trocken, die Temperaturen 18 bis 27 Grad. Und die Zeit, es ist 0:03 Uhr.
3: 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Hallo zusammen, wir schauen auf die Autobahnen und Straßen. Die A1 Hamburg Richtung Lübeck ist zwischen Kreuz Bargte Heide und Bad Oldesloe wegen Bauarbeiten bis morgen 5 Uhr gesperrt. Die A4 Chemnitz Richtung Erfurt ist zwischen Hohenstein-Ernsttal und Glauchau-Ost wegen Bauarbeiten bis morgen früh 5 Uhr dicht. Die Umleitung führt über die U50 und die U52. Die A5 Frankfurt-Karlsruhe ist zwischen dem Kreuz Weinheim und Hirschberg in beiden Richtungen wegen Arbeiten an Hochspannungsleitungen bis morgen um 5 Uhr gesperrt. Die A9 Halle-Leipzig Richtung Berlin ist zwischen Dessau-Süd und Dessau-Ost nach einem Unfall mit 2 Lkw gesperrt. Die A10 Dreieck Spreeau Richtung Schönefelder Kreuz ist zwischen Dreieck Spreeau und Niederlehme nach einem Unfall dicht. Da kann es sich stauen. Die A12 Autobahn an der Freiheit Berliner Ring Richtung Frankfurt-Oder zwischen Fürstenwalde Ost und Briesen 2 Kilometer stockend. Die A17 Dresden-Prag ist zwischen Dresden-Gorbitz und Dresden-Südvorstadt in beiden Richtungen wegen Tunnelwartungsarbeiten bis 5 Uhr dicht. Die A39 Braunschweig Richtung Wolfsburg ist zwischen Kreuz Braunschweig-Süd und Braunschweig-Rautheim wegen Bauarbeiten bis Donnerstag jeweils zwischen 18 und 5 Uhr gesperrt. Die A40 Duisburg Richtung Venlo ist zwischen Strahlen und Grenzübergang Strahlen wegen Bauarbeiten bis 6 Uhr gesperrt. Die A94 München Richtung Passau, die Einhausung Wimpasingen, ja, ist wegen Wartungsarbeiten dicht. Und München, der Brudermühlstraße, da steht der, gut, ich lese es so vor, ist zwischen B11, Plingersinger Straße und Brudermühltunnel in beiden Richtungen bis 5 Uhr gesperrt. Ich bin manchmal in München, aber so gut kenne ich mich da mit den Straßen noch nicht aus, aber ich habe eine ganze Nacht, das zu üben. Schaffen wir gemeinsam.
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3: Yes, die Casita der jungen Nacht der ARD öffnet ihre Türen für euch. Euer Gastgeber, das bin ich, Nico Schmidt. Willkommen in meiner Crib und zum Start Musik vom zweiten Gastgeber, das ist Bad Bunny.

Nicki Minaj und Usher, she came to give it to you. So, wie sieht's aus? Seid ihr schon da? Ja, ein paar sind es. Tini hat sich schon reingemeldet über die 0221-567-89111 oder auch der Heiko. Die beiden arbeiten um diese Uhrzeit um 0.15 Uhr. Es ist gottlos, aber ja. Auch nachts muss der Rubel rollen. Am Ende auf unser Konto, das gehört nun mal dazu. Dafür machen wir es ja, aber weil wir natürlich auch Jobs nachgehen, die uns Spaß machen. Ob es zum Beispiel die Altenpflege ist bei der Tini oder zum Beispiel beim Heiko, der ist Revierfahrer. Ne? Der kümmert sich darum, dass da in diversen Gebäuden immer die Sicherheit auch zum Beispiel gewährleistet ist. Also deswegen, Leute, wo seid ihr gerade unterwegs? Wo seid ihr am Arbeiten? Was macht ihr so? Oder vielleicht arbeitet ihr auch gar nicht. Vielleicht habt ihr auch einfach Langeweile oder könnt nicht schlafen oder habt was ganz anderes Tolles zu tun. Hey, ich bin doch hier, damit ihr mir das erzählen könnt. Das ist ja meine Leidenschaft, mit der ich meine Brötchen verdiene. Ne? So, deswegen reinmelden. 0221 567 89 111. Ihr hört die junge Nacht der ARD. Das sind Cat's Eye Gabriella. Hi.

0: Purple Disco Machine mit Substitution. Kurz vergessen, dass ich das Mikrofon anmachen muss. Ich gebe es zu meiner Schande. Ich habe es kurz vergessen, dass ich wieder dran bin. Naja, aber ich bin jetzt vorbereitet, weil ich muss mich an gestern zurückerinnern. Gestern war nämlich schon Thema bei mir in der Sendung. Da haben sich auch viele reingemeldet, anonym. Die Kokainsucht. Es ist laut neuen Studien weiter verbreitet als tatsächlich die Jahre zuvor, eben zu koksen.
1: Das ist ein geiles, gefährliches Zeug.
2: Ich finde schon, dass es auch leichter geworden ist, an Koks zu kommen.
0: Ja, und Jacqueline aus Essen sagt allerdings,
3: Kokain ist wahrscheinlich schon gefährlicher, als die meisten KonsumentInnen im ersten Moment jetzt so denken würden.
0: Ja, weil Jacqueline weiß es, weil sie Menschen eben hilft, die zu viel gekokst haben. Sie ist nämlich Ärztin auf einer Station, die kokainabhängige Patientinnen und Patienten betreut. Und sie sagt, um gesundheitliche Probleme zu bekommen, muss man nicht erst süchtig sein. Da gibt es schon früher Risiken.
3: Körperlicherseits kommen da als erstes mal die kardiovaskulären Risiken in den Kopf. Das bedeutet fürs Herz-Kreislauf-System. Wenn man Kokain konsumiert, auch schon beim ersten Mal und auch niedrige Dosen, kann es grundsätzlich sein, dass man Herzrhythmusstörungen bekommt. Auch junge Leute können schon einen Herzinfarkt bekommen oder einen Schlaganfall.
0: Ja, das ist krass, wenn man überlegt, dass das schon ab dem ersten Mal passieren kann, dass man Probleme kriegt. Ne? Und trotzdem wissen wir, glaube ich, alle, dass es jetzt nicht von einem Tag auf den anderen damit aufhört. Und deswegen sprechen wir mit Jacqueline darüber, ja, wann man merkt, dass es eben aus dem Ruder läuft. Bei sich selbst oder auch im Freundeskreis.

0: 0:31. Wir schauen wieder auf die Straßen und Autobahnen bei uns in der jungen Nacht. Fangen an mit der A1 Hamburg Richtung Lübeck. Und zwar zwischen Bagdeheide und Bad Oldesloe wegen Bauarbeiten eine Sperrung bis morgen 5 Uhr. Dann die A4 Chemnitz Richtung Erfurt ist zwischen Hohenstein-Ernsthal und Glauauch Ost wegen Bauarbeiten bis morgen früh 5 Uhr gesperrt. Die Umleitung führt über die U50 und U52. Die A5 Karlsruhe ist zwischen Kreuz-Weinheim und Hirschberg in beiden Richtungen wegen Arbeiten an Hochspannungsleitungen bis morgen 5 Uhr gesperrt. Die A9 Halle-Leipzig Richtung Berlin ist zwischen Dessau-Süd und Dessau-Ost nach einem Unfall mit 2 Lkw gesperrt. Die A10 Dreieck Spreeau Richtung Schönefelder Kreuz ist zwischen Dreieck Spreeau und Niederlehme nach einem Unfall aktuell dicht. Es kann sich dort stauen. A12 Autobahn der Freiheit Berliner Ring Richtung Frankfurt-Oder zwischen Fürstenwalde Ost und Briesen 2 Kilometer stockend. Die A17 Dresden-Prag ist zwischen Dresden-Gorbitz und Dresden-Südvorstadt in beiden Richtungen wegen Tunnelwartungsarbeiten bis morgen um 5 Uhr in der Früh gesperrt. Die A39 Braunschweig Richtung Wolfsburg ist zwischen Kreuz Braunschweig Süd und Braunschweig Rautheim wegen Bauarbeiten bis Donnerstag jeweils zwischen 18 und 5 dicht. Die A40 Duisburg Richtung Venlo ist zwischen Strahlen und Grenzübergang Strahlen wegen Bauarbeiten bis morgen 6 Uhr gesperrt. Und die A94 München Richtung Passau, die Einhausung Wimpasing ist wegen Wartungsarbeiten auch noch gesperrt. Euch allen da draußen eine gute Fahrt.
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0: Hier ist Nico Schmidt, hallo zusammen. Ich habe ja mal erzählt, dass ich gerne zu Summer zum Konzert will. Und jetzt habe ich die Chance. Jetzt starten nämlich die Pre-Sales für seine Tour. 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

Habt ihr das schon mitgekriegt? Bestimmt, wahrscheinlich. Bei Instagram oder bei TikTok. Die Feeds sind natürlich mal wieder voll, denn es gibt ein neues Familienmitglied bei den Kelce Swifts. Und es ist ein Hund. Ja, es wird ja schon seit der Hochzeit und den Flitterwochen spekuliert, diskutiert, gemunkelt, ob Travis Kelce und Taylor Swift sich einen Hund zugelegt haben. Naja, und jetzt haben wir wohl den Beweis, beziehungsweise die Bestätigung. Die Daily Mail aus England berichtet, die beiden frisch Verheirateten hätten ihren Samoyeden, so heißt wohl diese Hunderasse, mitgebracht zu einem Werbeshooting. Wendy, es ist wohl eine Sie, gehe ich mal von aus. Und das ist ein ganz flauschiger Hund, ne? Der ist so weiß und der sieht so aus wie so eine fluffige Wolke. Richtig schön. Und der lächelt auch immer so toll. Ach, ich fand den richtig süß, als ich den gesehen habe. Naja, und dabei muss man ja auch sagen, ist der Travis jetzt eigentlich gar nicht so ein Hundetyp. Die hatten wohl früher mal Katzen in der Familie und seine Ex-Partnerin vor der Taylor, die hat auch mal ihre Hunde mitgebracht, aber das ist irgendwie nicht so sein Ding. Aber Travis ist ja ein Guten, der weiß, seine Frau holt nur die besten Sachen aus ihm raus, die ganz versteckten Sachen, hat er schon im Interview erzählt. Und offensichtlich jetzt auch eben die Liebe zum Hund. Und ich würde ja sagen, es war nicht versteckt. Es war eher, dass Taylor Travis besser kennt als er sich selbst.

Der gefallene Engel. Jenny. Seit ein paar Tagen ist ihr Album draußen, Fallen Angel, mit 3 Songs. Ja, richtig. 3. Das gibt's auch. Wird immer alles kürzer. Früher, ne, die Alben 20, dann 15, dann 10 Songs. Jetzt sind wir bei 3 angekommen. Aber wenn es 3 Banger sind, ist ja auch alles gut. Ist bei Jenny auf jeden Fall der Fall. Einen hört ihr jetzt wieder in der jungen Nacht aus dem Album Fallen Angel. Das ist Less Than a Lover.

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1: Die Info. Um 1 Uhr mit Christine Beit. Der Konflikt am Persischen Golf eskaliert offenbar wieder. Der Iran hat am Abend nach Angaben der Agentur Tasnim US-Stützpunkte in der Region mit Raketen und Drohnen angegriffen. Aus der Nachrichtenredaktion Thomas Bertsch.
2: Wenige Stunden zuvor attackierte die US-Armee Ziele im Iran, wohl als Reaktion auf Angriffsversuche der Revolutionsgarden auf Handelsschiffe. Nach iranischen Angaben wurde ein Haus im Süden des Landes getroffen. Dort habe zum Zeitpunkt des Angriffs eine Hochzeit stattgefunden. Zwei Menschen seien getötet und zwei weitere verletzt worden. US-Präsident Trump dämpfte Hoffnungen auf eine baldige Rückkehr zur Waffenruhe. Dem Sender Fox News sagte er, eine Vereinbarung mit dem Iran sei das Papier nicht wert, auf dem sie stehe.
1: Russlands Präsident Putin hat die deutschen Sanktionen gegen sein Land als schweren Fehler bezeichnet. Bundesaußenminister Dobrindt und Innenminister Wadefuhl hatten diese angekündigt als Reaktion auf den versuchten Drohnenanschlag am Flughafen Leipzig-Halle. Die Bundesregierung macht Russland dafür verantwortlich. Putin behauptet, bisher vorgelegte Belege seien gefälscht. Bundesfinanzminister Klingbeil will stärker auf unfaire Handelspraktiken Chinas reagieren. Wenn China nicht mehr nach den Regeln spiele, müsse man sich anders aufstellen, sagte Klingbeil während seiner USA-Reise. Dabei könne es um weitere Zölle, etwa auf Hybridfahrzeuge, gehen. Denkbar sei auch, chinesische Firmen zu Partnerschaften mit europäischer Mehrheitskontrolle zu verpflichten. So könne technologisches Wissen geschützt werden. Tennisprofi Jan-Lennard Struff hat sich für die zweite Runde der US Open qualifiziert. Er gewann in New York gegen den Argentinier Camilo Hugo Carabelli in 3 Sätzen. Ebenfalls eine Runde weiter ist Eva Lüß. Aus der Sportredaktion Tim Brockmeier.
3: Nach einem kleinen Stolperer zu Beginn ihres Matches gegen die Tschechin Kuzon zog Lüß ihr Spiel souverän durch, gewann ihr Erstrundenmatch in 2 Sätzen und freute sich ausgelassen auf dem Platz über ihren Einzug in die zweite Runde. Ella Seidel aus Hamburg hatte bei ihrer allerersten US Open Hauptfeldteilnahme den erwartet schweren Stand gegen die favorisierte Ukrainerin Staro Dubtseva. Es wurde eine deutliche Niederlage für Seidel in 2 glatten Sätzen.
1: Fußball-Bundesligist Borussia Dortmund hat im DFB-Pokal den Fünftligisten Hamburg-Eimsbüttler Ballspielclub klar besiegt. Am Ende stand es im Volksparkstadion 5:0. Der BVB ist damit in Runde 2 der HEBC ausgeschieden. Das Wetter für Deutschland. In der Nacht von der Ostsee bis zur Lausitz nachlassende Schauer, sonst locker bewölkt oder sternenklar. Die Tiefstwerte 15 bis 7 Grad. Tagsüber im äußersten Norden und später auch im Nordwesten schauerartiger Regen und örtlich Gewitter, sonst meist trocken, wechselnd bewölkt und etwas Sonne. Dazu maximal 19 bis 27 Grad. Die Zeit 1.03 Uhr.
4: Ihr hört die junge Nacht der ARD. Ich bin Nico Schmidt. Hallo zusammen. Und das ist der Blick auf die Straßen. Die A1 Hamburg Richtung Lübeck ist zwischen Kreuzberg der Heide und Bad Oldesloe wegen Bauarbeiten bis morgen 5 Uhr gesperrt. Die A4 Chemnitz-Erfurt zwischen Hohenstein-Ernsthal und Glauchau-Ost. Entschuldigung, kurz gestolpert. Wegen Bauarbeiten bis morgen früh 5 Uhr gesperrt. Die Umleitung führt über die U50 und U52. Die A5 Frankfurt-Karlsruhe ist zwischen dem Kreuz Weinheim und Hirschberg in beiden Richtungen wegen Arbeiten an Hochspannungsleitungen bis morgen 5 Uhr gesperrt. Die A9 Halle-Leipzig Richtung Berlin ist zwischen Dessau-Süd und Dessau-Ost nach einem Unfall mit 2 Lkw gesperrt. Die A10 Dreieck-Spreeau Richtung Schönefelder Kreuz ist zwischen Dreieck-Spreeau und Niederlehme nach einem Unfall dicht, da staut es sich. Die A17 Dresden-Prag ist zwischen Dresden-Gorbitz und Dresden-Südvorstadt in beiden Richtungen wegen Tunnelwartungsarbeiten bis morgen früh 5 Uhr gesperrt. Die A39 Braunschweig Richtung Wolfsburg ist zwischen Kreuz Braunschweig-Süd und Braunschweig-Rautheim wegen Bauarbeiten bis Donnerstag jeweils zwischen 18 und 5 Uhr dicht. Und die A40 Duisburg Richtung Venlo ist zwischen Strahlen und Grenzübergang Strahlen wegen Bauarbeiten bis morgen 6 Uhr gesperrt. Euch allen da draußen eine gute Fahrt.
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4: Der Toni ist zurück aus dem Türkeiurlaub. Kai hat Feierabend, er ist Zugbegleiter. Kathleen schreibt ihrem Partner einen Liebesbrief. Die haben heute 11-Jähriges. Herzlichen Glückwunsch. Und alle hört ihr, oder hören sie, die junge Nacht. Und ich darf Teil eures Lebens sein. Ach Leute, ist das nicht schön, oder? 0221 567 89 111. Was macht ihr gerade?

0: Naked und Portugal the Man. Gleit. Es ist 1.07 Uhr, ihr hört die Junge Nacht der ARD. Und jetzt habe ich für euch die aktuelle neue Single von Shi Agu. Das ist Verschwommen.
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0: Auch heute Nacht will ich ein bisschen mit euch übers Koksen reden. Obwohl es gesundheitlich krasse Risiken hat, wird bei jungen Menschen dreimal mehr gekokst als noch vor 10 Jahren. Das sagen aktuelle Zahlen. Deswegen haben wir mit Jacqueline gesprochen. Die ist in einer Essener Psychiatrie auf einer Station für Kokainabhängige. Dort arbeitet sie. Und wir haben Jacqueline gefragt, was sie von der Strategie hält. Und zwar dieser Frau, die lieber anonym bleiben will. Denn die hat uns ihre Taktik verraten, wie sie meint, nicht abhängig zu werden.
1: Weil ich halt auch viele Freunde habe, die abhängig sind und die halt schon das Problem haben, dass sie Alkohol nicht mehr trinken können ohne Kokain. Und davor habe ich halt Angst und darum habe ich immer so ein paar Monate, wo es extremer ist, wo ich dann viel konsumiere. Aber ich schaffe dann immer wieder einen Absprung, wo ich sage, okay, jetzt sind Monate, wo ich halt gar nichts mache.
0: Tja. Was hält Jacqueline davon?
2: Grundsätzlich ist es natürlich gut, wenn wir viel Zeit lassen zwischen den einzelnen Konsumtagen. Und keinen Mischkonsum zu betreiben, würde ich eh immer jedem empfehlen.
0: Mischkonsum, also Alkohol und Kokain. Eng verknüpft bei vielen. Was macht diese Mischung mit dem Körper?
2: Das Gefährliche dabei ist, dass wenn wir die beiden Substanzen zusammen mischen, ein weiteres neues Molekül im Körper entsteht, das nochmal mehr Risiken hat als das Kokain selbst und die ganzen Risiken psychiatrisch, also dass Psychosen entstehen können, aber auch Herz-Kreislauf-Erkrankungen auftreten, nochmal deutlich verschlechtert.
0: Das sagt Suchtmedizinerin Jacqueline, mit der haben wir gesprochen über den Kokainkonsum und davon oder darüber werdet ihr in der Jungen Nacht heute noch ein bisschen mehr hören.

0: Vorsicht, Falschfahrer auf der A293 Stadtautobahn Oldenburg, Oldenburg West, Oldenburg Nord zwischen Oldenburg Nadorst und Oldenburg Etzhorn. Kommt euch ein Falschfahrer entgegen, bitte rechts fahren, nicht überholen. Auf der A293 Stadtautobahn Oldenburg, Oldenburg West, Oldenburg Nord zwischen Oldenburg Nadorst und Oldenburg Etzhorn ist ein Falschfahrer unterwegs. Bitte vorsichtig in beiden Richtungen fahren.
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Dominik Feig, White Keys. Hier hört die junge Nacht, der ARD 0221 568 5678. Eine Zahl vergessen. 5678 9111. Ich weiß, ihr habt die Nummer eh schon auswendig und gespeichert in euren Smartphones oder wo auch immer ihr mir schreibt. Es muss ein Smartphone sein. Wobei, naja, Webversion, Desktop-Version gibt's auch. Egal, ich verhaspel mich. Ich wollte auf jeden Fall sagen, ihr meldet euch weiterhin fleißig reiten mit dem, was in dieser Nacht bei euch so geht. Kev hat sich gemeldet. Der und eine Freundin hängen gerade ab. Schöne Grüße an euch. Weiter abhängen, weil sie die junge Nacht hören. Chris ist jetzt auch am Start. Revierfahrer durch ganz Deutschland unterwegs mal wieder. Und sorgt dafür, dass alles sicher abläuft. Wie ist es bei euch auf der Arbeit oder bei all den anderen wunderbaren Aktivitäten, die man um diese Uhrzeit so machen kann, außer schlafen? Weil wenn ihr schlafen würdet, würdet ihr uns nicht hören. Das ist selbstverständlich. Schreibt es mir gerne 0221 567 89 111. Nach fast 3 Jahren kann ich es endlich auswendig. Gut, dass ich dafür nur einen zweiten Versuch jetzt gerade brauchte. Take

0: Ach, Katy, Katy Perry, in einem anderen Leben, da wäre ich sicherlich auch dein Partner geworden. Aber naja, du bist trotzdem glücklich, ich auch. Vielleicht in einem anderen Universum. So, genug Herzschmerz von Nico Schmidt. Wir schauen auf die Autobahn und Straßen hier in der jungen Nacht. Die Entwarnung für die A293. Stadtautobahn Oldenburg, Oldenburg West, Oldenburg Nord. Kein Falschfahrer mehr zwischen Oldenburg Nadorst und Oldenburg Etzhorn unterwegs. Das ist sehr gut. Die A1 Hamburg Richtung Lübeck ist zwischen Kreuz Bagdaheide und Bad Oldesloe wegen Bauarbeiten bis 5 Uhr gesperrt. Die A4 Chemnitz Erfurt ist zwischen Hohenstein, Ernsthal und Glauchau Ost, mein Gott, wegen Bauarbeiten bis morgen früh 5 Uhr dicht. Die Umleitung führt über die U50 und U52. Die A5 Frankfurt-Karlsruhe zwischen Weinheim und Hirschberg in beiden Richtungen wegen Arbeiten an Hochspannungsleitungen bis morgen 5 Uhr gesperrt. Die A9 Halle-Leipzig Richtung Berlin ist zwischen Dessau-Süd und Dessau-Ost nach einem Unfall gesperrt. A10 Dreieck Spreeau Richtung Schönefelder Kreuz ist zwischen Dreieck Spreeau und Niederlehme nach einem Unfall gesperrt. Dadurch staut es sich. Die A17 Dresden-Prag ist zwischen Dresden-Gorbitz und Dresden-Südvorstadt in beiden Richtungen wegen Tunnelwartungsarbeiten bis morgen früh um 5 Uhr gesperrt. Die A39 Braunschweig Richtung Wolfsburg ist zwischen dem Kreuz Braunschweig-Süd und Braunschweig-Rautheim wegen Bauarbeiten bis Donnerstag jeweils zwischen 18 und 5 gesperrt. Und die A40 Duisburg Richtung Venlo ist zwischen Strahlen und dem Grenzübergang Strahlen wegen Bauarbeiten bis morgen um 6 Uhr gesperrt. Mein Gott, so schwer ist es doch nicht.
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0: So, ich habe jetzt hier einmal mein Brillenetui geholt. Hol jetzt hier nochmal das Putztuch raus. So, Brille einmal kurz sauber machen. Und dann verspreche ich, dass ich ab jetzt beim Verkehr hoffentlich nicht mehr so fehlerhaft bin. Tut mir leid, mein Gott. Also, Brille sitzt. Damit kann ich auch die Nachricht von Basti vorlesen. Der schreibt nämlich, guten Morgen, ich bin mit meinem LKW unterwegs von Dortmund nach Hamburg. Also irgendwo auf all diesen Autobahnen, die ich gerade genannt habe, da könnte vielleicht auch der Basti unterwegs sein. Schöne Grüße an die ganzen Nachteulen. Basti, Grüße zurück für dich und für alle anderen da draußen. Die, Shakira und Burna Boy.

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1: Ich bin viel unterwegs jetzt, so für Shows und so. Das heißt, ich muss auch viel mit der Deutschen Bahn fahren. Es ist nicht so gut für meine psychische Verfassung. Es geht leider nicht anders, weil ich fahre extrem beschissen Auto. Also es ist richtig schlimm. So. Und es ist doppelt blöd, weil erstens, ich muss Bahn fahren und zweitens, ich weiß, es ist das blödeste Klischee auf der ganzen Welt, dass Frauen nicht Auto fahren können und so. Ne? Und auf die meisten von euch wird es nicht zutreffen. Aber auf mich trifft zu und ich bin die Bitch, die euch alle mit reinzieht. Okay? Meine Art einzupacken ist fucking sexistisch, Alter. Mein Fahrstil ist ein Argument gegen die Emanzipation. Ich schwör's euch. Ich hab schon Leute im Auto mitgenommen, sind als Feministen eingestiegen, als Andrew Tate-Fans wieder aus.
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LA. Adela aus der Slowakei, absoluter Newcomer, Superstar gerade. Die geht richtig durch die Decke und ihr Album kommt jetzt die Tage raus. Prima heißt das. Da werden wir sicherlich noch mehr von hören in den nächsten Tagen, Wochen, Jahren, Monate. Da gehe ich stark davon aus. Jetzt Adam Port mit Move.

Vorsicht, Falschfahrer in Potsdam auf der Nutestraße zwischen der A115 Potsdam-Babelsberg und Wetzlarer Straße kommt euch ein Falschfahrer entgegen. Bitte rechts fahren, nicht überholen. In Potsdam auf der Nutestraße zwischen der A115 und Potsdam-Babelsberg und Wetzlarer Straße ist ein Falschfahrer unterwegs.

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1: Um 2 Uhr mit Christine Beidt. Die EU und die NATO haben Deutschland nach dem versuchten Drohnenanschlag am Flughafen Leipzig-Halle ihre Unterstützung zugesichert. Die Bundesregierung macht Russland für den Anschlagsversuch verantwortlich. Brüssel-Korrespondentin Sarah Lopez berichtet.
2: EU-Kommissionspräsidentin Ursula von der Leyen schrieb auf X, man stelle sich geeint und entschlossen den russischen Aggressionen entgegen und werde jeden abschrecken, der versuche, die Freiheit und Sicherheit in der EU zu untergraben. Von der Leyen wolle das Thema am Mittwoch mit NATO-Generalsekretär Mark Rutte besprechen. Auch der meldete sich auf X zu dem Vorfall und schrieb, die NATO stehe nach dem russischen hybriden Angriff in voller Solidarität an der Seite Deutschlands. Und die Beweise seien eindeutig.
1: Die USA haben ihre jüngste Angriffswelle auf den Iran beendet. Das teilte das US-Militär mit. Demnach griffen die Streitkräfte Ziele der iranischen Revolutionsgarde an, zum Beispiel Luftabwehr- und Radaranlagen sowie maritime Einrichtungen. Danach attackierte der Iran mehrere Länder in der Region, in denen es US-Stützpunkte gibt, darunter Kuwait und Jordanien. Als Reaktion darauf drohte US-Präsident Trump bereits mit weiteren Angriffen auf den Iran. Wegen eines Schadens an einem Regierungsflieger sitzt Bundesfinanzminister Klingbeil in den USA fest. Die Maschine könne wegen eines technischen Problems nicht starten, hieß es aus der Delegation. Details sind nicht bekannt. Der Minister wird deshalb die heutige Kabinettssitzung in Berlin verpassen. Dort soll ein Entwurf für eine Einkommenssteuerreform auf den Weg gebracht werden. Fußball-Bundesligist Borussia Dortmund steht in der zweiten Runde des DFB-Pokals. Nach einem 5:0 gegen den Fünftligisten Hamburg-Eimsbüttler Ballspielclub. Der HEBC ist damit raus. Trotzdem hat Kapitän Yannick Wrede gesagt, es sei die schönste 0:5-Niederlage seines Lebens gewesen.
3: Unfassbar. Also ganz viel Gänsehaut heute gehabt. Riesendank an jeden, wirklich, der gekommen ist. Unfassbare Atmosphäre. Ich habe ganz häufig, auch wenn man es nicht machen sollte im Spiel, mal mich ein bisschen umgeguckt, ein bisschen genossen, alles aufgesogen und unglaublich Spaß gemacht, auch wenn es unfassbar anstrengend war.
1: Das Spiel fand im Hamburger Volksparkstadion vor knapp 46.000 Zuschauern statt. Heute Abend findet noch das letzte Erstrundenspiel im DFB-Pokal statt zwischen Bayern München und dem VfL Osnabrück. Das Wetter für Deutschland. In der Nacht von der Ostsee bis zur Lausitz nachlassende Schauer, sonst locker bewölkt oder sternenklar, später in Flussnähe örtlich Nebel. Die Tiefstwerte 15 bis 7 Grad. Tagsüber im äußersten Norden und später auch im Nordwesten schauerartiger Regen und örtlich Gewitter, sonst meist trocken, wechselnd bewölkt und etwas Sonne, dazu maximal 19 bis 27 Grad. Die Zeit 2.03 Uhr.
4: Ihr hört die junge Nacht der ARD. Hallo zusammen. Falschfahrer in Potsdam auf der Nutestraße, auf der A115 Potsdam-Babelsberg-Wetzlarer Straße. Dort auf diesem Stück kommt euch ein Falschfahrer entgegen. Bitte rechts fahren, nicht überholen. In Potsdam auf der Nutestraße zwischen der A115 Potsdam-Babelsberg-Wetzlarer Straße ist ein Falschfahrer unterwegs. Die A1 Hamburg Richtung Lübeck ist zwischen Kreuz Bargteheide und Bad Oldesloe wegen Bauarbeiten bis morgen 5 Uhr gesperrt. A4 Chemnitz Richtung Erfurt ist zwischen Hohenstein-Ernsttal und Glauchau Ost wegen Bauarbeiten bis morgen 5 dicht. Die Umleitung führt euch über die U50 und U52. A5 Frankfurt-Karlsruhe zwischen Kreuz-Weinheim und Hirschberg in beiden Richtungen wegen Arbeiten an Hochspannungsleitungen eine Sperrung bis morgen 5 Uhr. Die A9 Halle-Leipzig Richtung Berlin ist zwischen Dessau-Süd und Dessau-Ost nach einem Unfall wegen 2 Lkw gesperrt. Dann die A10 Dreieck Spreeau Richtung Schönefelder Kreuz ist zwischen Dreieck Spreeau und Niederlehme nach einem Unfall dicht. Es staut sich dort auch. Die A17 Dresden-Prag ist zwischen Dresden-Gorbitz und Dresden-Südvorstadt in beiden Richtungen wegen Tunnelwartungsarbeiten bis morgen früh 5 gesperrt. Die A39 Braunschweig Richtung Wolfsburg ist zwischen Kreuz Braunschweig-Süd und Braunschweig-Rautheim wegen Bauarbeiten bis Donnerstag jeweils zwischen 18 und 5 gesperrt. Und die A40 Duisburg Richtung Venlo ist zwischen Strahlen und Grenzübergang Strahlen wegen Bauarbeiten noch bis morgen um 6 dicht. Euch allen da draußen eine gute und hoffentlich sichere Fahrt.
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4: Mensch, Leute, ganz viel los auf den Autobahnen. Ne? Ganz viele Sperrungen, auch der eine oder andere Unfall. Passt natürlich auf euch auf, vor allem auch beim